0: Rathaus-Stadt. Ab 9.30 Uhr ist die Stadt für den Verkehr gesperrt. Einige Durchgangsstraßen und wichtige Korridore durch das Stadtgebiet sind von den Sperren ausgenommen. Um 16.30 Uhr wird die Stadt wieder für den Verkehr freigegeben. Die Busse fahren planmäßig. Welche Straßen gesperrt sind, sehen Sie bei uns im Internet unter rheinnews.bz.it. Für die kommenden Parlamentswahlen wird erstmals ein digitaler Wahlausweis gelten. Der Wahlausweis wird auf das Smartphone geladen. Damit wird im Wahllokal abgestimmt. Eine elektronische Stimmabgabe von daheim ist weiterhin nicht vorgesehen. Der bisherige Papierausweis bleibt gültig. Die Regierung arbeitet derzeit an den technischen Vorgaben und Sicherheitsregeln. Erstmals seit Beginn des Ukraine-Kriegs haben sich die Außenminister Deutschlands und Russlands getroffen. Auf der UNO-Vollversammlung in New York bot Johann Wadephul Russland an, zu deeskalieren. Sergei Lavrov sah dagegen keinen Fortschritt und warf Europa vor, Friedensverhandlungen zu behindern. Ukraines Präsident Volodymyr Zelensky sieht weiterhin keine Bereitschaft des Kremls, den Krieg zu beenden. Papst Leo XIV. Besucht heute den südwestfranzösischen Wallfahrtsort Lourdes. Dort trifft er 7 Menschen, die als Kinder Opfer sexuellen Missbrauchs durch Priester oder Lehrer an katholischen Schulen wurden. Die katholische Kirche in Frankreich arbeitet seit Jahren Missbrauchsfälle auf, deren Zahl seit 1950 auf rund 330.000 geschätzt wird. Außerdem feiert der Papst in Lourdes eine Freiluftmesse. Das Wetter. Frühhochnebel lösen sich auf, danach scheint verbreitet die Sonne. Derzeit ist es frisch. Am Nachmittag steigen die Temperaturen auf 23 bis 26 Grad. Morgen Montag überwiegt der Sonnenschein mit ein paar Hochnebelfeldern in der Früh und harmlosen Quellwolken am Nachmittag. Von Rai Südtirol hörten Sie Nachrichten, Redaktion Roman Drescher.
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Guten Morgen, liebe Hörerinnen und Hörer. Wir dürfen Sie in einen schönen und ruhigen Morgen hineinbegleiten. Es ist nun kurz nach 7 Uhr und Ihr Begleiter ist Urban Stillhardt. Wir beginnen mit Johann Sebastian Bach und seiner Motette »Lobet den Herrn, alle Heiden«, Bachwerkverzeichnis 230. Die Regensburger Domspatzen stehen unter der Leitung von Hans Martin Schneid.

Die Frische von Knabenstimmen ist einfach durch nichts zu ersetzen. Es waren die Regensburger Domspatzen, die Motette »Lobet den Herrn alle Heiden« von Johann Sebastian Bach, Bachwerkverzeichnis 230, unter der Leitung von Hans Martin Schneid interpretierten. Der Renaissance-Komponist Lodovico Grossi da Viadana mit den Lebensdaten 1560 bis 1627 hat den Vesperpsalm Laudate Pueri komponiert. Bei den Vespern wurden die Psalmen immer von einer gregorianischen Antiphon eingeleitet und mit der gleichen auch wieder beendet. Diese Musik von Viadana mit ihrer großen musikalischen Strahlkraft hören wir nun mit dem Ensemble I Fagiolini unter Robert Hollingworth.

Auf die Psalmen haben die Komponisten immer wieder gerne zurückgegriffen. Dieses Buch aus dem Alten Testament ist denn auch das Gebetbuch der Kirche und die zeitlos gültigen Texte haben glaubende Menschen immer durch ihren Gebetsalltag begleitet. Vor allem das Stundengebet der Kirche schöpft aus diesem großen Fundus. Wir hörten heute den Vesperpsalm Laudate Pueri. Die Verse wurden dabei abwechselnd von einem kleineren Ensemble und dem ganzen Tutti gesungen. Der Komponist war Lodovico Grossi da Viadana. Und diese geistliche Musik interpretierte uns das Ensemble I Fagiolini und Robert Hollingworth. Carl Philipp Emanuel Bach steht nun mit einem Allegro aus dem Concerto in D-Moll für Altblockflöte und Streicher bereit. Interpretiert wird diese Musik vom Ensemble Picante und Isaac McDomi am Soloinstrument.

Der deutsche Kaiser Friedrich der Große schuf sich mit dem Schloss Sanssouci in Potsdam einen Rückzugsort, wo er vor allem die Musik pflegte und dabei die Flöte in den Mittelpunkt stellte, die er selbst gerne spielte. Aus diesem Repertoire, das dort musiziert wurde, hörten wir heute ein Allegro aus einem Concerto in D-Moll für Altblockflöte und Streicher von Karl Philipp Emanuel Bach. Er spielte musikalisch engagiert und in seinem Ausdruck sehr differenziert das Ensemble Picante. Die Leitung und den Solopart an der Altblockflöte übernahm Isaac McDomi. Nun zur Kantate »Es bleibet wohl dabei« von Johann Peter Kellner. Diese festliche Kantate mit strahlendem Trompeten- und Organo-Obbligato wurde für ein Hochzeitsereignis komponiert. Die Solisten heute sind Anna Kellnhofer, Christoph Dittmar, Mirko Ludwig und Ralf Grobe. Es musiziert die Capella Thuringia unter Bernhard Klapproth.

0: Die Hochzeitskantate »Es bleibet wohl dabei« von Johann Peter Kellner interpretierte uns das Ensemble Capella Thuringia unter Bernhard Klapproth. Die Solisten dabei waren Anna Kellnhofer, Christoph Dittmar, Mirko Ludwig und Ralf Grobe. Der Komponist dieser Kantate, Johann Peter Kellner, wirkte in seinem Heimatort Gräfenroda als Schuldiener, Kantor und Organist. Er hat sich vor allem durch seine große Verehrung von Johann Sebastian Bach einen nachhaltigen Namen gemacht. Er schrieb viele Werke von Johann Sebastian Bach ab und hat sie, trotz der dörflichen Verhältnisse, vermutlich auch aufgeführt. Auch die eben verklungene Hochzeitskantate mit der Orgel als Soloinstrument ist ein beredtes Zeugnis der hohen Musikkultur in Gräfenroda. Nun zum heutigen Sonntagsevangelium, das von Verena Amort gelesen wird. Wir hören danach Konstantin Reimeyer mit seiner aktuellen Auslegung.
1: Aus dem Matthäusevangelium. In jener Zeit sprach Jesus zu den Hohenpriestern und den Ältesten des Volkes. Was meint ihr? Ein Mann hatte zwei Söhne. Er ging zum ersten und sagte, »Mein Kind, geh und arbeite heute im Weinberg.« Er antwortete, »Ich will nicht.« Später aber reute es ihn und er ging hinaus. Da wandte er sich an den zweiten und sagte zu ihm dasselbe. Dieser antwortete, »Ja, Herr«, und ging nicht hin. Wer von den beiden hat den Willen seines Vaters erfüllt? Sie antworteten, »Der Erste«. Da sagte Jesus zu ihnen, »Amen, ich sage euch, die Zöllner und die Dirnen gelangen eher in das Reich Gottes als ihr. Denn Johannes ist zu euch gekommen auf dem Weg der Gerechtigkeit, und ihr habt ihm nicht geglaubt. Aber die Zöllner und die Dirnen haben ihm geglaubt. Ihr habt es gesehen, und doch habt ihr nicht bereut und ihm nicht geglaubt.«
2: Zöllner und Dirnen, also der Abschaum der Gesellschaft, gelangen eher in das Reich Gottes als wir. Publikumsbeschimpfung könnte man das nennen. Man braucht sich nicht zu wundern, dass Jesus so viele Feinde hatte. Aber nochmals und etwas weniger polemisch, jene Menschen, auf die ich herabschaue, haben scheinbar größere Chancen auf das Himmelreich als ich. Warum macht Jesus so eine Aussage? Wie kommt er dazu? Wir, die Frommen und die Wissenden, haben ein Problem. Dieses Problem teilen wir mit den Adressaten Jesu, mit den hohen Priestern und den Ältesten des Volkes. Wir sind uns unserer Sache sicher. Wir sind uns sicher, weil wir uns ja auskennen und deshalb meinen, die Dinge richtig zu sehen, die Dinge richtig zu machen, kurzum, im Recht zu sein. Diese Einstellung ist im Bereich der Religion ein Problem. Wer meint, im Recht zu sein, beginnt zu urteilen und zu werten. Wer meint, im Recht zu sein, beginnt auf andere herabzuschauen. Im Alltag nennt man diese Haltung Besserwisserei und Arroganz. Solche Leute sind selten sympathisch, solche Leute werden selten als Ratgeber gesucht. Offensichtlich braucht man solche Leute auch im Himmelreich nicht. Menschen hingegen, die etwas bereuen können, Menschen, die also bereit sind, aus Fehlern zu lernen, Menschen, die anderen Glauben und Vertrauen schenken, die also nicht meinen, schon alles selbst zu wissen, werden eher geschätzt. In dieser Welt und scheinbar auch im Himmelreich.

0: Vermutlich auch durch den Satz von Johann Sebastian Bach ist dieser Choral »Wer nur den lieben Gott lässt walten« zu einem der bekanntesten Kirchenlieder geworden. Ein Choral, der vor allen Konfessionen gesungen wird. Doch neben der eindrücklichen Melodie ist es vor allem auch die kraftvolle Sprache des Textes, die überzeugt. Johann Sebastian Bach schrieb diesen Choral und die Regensburger Domspatzen unter Hans-Martin Schneid haben ihn uns interpretiert. Die Sendung Kirche aktuell hat Walter Werth vorbereitet. Es liest Dieter Skotz.
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2: Die CDU-Politikerin Monika Grütters rät ihrer Partei nach den jüngsten Wahlschlappen in Ostdeutschland zu einer Neufokussierung auf christliche Grundsätze. In einer solchen Lage muss sich die CDU, will sie nicht zerrieben werden, endlich wieder auf ihre Wurzeln in der christlichen Soziallehre zurückbesinnen und sich eindeutig dazu bekennen, sagte Grütters, die langjähriges Mitglied im Zentralkomitee der deutschen Katholiken ist. Wir sollten der Entchristlichung der Gesellschaft ein klares Bekenntnis zu unseren Wurzeln und Werten entgegensetzen, mahnte die frühere Kulturstaatsministerin. Wenn wir uns auf Grundsätze der Barmherzigkeit in unserer CDU-Politik nicht mehr besinnen und berufen können, erodiert die gesellschaftliche Mitte, so Monika Grütters. Die christliche Minderheit in Syrien wird derzeit nicht systematisch verfolgt und kann ihr kirchliches Leben frei gestalten. Doch die politische Lage ist weiterhin sehr unsicher, beziehungsweise fühlen sich die Christen von der Politik ausgeschlossen und haben kein Vertrauen in die neuen Machthaber. Das war die Quintessenz des Vortrags des armenisch-apostolischen Bischofs Armash Nalbandian bei der Jahrestagung der Initiative Christlicher Orient in Salzburg. Anfangs habe es Beteuerungen der neuen politischen Führung gegeben, auch die Christen in die Politik bzw. die staatlichen Institutionen zu integrieren. Doch davon sei bislang nichts umgesetzt worden, so Nalbandian. Die Christen fühlen sich marginalisiert und vom politischen System ausgeschlossen. Der Bischof von Austin im US-Bundesstaat Texas hat sich bestürzt gezeigt über den Schusswaffenangriff durch die Sicherheitsbehörde ICE auf einen Mann in der Stadt Austin. Über die Social-Media-Kanäle der Diözese erklärte Bischof Daniel Garcia: Heute wurde die Glaubwürdigkeit einer Bundesbehörde, die uns eigentlich schützen soll, durch Vorfälle wie den heutigen geschwächt. Am vergangenen Sonntag hatte ein Behördenmitarbeiter laut übereinstimmenden Medienberichten in Austin einen 28-jährigen Mann aus Venezuela angeschossen und schwer verletzt. Die Menschen in Austin und Texas lebten aufgrund der verstärkten Eispräsenz auf den Straßen in Schrecken und Angst, schreibt der Bischof. Viele würden allein aufgrund ihrer Hautfarbe oder Sprache festgenommen. Die Bischöfe in Mexiko fordern nach der Ermordung eines Priesters eine vollständige Aufklärung der Tat und prangern die alarmierende Gewalt im Land an. Es müsse Gerechtigkeit geschehen und weder dieser Fall noch die anderen Verbrechen in Mexiko dürften ungesühnt bleiben, mahnte der Bischof von Huejutla, José Acosta Beltrán. Mitte September hatten Passanten den Priester Román de la Cruz erschossen nördlich von Mexiko-Stadt aufgefunden. Der 48-Jährige leitete seit 2024 die Gemeinde Santa Cruz in Huejutla und koordinierte eine Pastoralkommission in der Diözese. Neben seiner Leiche entdeckten Ermittler laut Medienberichten eine Drohbotschaft. Die mexikanische Bischofskonferenz reagierte mit Empörung und Trauer. Paolo Benanti, Ordensmann und KI-Berater von Papst Leo XIV., wirbt dafür, neue Technologien einzuhegen. Es geht wirklich nicht darum, KI zu verurteilen oder zu vergöttern. Sie ist in der Welt, betonte der Franziskaner. Ihm gehe es um die Frage, wie viel ist zu viel, so Benanti. Wir sind alle Teil des Spiels, aber wir entscheiden nicht über die Spielregeln. Der KI-Berater des Papstes warnte vor einer Machtverschiebung innerhalb einer bestehenden Ordnung, mit der die demokratischen Institutionen derzeit komplett überfordert seien. Und hinter der Frage, welche Gesellschaft wir aufbauen wollen, steht ein dickes Fragezeichen. Nicht die Technologie ist das Problem, sondern wie wir sie regulieren, fügte Benanti hinzu. Mir macht nicht die künstliche Intelligenz Angst, sondern die natürliche Dummheit. Es sind die Menschen, die sie kontrollieren, die ich fürchte.

Den Einleitungspsalm Dixit Dominus aus Vesper Salones de Confessore, Köchelverzeichnis 339, hörten wir mit dem Chor und Orchester von Amsterdam Barock unter der Leitung von Ton Koopman. Diese Musik atmet die prachtvolle Feierlichkeit eines festlichen Gottesdienstes. Chor und Orchester von Amsterdam Barock unter der Leitung von Ton Koopman. Diese Musik atmet die prachtvolle Feierlichkeit eines festlichen Gottesdienstes. Die Vespermusik

0: 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Hier sind die Nachrichten mit Miriam Thomasser.
1: Südtiroler Seniorenwohnheime sind bisher von Hackerangriffen verschont. Im kommenden Jahr gibt es erstmals einen digitalen Wahlausweis. Das Wetter sonnig bei 23 bis 26 Grad. In Südtirol ist kein Hackerangriff auf ein Seniorenwohnheim bekannt. Das sagte der Vizepräsident des Verbandes der Seniorenwohnheime, Ulrich Seitz, auf Anfrage von Rai Südtirol. Hundertprozentige Sicherheit gebe es nie, sagte er mit Blick auf einen Hackerangriff auf ein Heim in Predazzo. Die Heime seien sich ihrer Verantwortung für die sensiblen Daten aber bewusst und würden viel in deren Schutz investieren. Seitz.
2: Ich denke da an eine Netzwerktrennung. Ich denke vor allem auch an die Zugänge zur Pflegesoftware und zu E-Mail-Konten, wo wir natürlich auch mehrere Passwörter vorsehen. Wichtig ist aber auch bei solchen Vorfällen, dass regelmäßige Backups gemacht werden. Also wir arbeiten auch da, dass natürlich Daten täglich und verschlüsselt gesichert werden müssen. Und für mich ist es auch ganz wichtig, dass das Personal hier regelmäßig geschult werden muss.
1: In Predazzo hatten Hacker ein Seniorenwohnheim angegriffen. Patientenakten und Therapiepläne wurden lahmgelegt. Die Ermittlungen laufen. In Südtirol sind in den vergangenen 4 Jahren 26 Bau- und Kunstdenkmäler mit Mitteln aus dem staatlichen Wiederaufbaufonds restauriert worden. Eingesetzt wurden dafür fast 3,5 Millionen Euro. An der Restaurierung der Denkmäler seien viele Menschen beteiligt, sagt Landeskonservatorin Karin Dalla Torre. Neben Kunsthistorikern und Architektinnen, Planern und Restaurierern

0: Toratorinnen seien gute Handwerker unerlässlich. Dalla Torre.
1: Wir haben in Südtirol das Glück, noch sehr gute Betriebe zu haben. Das sind oft kleine Betriebe, die die alten Techniken beherrschen und mit denen die Zusammenarbeit dann immer besonders schön ist, weil einfach dieses alte Handwerkswissen dann die Objekte wieder veredelt.
0: Am heutigen Europäischen Tag des Denkmals werden 14 dieser Projekte für die Allgemeinheit geöffnet. Als Denkmäler gelten nicht nur Burgen, Ansitze oder Kirchen, sondern auch Bauernhäuser, Mühlen und andere Zeugnisse der jüngeren Vergangenheit. Der Wahlausweis wird digital. Ab den Parlamentswahlen im kommenden Jahr soll sie auf dem Smartphone genutzt werden können. Roman Drescher.
2: Erstmals wird für die Wahlen ein digitaler Wahlausweis gelten. Der Wahlausweis wird auf das Smartphone geladen, so wird er im Wahllokal vorgezeigt. Eine elektronische Stimmabgabe von daheim ist weiterhin nicht vorgesehen. Die Regierung arbeitet derzeit an den technischen Vorgaben und Sicherheitsregeln. Der gewohnte Papierausweis bleibt zwar gültig, doch verlorene, beschädigte und vollständig abgestempelte Ausweise sollen schlussendlich der Vergangenheit angehören.
0: Erstmals seit Beginn des Ukraine-Kriegs haben sich die Außenminister Deutschlands und Russlands getroffen. Auf der UNO-Vollversammlung in New York bot Johann Wadephul Russland an, zu deeskalieren. Sergei Lavrov sah dagegen keinen Fortschritt und warf Europa vor, Friedensverhandlungen zu behindern. Ukraines Präsident Volodymyr Zelensky sieht weiterhin keine Bereitschaft des Kremls, den Krieg zu beenden. Papst Leo XIV. Besucht heute den südwestfranzösischen Wallfahrtsort Lourdes. Dort trifft er 7 Menschen, die als Kinder Opfer sexuellen Missbrauchs durch Priester oder Lehrer an katholischen Schulen wurden. Die katholische Kirche in Frankreich arbeitet seit Jahren Missbrauchsfälle auf, deren Zahl seit 1950 auf rund 330.000 geschätzt wird. Außerdem feiert der Papst in Lourdes eine Freiluftmesse. In Bozen findet heute die 30. Auflage des Radtages statt. Ab 9.30 Uhr ist die Stadt für den Verkehr gesperrt. Einige Durchgangsstraßen und wichtige Korridore durch das Stadtgebiet sind von den Sperren ausgenommen. Um 16.30 Uhr wird die Stadt wieder für den Verkehr freigegeben. Die Busse fahren planmäßig. Elisabeth Barteli.
3: Bozen gehört heute wieder den Radfahrerinnen und Radfahrern. Zum 30. Mal bereits müssen die Autos für ein paar Stunden draußen bleiben. Höhepunkt für die Radler ist wie immer die Rundfahrt durch die Stadt. Sie ist kein Wettkampf, alle können mitmachen. Einen Wettstreit aber gibt es, traditionell zwischen den Stadtvierteln. Auch hier geht es nicht darum, wer am schnellsten in die Pedale tritt. Den Wanderpokal gewinnt das Stadtviertel, das die meisten Teilnehmer stellt. Auch zahlreiche Museen und Sehenswürdigkeiten beteiligen sich am Radtag. So gibt es zum Beispiel Führungen durch die Propsteikapelle neben dem Dom. Geöffnet sind auch das Museum im Semi-Rurali-Haus, die Sonderausstellung unter dem Siegesdenkmal, das Stadtmuseum und Schloss Maretsch.
0: Welche Straßen gesperrt sind, sehen Sie bei uns im Internet unter rheinnews.bz.it. Der Bürgermeister von Innichen, Klaus Reiner, will das Grenzgebiet zwischen Süd- und Osttirol aufwerten. Dafür sei auch die finanzielle Unterstützung des Landes nötig, forderte er. Denn vor allem auf Südtiroler Seite müsse sich viel ändern. Rainer.
4: Ich habe das Land Südtirol damit schon informiert. Ich habe auch mit dem Landeshauptmann gesprochen. Wir sehen ja hier das Grenzareal. Man fährt durchs schöne Österreich, man fährt durchs schöne Osttirol, kommt dann auf der Grenze, auf der Südtiroler Seite und sieht die verfallenen Gebäude. So kann das nicht sein. Es ist nicht nur Aufgabe der Gemeinde Innichen, sondern es ist auch Aufgabe des Landes Südtirol, hier uns zu helfen. Wir werden ein Konzept erarbeiten. Wir möchten etwas umsetzen, aber dann muss das Land Südtirol uns behilflich sein bei der Umsetzung.
0: Wie das Konzept ausschauen soll, ist noch nicht klar. Gemeinsam mit Siljan hat Innichen einen Ideenwettbewerb gestartet. Gestern wurden erste Vorschläge vorgestellt. Der Ayud Alpin hat einen Bergsteiger in Gröden aus ungewöhnlicher Not gerettet. Eine Gruppe von Bergsteigern war auf dem Klettersteig am Sassrigais unterwegs. Ein 62-jähriger Deutscher verirrte sich und stürzte in eine Schlucht. Dabei schlug er mit dem Kopf auf. Er konnte zwar einen Notruf absetzen, wusste aber nicht, wo er sich genau befand. Zunächst gab er sogar an, er sei im Gadertal. Mit erheblichem Aufwand gelang es den Rettungskräften schließlich, seine Bekannten zu kontaktieren. Sie gaben den entscheidenden Hinweis. Der Aiut Alpin lieferte den Mann mit dem Hubschrauber in das Bozner Spital ein. Bei einem Verkehrsunfall am Anschluss der Autobahn mit der Mebo in Bozen Süd sind heute früh 7 Personen verletzt worden. 2 von ihnen wurden mit mittelschweren Verletzungen in das Bozner Spital eingeliefert, die anderen 5 mit leichten. Zu dem Zusammenstoß 2 Autos kam es nach Angaben der Notrufzentrale gegen 13:30 Uhr. Neben dem Notarzteinsatzfahrzeug standen Weißes Kreuz und Rotes Kreuz im Einsatz. Auch die Berufsfeuerwehr rückte an. Zum Unfallhergang ermittelt die Verkehrspolizei. In der Alps-Hockey League haben die Rittner Burm in Zell am See 4:5 verloren. Die Rittner mussten die Tabellenführung an Asiago abgeben. Im Derby gewann Meran gegen Wipdal 5:2. Titelverteidiger Gröden gelang im ersten Heimspiel der erste Saisonsieg, und zwar 4:3 nach Penalty-Schießen gegen Kitzbühel. Unterlang musste sich Jesenice 2:3 geschlagen geben. In der Handballserie A der Männer hat Meran gegen Meister Cassano 31:35 verloren. Meran liegt bei einem Spiel weniger auf dem 8. Platz. Das Wetter. Frühhochnebel lösen sich auf, danach scheint verbreitet die Sonne. Hoher Luftdruck und warme Luftmassen bestimmen die Lage im Alpenraum. Derzeit ist es frisch. Am Nachmittag steigen die Temperaturen auf 23 bis 26 Grad. Auch auf den Bergen ist es ausgesprochen mild. Auf 2000 Meter liegen die Werte zwischen 16 und 18 Grad. Morgen Montag überwiegt der Sonnenschein mit ein paar Hochnebelfeldern in der Früh und harmlosen Quellwolken am Nachmittag. Am Dienstag bleibt das sonnige Herbstwetter mit Frühhochnebel erhalten. Die aktuellen Temperaturen: Bozen 12 Grad, Meran 10, Brixen 8, Bruneck 4, Sterzing 3 Grad, Schlanders 9, Reschen 6, Doblach 3 und auf der Blose auf 2500 Meter Meereshöhe 7 Grad. Von Rhein-Südtirol hörten Sie Nachrichten, Redaktion Roman Drescher.
5: Einen schönen Sonntagmorgen wünscht Deborah Gardner aus der Landesverkehrsmeldezentrale. Wegen des Radtages gilt heute von 9.30 Uhr bis 16.30 Uhr im Wohngebiet von Bozen ein Fahrverbot für alle Motorfahrzeuge. Frei befahrbar bleiben die Industriezone, die Verbindung von der Fagenstraße zum Krankenhaus sowie die Zufahrt zum Parkhaus Bozen-Mitte. Auf der Arntaler Stadtstraße zwischen St. Jakob und Kasern gilt abschnittsweise eine Einbahnregelung von 13.15 Uhr bis 16.15 Uhr wegen einer Veranstaltung. Die Landesstraße Salden zwischen St. Martin und Maria Salden ist von 14 Uhr bis 16.30 Uhr wegen einer Veranstaltung gesperrt. Ausweichmöglichkeit über die Gadertaler Stadtstraße. Kommen Sie gut voran.
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7: Einen wunderschönen guten Morgen an diesem Sonntag, dem 27. September. Manche Gebäude prägen ein Dorf seit Jahrhunderten. Wir gehen täglich an ihnen vorbei, wohnen vielleicht sogar darin oder kennen sie einfach als selbstverständlichen Teil unserer Umgebung. Alte Bauernhöfe, Kirchen und Kapellen, Stadel und Ansitze, aber auch Trockensteinmauern oder historische Wasserläufe. Doch was davon ist eigentlich ein Denkmal? Was sollten wir bewahren? Und wer entscheidet darüber, was auch kommende Generationen noch von unserer heutigen Kulturlandschaft sehen sollen? Genau darum geht es heute bei uns im Frühstücksradio am Sonntag, denn heute ist Europäischer Tag des Denkmals. Mein Gast ist die Frau, die beruflich ganz wesentlich mit diesen Fragen beschäftigt ist, Landeskonservatorin Karin Dalla Torre. Herzlich willkommen, Frau Dalla Torre, und vielen Dank, dass Sie sich die Zeit für unser Frühstücksradio am Sonntag nehmen.
8: Guten Morgen, ich wünsche allen, die zuhören, einen schönen Sonntag.
7: Heute ist Europäischer Tag des Denkmals. Frau Dalla Torre, Sie sind als Landeskonservatorin gewissermaßen beruflich dafür zuständig, dass ein Teil dieser Vergangenheit nicht verloren geht. Deshalb möchte ich ganz persönlich beginnen, wenn Sie durch Südtirol fahren oder zu Fuß unterwegs sind, können Sie dann überhaupt noch einfach nur ein altes Haus, eine Kapelle oder einen Bauernhof anschauen oder haben Sie inzwischen automatisch den Blick der Landeskonservatorin?
8: Nein, der Blick ist immer zweigeteilt. aber es überwiegt eigentlich immer die Freude an diesen besonderen Gebäuden, besonderen Situationen, wie sie in der Landschaft stehen, was sie ausstrahlen, woran sie uns erinnern. Und das ist wie so ein Bilderbogen, wie ein Mosaik, das an uns vorbeifliegt. In dieser wunderschönen, gefältelten Landschaft eigentlich steht jedes Gebäude wie auf einer Bühne. Das ist ja außerordentlich bei uns. Wenn das alles sich in der Ebene abspielt, dann ist auch die Wirkung eine andere. Aber wir haben eine so reiche, so schöne Landschaft, Kulturlandschaft von Baudenkmälern in diese herzergreifende Natur eingebettet, dass wir uns nur daran freuen können.
7: Und genau diese Kulturlandschaft steht heute im Mittelpunkt. Wir sprechen darüber, was ein Denkmal eigentlich zum Denkmal macht. Wir schauen uns auch ganz konkrete Beispiele an und wir stellen am Europäischen Tag des Denkmals die vielleicht wichtigste Frage: Was verlieren wir eigentlich, wenn wir auf unser kulturelles Erbe nicht aufpassen? Bis 10 Uhr begleiten wir Sie hier im Frühstücksradio am Sonntag auf Radio Südtirol. An der Sendetechnik begleitet mich Matthias Höglinger. Ich wünsche Ihnen einen schönen und entspannten Start in diesen Sonntagmorgen.

0: Kansas waren das mit Dust in the Wind. Ein Lied über die Vergänglichkeit, über die Zeit und vielleicht auch über die Frage, was am Ende von uns bleibt. Und damit sind wir eigentlich schon mitten in unserem heutigen Thema, denn Denkmalpflege beschäftigt sich genau damit, mit dem, was frühere Generationen hinterlassen haben und mit der Frage, was davon wir bewahren und an kommende Generationen weitergeben wollen. Herzlich willkommen zurück hier im Frühstücksradio am Sonntag auf Radio Südtirol. Mein Gast ist heute Karin Dalla Torre, Landeskonservatorin von Südtirol. Frau Dalla Torre, herzlich willkommen noch einmal im Frühstücksradio am Sonntag.
1: Danke für die Einladung.
0: Bevor wir über Denkmäler, Restaurierungen und den heutigen Europäischen Tag des Denkmals sprechen, möchte ich zunächst ein wenig auf Sie selbst schauen, Frau Dalla Torre, denn Ihr Weg zur Landeskonservatorin war keineswegs vorgezeichnet. Sie sind in Bozen aufgewachsen, haben das humanistische Gymnasium besucht und anschließend haben Sie in Innsbruck studiert. Sie haben Ihr Berufsleben aber nicht mit alten Gebäuden, sondern mit Sprache und Literatur begonnen. Was hat Sie damals an Literatur so fasziniert?
1: Das Lesen war für mich als Kind das größte Geschenk meines Lebens eigentlich. Ich bin Einzelkind und meine Eltern waren berufstätig. Und als sich mir diese Lesewelt erschlossen hat, dann war das ein großes Abenteuer. Und ich habe so ziemlich alles gelesen, querbeet, schon als Kind. Und es ist gar nicht so weit dann von der Literatur und von der klassischen Philologie, das ist mein zweites Standbein, ich habe ja Latein und Griechisch studiert auch, zu Büchern zu kommen, in denen es auch um Gebäude geht. Und eines meiner liebsten Bücher in diesem Zusammenhang ist der Nachsommer von Adalbert Stifter, der ja auch Denkmalpfleger war. Und dort habe ich auch vieles mitgenommen, schon aus der ersten Lektüre zu diesen Themen.
0: Sie haben es gesagt, Sie haben Germanistik, Latein und auch Griechisch studiert, Ihre Diplomarbeit über Günther de Bruyne geschrieben, einem deutschen Schriftsteller, 2020 verstorben und anschließend mehrere Jahre Deutsch und Latein am Franziskanergymnasium unterrichtet. Haben Sie sich damals eigentlich vorstellen können, einmal etwas völlig anderes zu machen oder wollten Sie ursprünglich Lehrerin bleiben?
1: Es waren sehr schöne Jahre, diese Unterrichtsjahre. Es ist auch ein Thema, das mir sehr am Herzen liegt, das Vermitteln von Kulturthemen. Das ist auch so geblieben. Später habe ich dann eine Ausbildung als Erwachsenenbildnerin auch absolviert. Aber um auf den Günther de Bruyne zurückzukommen, diese kleine Erzählung, in der es in meiner Diplomarbeit gegangen ist, heißt Märkische Forschungen. Und in diesem Text geht es zu DDR-Zeiten in der DDR um das kulturelle Erbe. Also auch dort schon hat es erste Ansätze gegeben für spätere Leidenschaften.
0: Ja, und danach, Frau Dalla Torre, kam tatsächlich ein deutlicher Wechsel, Erwachsenenbildung, die Selbstständigkeit mit Litera, Literaturkritik, Übersetzungen, die Dokumentationsstelle für neuere Südtiroler Literatur und auch für Reihe Südtirol haben Sie gearbeitet. Damals noch Sender Bozen. Was hat Sie gereizt, dieses sichere Berufsfeld Schule zu verlassen und sich so breit mit Kultur zu beschäftigen?
1: Ich bin einfach neugierig. Ich hätte mir nicht vorstellen können, ein Leben lang in diesem Unterricht zu verbleiben, obwohl es eine sehr, sehr schöne Zeit war, die ich nie missen möchte. Aber die Neugier treibt mich dann immer wieder, neues Wissen zu wollen, mir neue Felder zu erschließen. Und das war dann in dieser Zeit der Dokumentationsstelle und beim Südtiroler Künstlerbund auch sehr schön. In der Zeit habe ich sehr viele Kunstrezensionen auch verfasst, Katalogtexte für Künstlerinnen und Künstler geschrieben. Also es ist immer ein breiteres Kulturfeld geworden. Das hat sich irgendwie so entwickelt.
0: Da haben sich Kunst und Literatur bei Ihnen verschmolzen. Anschließend haben Sie auch wissenschaftlich weiter intensiv sich mit Literatur beschäftigt und auch promoviert. Welche Bedeutung hat denn Literatur heute noch für Sie? Gehört Lesen nach wie vor zu den Dingen, für die Sie sich ganz bewusst Zeit nehmen?
1: Ja, ich lese jeden Tag morgens und abends und in der Nacht. Wenn mich ein Buch gepackt hat, dann lese ich auch die ganze Nacht hindurch. Diese Leidenschaft ist geblieben. Und auch meine Dissertation über die Lyrikerin und Kunsthistorikerin Maria Dita Santifaller, die ich erst ausgraben musste, die komplett vergessen war, hat natürlich wieder diese Begegnung von Kunst, Kunstgeschichte, sie war ja Tiepolo-Forscherin, und ihrer Lyrik gebracht. Und ja, das war wieder wie ein Geschenk auf dem Weg.
0: Und 2007 kam dann noch einmal ein großer beruflicher Schritt, der Wechsel in die Landesverwaltung. Sie waren Ressortdirektorin, später für die Landesmuseen verantwortlich, und damit rückten Kulturgüter und schließlich auch die Denkmalpflege immer stärker in den Mittelpunkt. Frau Dalla Torre, wann kam denn die Denkmalpflege eigentlich so richtig in Ihr berufliches Leben? Gab es dafür einen bestimmten Moment oder war das eher eine schrittweise Entwicklung?
1: Das Thema hat mich immer schon interessiert. Ich habe als Kind, ich bin in der Bozner Sparkassestraße aufgewachsen, wo auch das Stadtmuseum steht. Und wenn mir der Lesestoff ausgegangen ist, dann bin ich eben mit meiner Jahreskarte ins Museum gegangen und habe mich dort in die historischen Stuben gesetzt, manchmal auch mit einem Buch, oder habe die einzelnen Objekte betrachtet. Es ist einfach alles mit allem verbunden in diesem Kulturfeld, in dem ich mich bewege, und manchmal gibt es einen Bereich, der im Moment vorrangig ist, und dann kommt wieder ein anderer deutlicher hervor. Als Ressortdirektorin war ich damals zuständig in meinem kleinen Ressort noch für die Abteilung Deutsche Kultur und auch für die damalige Abteilung Denkmalpflege. Das war dann der Punkt, wo ich 2007 zum ersten Mal wirklich auch mitgestalten konnte in diesem Bereich.
0: Und dann kam das Jahr 2018, da wurden Sie schließlich zur Landeskonservatorin ernannt. War das ein Amt, auf das Sie irgendwann bewusst hingearbeitet haben, oder hätten Sie 10 Jahre zuvor selbst nicht gedacht, dass Sie einmal Südtirols Landeskonservatorin sein würden?
1: Das hätte ich mir nicht gedacht. Dazwischen lagen ja auch die schönen Jahre, in denen ich für die Museen zuständig war, für die museale Förderung und für die Landesmuseen als Direktorin des Betriebes. Es war ja so, dass ich 2007 von außen berufen worden war, und ich hatte in diesen Positionen, die ich inne hatte als Ressortdirektorin und Abteilungsdirektorin, noch nie einen Wettbewerb bestanden. Und 2018 hat sich dann dieser Wettbewerb angeboten für die damalige Abteilung Denkmalpflege noch. Heute heißen wir Landesdenkmalamt wieder. Und ich habe mich eigentlich beteiligt, um die Eignung zu erlangen. Aber in der Vorbereitung ist dann so richtig meine Liebe aufgeblüht zu diesem Bereich. Und diese Begeisterung habe ich dann vielleicht auch im Wettbewerb vermitteln können. Jedenfalls ist es dann so gekommen.
0: Und wenn Sie heute auf diesen doch sehr ungewöhnlichen Weg zurückblicken, von der Germanistin und Lehrerin über Literatur, Kultur und Museen bis hin zur Denkmalpflege, gibt es zwischen Literatur und Denkmalpflege vielleicht mehr Gemeinsamkeiten, als man zunächst vermuten würde?
1: Ja, es gibt viele Gemeinsamkeiten. Es ist einfach auch Denkmalpflege wird durch Sprache vermittelt. So, wir lernen ja, wir denken in Sprache und wir vermitteln in Sprache von Mensch zu Mensch. Und das ist ganz ein wichtiges Instrument, um uns den Objekten der materiellen Kulturgüter zu nähern.
0: Denn, Frau Dalla Torre, letztlich geht es ja in beiden Bereichen auch um eine ähnliche Frage. Was ist es wert, bewahrt und an die nächste Generation weitergegeben zu werden?
1: Ja, das ist die wichtigste Frage überhaupt. Das gilt für die gesamte Kulturarbeit, und die ist leicht zu beantworten. Wir arbeiten für den Frieden und für die Demokratie.
0: Ein bemerkenswerter Gedanke. Kulturarbeit, so sagt Karin Dalla Torre, ist letztlich auch Arbeit für Frieden und Demokratie. Ihr eigener Weg führte von der Literatur über Schule und Kulturarbeit bis an die Spitze der Südtiroler Denkmalpflege. Doch damit kommen wir zu einer ganz grundlegenden Frage. Was ist eigentlich ein Denkmal? Muss es besonders alt, besonders schön oder besonders bedeutend sein? Oder kann auch ein alter Bauernhof, ein Stadion oder eine unscheinbare Trockensteinmauer Teil unseres kulturellen Erbes sein? Darüber sprechen wir gleich weiter hier im Frühstücksradio am Sonntag auf Rai Südtirol.
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0: Einen schönen Sonntagmorgen wünscht Deborah Gardner aus der Landesverkehrsmeldezentrale. Wegen des Radtages gilt heute von 9.30 Uhr bis 16.30 Uhr im Wohngebiet von Bozen ein Fahrverbot für alle Motorfahrzeuge. Frei befahrbar bleiben die Industriezone, die Verbindung von der Fagenstraße zum Krankenhaus sowie die Zufahrt zum Parkhaus Bozen-Mitte. Auf der Arntaler Stadtstraße zwischen St. Jakob und Kasern gilt abschnittsweise eine Einbahnregelung von 13.15 Uhr bis 16.15 Uhr wegen einer Veranstaltung. Die Landesstraße Salden zwischen St. Martin und Maria Salden ist von 14 Uhr bis 16.30 Uhr wegen einer Veranstaltung gesperrt. Ausweichmöglichkeit über die Gadertaler Stadtstraße. Kommen Sie gut voran.
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2: Und wir werfen einen Blick auf das Wetter vom heutigen Sonntag, 27. September. Der Sonntag wird sehr sonnig und am Nachmittag wird es warm. Hoher Luftdruck und warme Luftmassen bestimmen das Wetter im Alpenraum. Entsprechend lösen sich morgendliche Hochnebel rasch, danach scheint verbreitet die Sonne. Nach einem frischen Morgen steigen die Temperaturen auf Höchstwerte von 23 bis 26 Grad. Hier noch eine Bauernregel passend zum heutigen 27. September, dem Gedenktag der heiligen Hiltrud von Lissy. Die Wetterregel lautet: Wenn Hiltrud im Kalender steht, wird noch einmal das Gras gemäht. Zu Gast bei uns heute im Frühstücksradio am Sonntag ist Karin Dalla Torre, Landeskonservatorin von Südtirol. Wir haben bereits erfahren, wie ihr ungewöhnlicher beruflicher Weg von Sprache und Literatur bis an die Spitze der Südtiroler Denkmalpflege geführt hat. Jetzt gehen wir der ganz grundlegenden Frage nach: Was ist eigentlich ein Denkmal? Muss es besonders alt oder besonders schön sein? Und warum kann eine unscheinbare Trockensteinmauer kulturgeschichtlich genauso bedeutsam sein wie ein Schloss oder eine Kirche? Danach geht es um die Frage, wie wir mit solchen Denkmälern umgehen. Müssen wir sie möglichst unverändert bewahren oder dürfen historische Gebäude weiterentwickelt, neu genutzt und mit moderner Architektur verbunden werden? Und wie viel Veränderung verträgt ein Denkmal überhaupt? Darüber sprechen wir gleich weiter mit Landeskonservatorin Karin Dalla Torre. Das alles nach Musik von den Bengels und jetzt die österreichische Singer-Songwriterin Ina Regen mit Wir a Kind.

0: Die Bengals waren das mit Walk Like an Egyptian, ein Song, der uns zumindest musikalisch ziemlich weit zurück in die Geschichte führt. Und Geschichte begegnet uns auch direkt vor unserer Haustür, nicht nur in Schlössern, Kirchen oder großen historischen Bauwerken, sondern manchmal an Orten, an denen wir jeden Tag vorbeigehen. Und damit sind wir wieder im Frühstücksradio am Sonntag. Bei mir zu Gast ist heute Karin Dalla Torre, Landeskonservatorin von Südtirol. Frau Dalla Torre, wenn wir das Wort Denkmal hören, denken wahrscheinlich viele zuerst an ein Schloss, eine Kirche oder vielleicht an ein besonders altes Gebäude. Aber Denkmalpflege reicht ja viel weiter. Ein Bauernhof kann dazugehören, ein Stadel, ein Wegkreuz, eine Trockensteinmauer oder sogar eine historische Wasserleitung. Deshalb einmal ganz grundsätzlich gefragt, was macht aus einem alten Gebäude oder einem alten Objekt eigentlich ein Denkmal? Muss etwas besonders alt oder besonders schön sein, damit es schützenswert ist?
1: Ja, das ist eine komplexe Frage. Zunächst einmal ist der deutsche Begriff Denkmal schwierig. Es ist leichter, sich diesem Thema über den italienischen Begriff, über die Beni Culturali zu nähern, über die Kulturgüter, dann von materiellen Kulturgütern zu sprechen, also von solchen, die wir berühren können. Und dann ist der Bogen immer noch weit, weil da geht es um die Archivalien, da geht es um die historischen Bibliotheken, es geht auch um die archäologischen Stätten, die archäologischen Artefakte, es geht auch um die Fossilien, die man meistens vergisst. Und dann kommen erst die Baudenkmäler und die Kunstdenkmäler. Es ist also ein ganz weiter Bogen der materiellen Kulturgüter. Und zu beschreiben, warum jetzt etwas erhaltenswert ist, kann auch ein ganz komplexer Vorgang sein. Ein Objekt kann historisch bedeutend sein, es kann architektonisch bedeutend sein, kulturhistorisch, kunsthistorisch bedeutend sein. Es kann aber auch dadurch Bedeutung erlangen, dass zum Beispiel in einem Gebäude, das an und für sich nichts Besonderes ist, ein Friedensvertrag unterschrieben wurde. Auch weil Menschen in diesem Haus gewohnt haben, weil besondere historische Ereignisse dort stattgefunden haben. Die Schönheit ist es nicht und es ist auch nicht der kunsthistorische Wert. Es ist immer ein Zusammenwirken verschiedener Elemente.
0: Und irgendwann muss ja auch entschieden werden, was tatsächlich unter Schutz gestellt wird. Wer trifft diese Entscheidung in Südtirol und nach welchen Kriterien, Frau Dalla Torre?
1: In Südtirol trifft diese Entscheidung die Landeskonservatorin, die das kulturelle Interesse feststellt und im Moment dann der Landes-, also für einige Typologien von Kulturgütern der Landesregierung den Vorschlag macht, die dann einen Beschluss fasst, einen entsprechenden oder mit eigener Maßnahme das Objekt unter Schutz stellt. Es ist aber bei weitem nicht so, dass wir jedes alte Gebäude oder jede Archivalie unter Schutz stellen wollen. Der Denkmalschutz kann nur und will auch nur eine ausdrucksstarke Auswahl treffen. Es geht darum, jede Typologie in besonderer Qualität zu dokumentieren. Und das bedeutet, dass es nicht aufhört. Also wir stellen ja jetzt auch schon Objekte aus den 1950er Jahren und 1960er Jahren unter Schutz. Auch dort müssen wir eine Auswahl treffen. Das ist schwer zu vermitteln. Die Menschen reden dann immer von Gewölben oder von irgendwelchen Wandmalereien. Das sind natürlich wunderbare Elemente, aber sie konstituieren den Denkmalschutz nicht. Wir müssen immer überlegen, was wollen wir aus dieser Zeit erhalten? Und es gibt in jeder Zeit Erhaltenswertes.
0: Beim heutigen Tag des Denkmals, Frau Dalla Torre, stehen ja gerade auch Zeugnisse der ländlichen Kulturlandschaft im Mittelpunkt. Warum kann beispielsweise eine alte Trockensteinmauer kulturgeschichtlich genauso bedeutsam sein wie ein Schloss oder eine Kirche?
1: Eine Trockensteinmauer ist eine von Menschen in einer besonderen Technik gestaltete Modulierung der Landschaft, die von der Landwirtschaft erzählt, die davon erzählt, wie unsere Vorfahren diese Flächen gerodet haben, wie sie sie befestigt haben, damit die Gründe nicht abrutschen. Und insofern gehören diese Elemente der Landschaft genauso zu den erhaltenswerten Objekten wie etwa ein Schloss.
0: Und vielleicht noch mit Blick auf unseren Alltag, gibt es Dinge in unserer Landschaft, an denen wir heute ganz selbstverständlich vorbeigehen, bei denen Sie aber sagen würden, passt darauf auf, denn wenn sie einmal verschwunden sind, merken wir vielleicht erst, was wir verloren haben?
1: Ja, es sind die kleinen Dinge, die man jetzt nicht gleich als Kulturgüter mit dem Denkmalschutz verbinden würde. Es sind die Brunnen, es sind die Wirtshausschilder, verschiedene Objekte an den Fassaden, selbst wenn sie nicht unter Schutz sind, Kunstwerke, Wegkreuze, all diese Elemente, die uns als selbstverständlich erscheinen und die wir vielleicht auch gar nicht mehr im Gebrauch haben, die sollten nicht ganz verschwinden.
0: Vieles davon nehmen wir im Alltag kaum noch bewusst wahr. Alte Wege, Trockensteinmauern, Wasserläufe oder Wegkreuze. Und trotzdem sind sie Teil unserer gewachsenen Kulturlandschaft. Karin Dalla-Dorre sagt, diese scheinbar selbstverständlichen Dinge sollten nicht einfach verschwinden. Aber bewahren bedeutet natürlich nicht, dass ein Gebäude für alle Zeiten unverändert bleiben muss. Historische Häuser werden bewohnt, genutzt und müssen heutigen Anforderungen entsprechen. Wie viel Veränderung verträgt also ein Denkmal? Wie können alt und neu miteinander verbunden werden? Und kann ein historisches Gebäude, eine Landeskonservatorin tatsächlich so berühren wie Musik oder Literatur? Darüber sprechen wir gleich weiter hier im Frühstücksradio am Sonntag auf Rai Südtirol.
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0: The Mamas and the Papas waren das mit Monday, Monday. Ein Klassiker aus den 60er Jahren, der bis heute nichts von seinem besonderen Klang verloren hat. Und vielleicht ist das schon eine kleine Brücke zu unserem heutigen Thema. Manches kommt aus einer anderen Zeit und kann trotzdem bis heute lebendig bleiben. Herzlich willkommen zurück hier im Frühstücksradio am Sonntag auf Rhein Südtirol. Bei mir zu Gast ist heute Karin Dalla Torre, Landeskonservatorin von Südtirol. Frau Dalla Torre, beim Denkmalschutz könnte man ja zunächst denken, da geht es darum, etwas möglichst genau so zu erhalten, wie es einmal war. Aber ein historisches Gebäude soll ja vielfach weiterhin genutzt werden und damit auch weiterleben. Muss ein Denkmal möglichst so bleiben, wie es einmal war, oder darf und soll es sich auch weiterentwickeln?
1: Ja, das ist ein weit verbreitetes Vorurteil, dass mit der Musealisierung ein Denkmal, ein Baudenkmal soll nicht musealisiert werden. Vor allem ist es wichtig, dass es genutzt wird, denn ungenutzte Gebäude sterben, hat ein österreichischer Kollege einmal gesagt. Und es gibt schon Prinzipien, die festlegen, wie unsere Arbeit im Grunde funktioniert. Und das ist einmal das Prinzip der Materialkontinuität, dass wir also in einem Gebäude mit jenen Materialien weiterbauen und die verwenden, die schon vorhanden sind, also nicht fremde Materialien einführen. Und dann geht es um den Substanzerhalt. Das ist eigentlich unser zentrales Prinzip. Das, was da ist, sollte möglichst bleiben. Es kann etwas dazukommen, dann kann ich markieren, Achtung, das ist neu, das braucht die neue Nutzung. Aber ich sollte das Gebäude durch die Eingriffe nicht entfremden. Wenn ich diese beiden Prinzipien anwende, ist sehr viel möglich.
0: Damit stellt sich natürlich auch eine zentrale Frage, wie weit man bei einer Restaurierung etwa gehen darf. Wann ist für Sie eine Restaurierung wirklich gelungen? Vielleicht gerade dann, wenn man anschließend möglichst wenig davon sieht?
1: Ja, also heute wird nicht mehr rekonstruiert. Es wird vor allem das erhalten, was noch da ist. Und man versucht bei der Restaurierung eines Wandgemäldes, durch Maßnahmen, die immer reversibel sind, in einer bestimmten Technik die Darstellung lesbar zu halten. Diese Restaurierungen, die werden darüber gelegt in Wasserfarben mit einer bestimmten Pinselführung, sodass das Fachauge das sofort erkennt. Und wenn unsere Nachkommen der Meinung sind, dass das eine schlechte Restaurierung war oder dass sie es anders machen wollen, lässt sich das alles wieder abwaschen. Also es geht darum, die Lesbarkeit zu erhalten und nicht etwas schön zu machen.
0: Und noch schwieriger wird es, wenn alt und neu unmittelbar aufeinandertreffen. Frau Dalla Torre, wie viel moderne Architektur verträgt ein historisches Gebäude?
1: Sehr viel, würde ich sagen. Es muss die zeitgenössische Architektur dann klar gekennzeichnet und abgegrenzt sein. Und sie muss von hervorragender Qualität sein. Sie muss in diesem historischen Gebäude und in seiner Würde ebenbürtig sein. Und wenn das gelingt, dann gibt es einen unglaublichen Mehrwert.
0: Und wir stellen heute ganz andere Ansprüche an Gebäude als noch vor 100 oder 200 Jahren. Energieeffizienz, Brandschutz, Barrierefreiheit, aber natürlich auch Wohnkomfort. Wo wird es für die Denkmalpflege schwierig, Frau Dalla Torre, wenn solche heutigen Anforderungen auf Jahrhunderte alte Bausubstanz treffen?
1: Das wird gar nicht schwierig. Wir haben in Südtirol 1500 denkmalgeschützte Bauernhöfe, von denen die meisten bewohnt sind und sehr, sehr viele einen zeitgemäßen Wohnkomfort bieten. Das ist absolut kein Widerspruch. Und das ist ja das Besondere an unseren Bauernhöfen, dass die Menschen, die Familien oft über 600, 500 Jahre in diesem Haus wohnen, es immer wieder angepasst haben an ihre Bedürfnisse. Und das dürfen wir auch.
0: Und ich würde jetzt gerne noch einmal etwas persönlicher werden. Sie verwenden in Ihrer E-Mail-Signatur ein Zitat des Schweizer Architekten Peter Zumthor. Er sagt darin sinngemäß, dass Materialien in einem Bauwerk poetische Qualitäten annehmen können und vergleicht die Wirkung von Architektur mit Musik, Literatur oder einem Bild. Das passt natürlich besonders gut zu ihrem eigenen Weg von der Literatur zur Denkmalpflege. Kann sie ein Gebäude tatsächlich so berühren wie ein Stück Literatur oder Musik?
1: Ja, das kann es. Also ich erinnere mich, als ich zum ersten Mal in Ronchamp die Kapelle von Corbusier gesehen habe, da war ich wirklich zu Tränen gerührt. Und das passiert mir häufig. Gebäude haben eine Seele, sie speichern Menschenleben, sie sind einfach Datenkonzentrate. Und wenn wir uns die Zeit nehmen, hinzuhören und hinzuschauen, was sie uns erzählen, und es ist nicht immer nur positiv, es ist auch sehr viel Schweres dabei, gerade bei den Bauernhöfen, dann haben wir ein besonderes Erlebnis.
0: Historische Gebäude erzählen also Geschichten. Geschichten von Menschen, von ihrem Alltag, von Arbeit und Leben. Und wie Karin Dalla Torre sagt, nicht immer nur schöne Geschichten. Denkmalpflege bedeutet deshalb nicht, die Vergangenheit einzufrieren. Es geht darum, historische Substanz weiterleben zu lassen und gleichzeitig ihre Geschichte lesbar zu halten. Doch genau dort

Kosten und Kompromisse und über einen besonders kontroversen Fall, die ehemalige Drusus-Kaserne in Schlanders. Hier im Frühstücksradio am Sonntag auf RAI Südtirol.

0: 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Hier sind die Nachrichten mit Miriam Thomasser.
1: Hiesige Seniorenwohnheime sind bisher nicht von Hackern angegriffen worden. Die Regierung Meloni führt den digitalen Wahlausweis im kommenden Jahr ein. Das Wetter sonnig bei 23 bis 26 Grad. Der 30. Bozner Radtag beginnt in einer halben Stunde. Neben der Stadtrundfahrt auf Straßen ohne Autos gilt das Interesse dem Wettkampf zwischen den Stadtvierteln. Den Wanderpokal gewinnt das Stadtviertel, das die meisten Teilnehmer stellt. Auch zahlreiche Museen und Sehenswürdigkeiten sind am Radtag beteiligt. Die Busse fahren planmäßig, einige Durchgangsstraßen und wichtige Korridore durch das Stadtgebiet sind von der Sperre ausgenommen. Um 16.30 Uhr wird die Stadt wieder für den Verkehr freigegeben. In Südtirol ist laut Sachverständigen kein Hackerangriff auf ein Seniorenwohnheim bekannt. Wie der Vizepräsident des Verbandes der Seniorenwohnheime Ulrich Seitz zu Rai Südtirol sagte, gäbe es nie hundertprozentige Sicherheit. Die Heime seien sich ihrer Verantwortung für die sensiblen Daten aber bewusst und würden viel in deren Schutz investieren. In Predazzo hatten Hacker Patientenakten und Therapiepläne eines Seniorenwohnheimes lahmgelegt. Sie forderten Lösegeld. Der Wahlausweis wird digital. Ab den Parlamentswahlen im kommenden Jahr soll der Ausweis auf dem Smartphone genutzt werden können. Eine elektronische Stimmabgabe von daheim ist weiterhin nicht vorgesehen. Die Regierung arbeitet derzeit an den technischen Vorgaben und Sicherheitsregeln. Der gewohnte Papierausweis bleibt zwar gültig, doch verlorene, beschädigte und vollständig abgestempelte Ausweise sollen letztlich der Vergangenheit angehören. Der Iran hat Schiffe vor nicht autorisierten Fahrten durch die Straße von Hormus gewarnt. Verstöße könnten finanziellen Schaden verursachen und künftige Durchfahrten einschränken. Hintergrund ist der anhaltende Streit mit den USA über die Wiedereröffnung der faktisch blockierten Meerenge. Der Iran drängt auf Verhandlungen und verweist auf einen über Katar übermittelten Vorschlag. Oman bot sich abermals als Vermittler an. In Südtirol sind in den vergangenen 4 Jahren 26 Bau- und Kunstdenkmäler mit Mitteln aus dem staatlichen Wiederaufbaufonds restauriert worden. Eingesetzt wurden dafür fast

0: 3,5 Millionen Euro. Am heutigen Europäischen Tag des Denkmals werden 14 dieser Objekte für die Allgemeinheit geöffnet. Die Liste finden Sie bei uns im Internet unter rheinnews.bz.it. Bei einem Verkehrsunfall am Anschluss der Autobahn mit der MEBO in Bozen Süd sind heute früh 7 Personen verletzt worden. 2 von ihnen wurden mit mittelschweren Verletzungen in das Bozner Spital eingeliefert, die anderen 5 mit leichten. Zu dem Zusammenstoß zweier Autos kam es nach Angaben der Notrufzentrale gegen 1:30 Uhr. Neben dem Notarzteinsatzfahrzeug standen Weißes Kreuz und Rotes Kreuz im Einsatz. Auch die Berufsfeuerwehr rückte an. Zum Unfallhergang ermittelt die Verkehrspolizei. Das Wetter. Frühhochnebel lösen sich auf, danach scheint verbreitet die Sonne. Derzeit ist es frisch. Am Nachmittag steigen die Temperaturen auf 23 bis 26 Grad. Morgen Montag überwiegt der Sonnenschein mit ein paar Hochnebelfeldern in der Früh und harmlosen Quellwolken am Nachmittag. Von Rai Südtirol hörten Sie Nachrichten, Redaktion Roman Drescher.
1: Einen schönen Sonntagmorgen wünscht Deborah Gardner aus der Landesverkehrsmeldezentrale. Wegen des Radtages gilt heute von 9.30 Uhr bis 16.30 Uhr im Wohngebiet von Bozen ein Fahrverbot für alle Motorfahrzeuge. Frei befahrbar bleiben die Industriezone, die Verbindung von der Fahrenstraße zum Krankenhaus sowie die Zufahrt zum Parkhaus Bozen-Mitte. Auf der Arntaler Stadtstraße zwischen St. Jakob und Kasern gilt abschnittsweise eine Einbahnregelung von 13.15 Uhr bis 16.15 Uhr wegen einer Veranstaltung. Die Landesstraße Salden zwischen St. Martin und Maria Salden ist von 14 Uhr bis 16.30 Uhr wegen einer Veranstaltung gesperrt. Ausweichmöglichkeit über die Gadertaler Stadtstraße. Kommen Sie gut voran.
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3: und Matthias Höglinger in der Senderegie. Guten Morgen zurück an diesem Sonntag, dem 27. September. Schön, dass Sie wieder mit dabei sind. Willkommen zur zweiten Stunde im Frühstücksradio am Sonntag. Heute ist Europäischer Tag des Denkmals. In der ersten Stunde haben wir Karin Dallatore, die Landeskonservatorin von Südtirol, bereits ein wenig kennengelernt. Wir haben darüber gesprochen, was ein Denkmal eigentlich zum Denkmal macht. Warum es nicht immer ein Schloss oder eine Kirche sein muss und weshalb Denkmalpflege nicht bedeutet, ein historisches Gebäude einzufrieren. Denn Denkmäler sollen, wo immer es möglich ist, auch genutzt werden und weiterleben. Doch genau dort beginnen manchmal die Schwierigkeiten. Frau Dallatore, herzlich willkommen zurück im Frühstücksradio am Sonntag. Denkmalschutz bedeutet natürlich auch, dass unterschiedliche Interessen aufeinandertreffen. Deshalb möchte ich die zweite Stunde mit einer ganz praktischen Frage beginnen. Wenn bei Ihnen im Denkmalamt das Telefon klingelt, geht es dann häufiger um die Freude an einem alten Gebäude oder um ein Problem damit?
4: Die Probleme sind eigentlich zahlenmäßig geringer als die konstruktiven Telefonate.
3: Na, das klingt schon einmal beruhigend. Trotzdem werden wir uns gleich auch mit jenen Fällen beschäftigen, in denen es schwierig wird. Mit Eigentümern, die andere Vorstellungen haben, mit Gemeinden, die eigene Entwicklungspläne verfolgen und mit der Frage, wie weit Denkmalpflege gehen darf. Wir sprechen über die ehemalige Drususkaserne in Schlanders, bei der am Ende tatsächlich die Abrissbagger angerückt sind. Wir schauen aber auch auf das, was gelungen ist, auf 26 Restaurierungsprojekte, die heuer im Mittelpunkt des Europäischen Tages des Denkmals stehen. Und wir fragen, was verlieren wir eigentlich, wenn historische Gebäude und gewachsene Kulturlandschaften verschwinden? Schön, dass Sie mit dabei sind hier im Frühstücksradio am Sonntag auf Rai Südtirol. Wir starten jetzt musikalisch in diese zweite Stunde. David Dundas gibt's zu hören mit einem Lied, das nicht nur Kultstatus besitzt, sondern gleich einem ganzen Kleidungsstück ein musikalisches Denkmal gesetzt hat. Ich wünsche Ihnen weiterhin einen schönen Sonntagmorgen.

0: David Dundas war das mit Jeans On. Ein Song, der in den 70er Jahren mit einer Jeans-Werbung bekannt wurde und längst selbst ein kleines Stück Popkultur geworden ist. Bei uns geht es heute allerdings um ein anderes kulturelles Erbe, um Gebäude und Orte, die bewahrt werden sollen und um die Frage, was geschieht, wenn darüber ganz unterschiedliche Vorstellungen bestehen. Bei mir zu Gast ist Karin Dalla Torre, Landeskonservatorin von Südtirol. Frau Dalla Torre, wir haben bisher viel über den Wert historischer Gebäude gesprochen, aber Denkmalschutz hat natürlich auch eine ganz andere Seite, denn sehr oft gehört dieses Denkmal einem privaten Eigentümer und der möchte vielleicht neue Fenster, ein anderes Dach, einen Anbau oder eine energetische Sanierung. Und dann kommt das Denkmalamt und sagt möglicherweise, so geht das nicht. Hand aufs Herz. Ist das Denkmalamt für manche Eigentümer zunächst einmal eher Gegner als Partner?
1: Ja, in manchen Fällen ist das so, aber vor allem bei den Menschen, die noch nie mit uns zu tun hatten. Es ist eine schlechte Situation, wenn wir eine Projekteinreichung bekommen, wo wir vorher weder mit den Planerinnen und Planern noch mit den Eigentümerinnen und Eigentümern Gespräche hatten. Das Ganze wird im Idealfall gemeinsam entwickelt. Da gibt es mal einen Lokalaugenschein, dann wird das Haus besichtigt, dann äußern die Eigentümer ihre Nutzungswünsche, dann machen die Planerinnen Vorschläge, dann wird das auf die Denkmalverträglichkeit überprüft und man bewegt sich dann auf ein Projekt zu, das man dann gemeinsam mit dem Interesse der Nutzung, mit dem Interesse des Planers und auch aus denkmalfachlicher Sicht ermächtigen kann. Und das ist dann meistens ein schönes Ergebnis.
0: Aber Frau Dalla Torre, ein Eigentümer könnte natürlich sagen, das ist mein Haus, ich habe es gekauft oder geerbt, ich muss es erhalten und finanzieren, also möchte ich auch selbst entscheiden, was ich damit mache. Wie erklären Sie jemanden, dass ihm dieses Haus zwar gehört, er darüber aber trotzdem nicht völlig frei verfügen kann?
1: Ich schicke voraus, dass etwa 90% der Denkmalgebäude-Eigentümerinnen stolz sind auf ihr Haus und das nicht so sehen. Es gibt einige Menschen, die das so sehen und denen versuchen wir dann zu erklären, dass eben ein öffentliches Interesse auf diesem Gebäude liegt, das sich dann allerdings auch ausdrückt darin, dass sich die öffentliche Hand, die Steuerzahlerinnen und Steuerzahler, an der Instandsetzung maßgeblich beteiligen.
0: Wo entstehen denn die häufigsten Konflikte zwischen Eigentümern und Denkmalpflege?
1: Wirklich schwierig wird es, wenn mächtige Wirtschaftsinteressen auf den Denkmalschutz prallen. Also das hatten wir zum Beispiel bei der Kaserne Schlanders. Die Hörerinnen und Hörer haben die Geschichte mitverfolgt. Wenn der Kuchen schon aufgeteilt ist, dann ist es schwer, noch Überzeugungsarbeit zu leisten.
0: Darüber sprechen wir noch, über Schlanders, aber zunächst noch etwas anderes, denn, und da kommen wir auch jetzt wieder zurück, wo Sie gesagt haben, Wirtschaftsinteressen, spielt sehr viel Geld oft auch eine Rolle, denn historische Materialien, traditionelle Handwerkstechniken oder eine fachgerechte Restaurierung können aufwendiger sein als eine konventionelle Lösung. Wie groß ist denn dieser Kostenfaktor und wie begegnen Sie einem Eigentümer, der sagt, den Denkmalschutz würde ich ja gerne einhalten, aber ich kann ihn mir schlicht nicht leisten?
1: Das ist auch ein Vorurteil. Und in Südtirol wiegt dieses Vorurteil besonders schwer, obwohl es am allerwenigsten gerechtfertigt ist. Südtirol hat eine sehr großzügige Förderung für all jene Maßnahmen, die dem Erhalt eines Gebäudes dienen. Das heißt, für die Statik, für die Restaurierung von Oberflächen, für das Dach und so weiter, gibt es einen Grundfördersatz jetzt von 50% der anerkannten Kosten. Die Statistik sagt uns, dass es etwa 15% mehr Kosten verursacht, ein denkmalgeschütztes Gebäude wieder zu ertüchtigen. Und diese 15%, die können mit den Beiträgen aufgefangen werden. Das wissen jene Menschen, die sich vertrauensvoll an uns wenden und dann auch in den Genuss dieser Förderung kommen. Die kann unter Umständen auch ein paar hunderttausend Euro ausmachen. Aber es gibt das Vorurteil und das Gasthausgespräch. Die sagen dir, was du zu tun hast, aber dann geben sie dir kein Geld. Und das stimmt nicht.
0: Und dann, Frau Dalla Torre, gibt es noch einen Vorwurf, den die zuständigen Ämter wahrscheinlich generell kennen. Zu viele Vorschriften, zu lange Verfahren, zu wenig Spielraum. Wie viel Bürokratie braucht Denkmalschutz? Und gibt es vielleicht auch Bereiche, in denen Verfahren einfacher oder schneller werden könnten?
1: Das ist sicher so. Wir versuchen, die Verfahren auch zu beschleunigen. Wir sind auch dabei, das Beitragsverfahren zu digitalisieren. Also wir versuchen, das Unsere dazu zu tun. Natürlich sind wir nicht so üppig mit Fachpersonen ausgestattet im Landesdenkmalamt. Wir haben im Landesdenkmalamt in Südtirol 44 Personen, die in allen drei Bereichen arbeiten, also Archäologie, Archivwesen und Bau- und Kunstdenkmäler. Wenn wir das mit Trient vergleichen, dort haben wir die autonome Provinz Trient, die hat auch ein eigenes Gesetz, auch eine primäre Zuständigkeit und dort arbeiten 155 Menschen. Es ist so, dass wir in Zeiten wie diesen natürlich nicht mehr hoffen können, auf solche Zahlen zu kommen. Aber diese Ausstattung spielt eine Rolle. Nichtsdestotrotz versuchen wir, so viel wie möglich dazu beizutragen, dass die Menschen so wenig lang wie möglich auf ihr Geld auch warten müssen. Wir haben in den letzten Jahren ausreichend Mittel zur Verfügung. Das war vor 5 oder 10 Jahren noch nicht so. Da hat es immer einen Rückstand von einem Jahr gegeben. Die Mittel sind jetzt da und jetzt versuchen wir, die Verfahren so schnell wie möglich abzuwickeln.
0: Und Konflikte gibt es aber nicht nur mit privaten Eigentümern. Manchmal stehen dem Denkmalamt auch Gemeinden oder andere öffentliche Verwaltungen gegenüber, die mit einem Gebäude oder einem Areal ganz andere Pläne verfolgen. Sie haben es vorhin ja schon auch angeschnitten, ein besonders sichtbarer Konflikt war die ehemalige Drusus-Kaserne in Schlanders. 2022 haben Sie dort bereits begonnene Abrissarbeiten über Nacht, muss man sagen, stoppen lassen. Das Denkmalamt wollte das Areal umfassend schützen. Später wurden Teile tatsächlich auch unter Denkmalschutz gestellt. Die Gemeinde ging dagegen vor, der Schutz wurde gerichtlich aufgehoben und in diesem Sommer sind schließlich doch die Bagger angerückt. Was macht das mit einer Landeskonservatorin, wenn sie sich über Jahre für den Erhalt eines solchen Ensembles einsetzen und am Ende trotzdem zusehen müssen, wie große Teile davon abgerissen werden?
1: Ja, die Gemeinden sind ganz wichtige Dialogpartnerinnen für uns. Und es gibt einen unterschiedlich qualitätvollen Dialog mit den 116 Gemeinden. Schlanders war in der Sache eine Enttäuschung, weil wir wirklich gehofft hatten, zumindest Teile der Kasernen, nicht nur der Nebengebäude, sondern der Kasernen selber schützen zu können. Vor allem das sogenannte Kommandogebäude, das architektonisch besonders qualitätvoll war und auch als solches hätte für eine neue Nutzung erhalten werden können. Aber ich glaube dann jetzt im Rückblick doch, dass die Diskussion um diesen Fall doch bei einigen Menschen ein Umdenken ausgelöst haben kann. Das Thema wurde erörtert. Eine Kaserne ist ein schwieriges Baudenkmal. Da erkennt zunächst einmal niemand Schönheit oder kunsthistorische Bedeutung. Aber wenn wir diese Kaserne nehmen und überlegen, welche Bedeutung hatte sie für Schlanders, für die Entwicklung von Schlanders, von den traumatischen Enteignungen bis zu ihrer Auflassung, bis zu ihrem Abbruch. Was erzählt sie? Wie hat Schlanders sich wirtschaftlich entwickelt wegen dieser Kaserne? Wie haben die Menschen in und außerhalb der Kaserne miteinander kommuniziert? Da gibt es ganz viele auch soziologische Themen. Und dann haben wir da eine schöne Anlage, die mit oder ohne Denkmalschutz weitergebaut werden könnte. Das sind solide Gebäude. Inzwischen gibt es die Erhebungen und auch die architektonischen Studien dazu. Die hätten problemlos für qualitätvolle Wohnungen wiedergewonnen werden können. Natürlich nicht mit diesem Gewinn womöglich.
0: Zeigt der Fall Schlanders, Frau Dalla Torre, auch die Grenzen Ihres Amtes, also dass die Landeskonservatorin zwar fachlich für den Erhalt eines Kulturgutes eintreten kann, am Ende aber Gerichte und politische Entscheidungen einen ganz anderen Weg vorgeben können?
1: Nein, ich lasse mich durch das nicht entmutigen. Es gibt einige wenige Fälle, in denen es nicht gelungen ist, so wie zum Beispiel bei der Bahnremise in Kaltern oder eben in Schlanders. Aber es gibt weitaus mehr Fälle, wo wir dann am Ende doch zu einer Unterschutzstellung und zu einem schönen Ergebnis gekommen sind und zu zufriedenen Eigentümern. Und wir müssen es ja immer im Großen und Ganzen sehen. Es geht ja nicht nur um das Objekt an sich, es geht um viel, viel mehr bei diesem Kulturgüterschutz. Es geht wirklich um die Elemente der Resilienz einer Gesellschaft und um die Demokratiefähigkeit. Das ist das, was wir im Grunde festhalten wollen. Und es kann schon sein, dass wir mal ein Objekt verlieren, aber um das Nächste, das uns wichtig ist, kämpfen wir dann doch mit derselben Energie weiter. Wir wissen ja, warum wir es tun.
0: Und bei Ihnen kommt an dieser Stelle noch etwas Interessantes hinzu. Sie haben sich intensiv mit Mediation beschäftigt und sind selbst ausgebildete Mediatorin. Hilft Ihnen diese Ausbildung gerade dann, wenn die Vorstellungen der Beteiligten sehr weit auseinanderliegen?
1: Ja, diese Instrumente der Mediation helfen natürlich sehr in der Gesprächsführung. Ich weiß, wie Gespräche deeskaliert werden können. Ich weiß, wie Themen sachlich bearbeitet werden können. Und ich glaube auch an dieses Instrument. Das ist auch so ein Instrument der Demokratie, das noch viel zu wenig bekannt ist. Es könnte unserer Gesellschaft, die auf keinem guten Weg ist und in Konflikte hineinsteuert, weil sie nicht gelernt hat, Konflikte zu bearbeiten, einen großen Dienst erweisen.
0: Ein interessanter Gedanke von Landeskonservatorin Karin Dalla Torre. Denkmalpflege bedeutet eben nicht nur über Mauern, Fenster oder historische Dächer zu diskutieren. Es geht auch darum, unterschiedliche Interessen miteinander in Einklang zu bringen. Und Karin Dalla Torre geht sogar noch einen Schritt weiter. Sie sieht in der Mediation ein wichtiges Instrument für unsere demokratische Gesellschaft, weil Konflikte nicht einfach verschwinden, sondern bearbeitet werden müssen. Wir haben jetzt viel darüber gesprochen, wo Denkmalpflege schwierig wird. Gleich schauen wir auf das, was gelingt. 26 Restaurierungsprojekte der ländlichen Architektur- und Kulturlandschaft stehen heuer im Mittelpunkt des Europäischen Tages des Denkmals. Was wurde dort bewahrt? Was konnte neu belebt werden? Und welche dieser Projekte liegen der Landeskonservatorin ganz besonders am Herzen? Darüber sprechen wir gleich hier im Frühstücksradio am Sonntag auf Reiss-Südtirol.

0: Unser Land, unser Sound, Musik aus Südtirol. Bad Beautiful waren das mit Sunny, ganz viel Gefühl und starker Indie-Rock aus unserem Land. Elisabeth Bichler, Andreas Mayer, Andreas Bichler und Simon Enz mit Musik aus dem Eggental und dem Meraner Raum. Und von Musik aus unserem Land kommen wir jetzt wieder zur Kulturlandschaft unseres Landes. Bei mir zu Gast ist weiterhin Karin Dalla Torre, Landeskonservatorin von Südtirol. Frau Dalla Torre, kommen wir zum konkreten Anlass unseres heutigen Gesprächs. Beim Europäischen Tag des Denkmals stehen heuer 26 Projekte der ländlichen Architektur- und Kulturlandschaft im Mittelpunkt, die mit Mitteln des BNRR umgesetzt wurden. Darunter sind ganz unterschiedliche Kulturgüter von Kirchen und Kapellen über Bauernhöfe und Stadel bis hin zu Trockensteinmauern und historischen Wasseranlagen. Was war das Besondere an diesem Programm mit diesen 26 Projekten?
1: Ja, besonders daran war zunächst einmal, dass das italienische Kulturministerium im Rahmen dieses nationalen Resilienz- und Wiederaufbauplans auf die Idee gekommen ist, die ländliche Architektur- und Kulturlandschaft fördern zu wollen. Was für uns in Südtirol selbstverständlich ist, weil die Bauernhöfe und die ländlichen Gebäude und auch die Zäune und Trockensteinmauern und Trockenmauern und so weiter seit jeher gefördert wurden auf der Grundlage der primären Zuständigkeit für diese Kulturgüter und vor dem Hintergrund, dass das ja unsere Herkunft ist, dieser landwirtschaftliche Bereich, war das oder ist das auf italienischem Staatsgebiet ein Novum. Italien hat sonst so viele Kulturdenkmäler. Die Bauernhäuser waren bis jetzt noch nie ins Blickfeld geraten. Und das war also für uns eine zusätzliche Förderschiene, die wir parallel zu unserer laufenden bekommen haben. Und wir haben da 3,5 Millionen zur Verfügung gestellt bekommen. Zunächst einmal war es viel Mühe, weil es sich um EU-Gelder handelt und die Vergabe von EU-Geldern sehr aufwendig ist. Aber jetzt hat sich dieses ganze Verwaltungszeug und die ganze Arbeit unserer Fachleute im Landesdenkmalamt, im Amt für Bau- und Kunstdenkmäler, der Handwerkerinnen, der Restauratorinnen, der Planerinnen in Schönheit verwandelt. Und jetzt sind 26 Projekte fertig und das wollten wir den Leuten zeigen.
0: Die Projekte zeigen zugleich, wie unterschiedlich Denkmalpflege sein kann. Frau Dalla Torre, wenn Sie zwei oder drei dieser 26 Projekte herausgreifen müssten, an denen man besonders gut zeigen kann, was Denkmalpflege konkret bewirken kann, welche würden Sie auswählen und warum?
1: Da ist es jetzt sehr schwer, eine Auswahl zu treffen, weil es wirklich ganz unterschiedliche, manche sind klein, manchmal geht es um eine Mühle, einmal geht es um eine Trockensteinmauer, einmal geht es auch um eine hölzerne Wasserleitung. Es geht um das Denkmal Menz in Maria Himmelfahrt am Ritten. Viele kleine Dinge, an denen wir immer wieder vorbeigehen und die wir nicht wahrnehmen, die stehen jetzt plötzlich wieder in ihrer Würde da. Und wir verstehen vielleicht besser, dass wir sie erhalten sollten.
0: Am heutigen Tag des Denkmals sind 14 dieser Orte für die Bevölkerung zugänglich. Was würden Sie sich wünschen, was die Menschen heute von einem solchen Besuch mitnehmen, vielleicht auch für ihren Blick auf unsere alltägliche Kulturlandschaft?
1: Ja, diese Tage des Denkmals, die bieten Möglichkeit, Denkmäler, Baudenkmäler zu erleben, zu betreten, die man vielleicht sonst nicht besuchen kann, weil sie im Privateigentum sind, auch zu sehen, was diese ganze Kunstwertigkeit, das ist ja alles Handarbeit, was das für eine Schönheit und Würde dann entwickelt. Und ich möchte, dass die Menschen einfach bereichert nach Hause gehen und vielleicht manche Dinge, die noch nicht in einem solchen Zustand sind und in ihrem Eigentum sind, mit anderen Augen sehen und vielleicht Vertrauen fassen und sich an uns wenden und mit uns gemeinsam eine Wiedergewinnung versuchen.
0: Vielleicht ist genau das eine der wichtigsten Botschaften dieses Europäischen Tages des Denkmals. Die 26 restaurierten Kulturgüter zeigen nicht nur, was bereits gelungen ist, sie können auch Mut machen, Mut, ein altes Gebäude nicht vorschnell aufzugeben, seinen Wert vielleicht mit anderen Augen zu sehen und gemeinsam mit Fachleuten nach einer Möglichkeit zu suchen, es wiederzugewinnen. Doch natürlich gelingt das nicht überall. Historische Bausubstanz verschwindet, Gebäude verfallen, Dörfer und Landschaften verändern sich. Und damit stellt sich eine größere Frage: Was verlieren wir eigentlich, wenn wir nicht aufpassen? Was bedroht unser kulturelles Erbe heute stärker? Der Verfall oder vielleicht sogar unser eigener Wunsch, alles möglichst schnell zu verändern und zu modernisieren? Darüber sprechen wir gleich weiter hier im Frühstücksradio am Sonntag auf Radio Südtirol.
2: Einen schönen Sonntagmorgen wünscht Deborah Gardner aus der Landesverkehrsmeldezentrale. Wegen des Radtages gilt heute von 9.30 Uhr bis 16.30 Uhr im Wohngebiet von Bozen ein Fahrverbot für alle Motorfahrzeuge. Frei befahrbar bleiben die Industriezone, die Verbindung von der Fahrenstraße zum Krankenhaus sowie die Zufahrt zum Parkhaus Bozen-Mitte. Auf der Arntaler Stadtstraße zwischen St. Jakob und Kasern gilt abschnittsweise eine Einbahnregelung von 13.15 Uhr bis 16.15 Uhr wegen einer Veranstaltung. Die Landesstraße Salden zwischen St. Martin und Maria Salden ist von 14 Uhr bis 16.30 Uhr wegen einer Veranstaltung gesperrt. Ausweichmöglichkeit über die Gadertaler Stadtstraße. Kommen Sie gut voran!
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0: Und wir blicken auf die Wetterkameras im Lande. Ich schaue auf das Kamerabild einer Kamera, angebracht auf einem Flachdach mitten in der Stadt Bruneck. Der Blick zeigt nach Südwesten über die Altstadt zum Schloss Bruneck. Der Himmel zeigt sich wolkenlos und strahlend blau. 13 Grad hat es gerade in der Rienstadt. Auch die anderen Wetterkameras im Lande zeigen eine nahezu identische Wetterlage. Der Sonntag wird im ganzen Land sehr sonnig und am Nachmittag auch sommerlich warm. Hoher Luftdruck und warme Luftmassen bestimmen das Wetter im Alpenraum. Entsprechend lösen sich morgendliche Hochnebel rasch. Danach scheint verbreitet die Sonne. Nach einem frischen Morgen steigen die Temperaturen auf Höchstwerte von 23 bis 26 Grad. Noch ein paar aktuelle Temperaturen: Bozen 15 Grad, Meran 14, Brixen 10, Bruneck 8, Sterzing 6 und im Finchgau in Schlanders hat es 12 Grad.

0: The Boss, Hoss und die Common Linnets waren das mit ihrer Version von Jolene. Ein großer Klassiker, neu interpretiert und in die Gegenwart geholt, und vielleicht steckt darin sogar eine kleine Parallele zu unserem heutigen Thema: das Vorhandene bewahren und gleichzeitig dafür sorgen, dass es auch in unserer Zeit lebendig bleibt. Herzlich willkommen zurück hier im Frühstücksradio am Sonntag auf Radio Südtirol. Bei mir zu Gast ist Karin Dalla Torre, Landeskonservatorin von Südtirol. Frau Dalla Torre, wir haben gerade über 26 Beispiele gesprochen, bei denen es gelungen ist, historische Substanz zu erhalten und weiterzugeben. Aber natürlich gibt es auch die andere Seite. Gebäude verschwinden, Landschaften verändern sich, alte Handwerkstechniken gehen verloren. Gibt es historische Bausubstanz in Südtirol, bei der Sie im Moment sagen würden, da müssen wir besonders aufpassen, weil sie zunehmend gefährdet ist?
1: Ja, diese Bausubstanz gibt es, und es ist noch sehr viel da, zum Glück. Nicht denkmalgeschütztes, historisches, bestehendes. Und es wäre schön, wenn es uns gelänge, ein Bewusstsein bei den Menschen zu entwickeln, dass es auch Denkmalpflege ohne Denkmalschutz gibt. Dass man also grundsätzlich an jedes bestehende Gebäude mit Achtsamkeit und Sensibilität herangeht und nicht abreißt, sondern weiterentwickelt. Unsere Vorfahren haben das nie getan. Die haben nie ein Gebäude abgerissen, außer es standen nur mehr die Grundmauern nach einem Brand. Die Gebäude haben alle viele Schichten. Unsere Bozner Laubenhäuser beispielsweise haben sich über 800 Jahre entwickelt. Wir haben oft 20 Bauphasen nachgewiesen. Es wurde immer wieder zusammengebaut, Häuser verbunden, Häuser wieder getrennt, aufgehöht. Jede Zeit hat ihre Elemente dazugegeben. Das ist wie eine Wanderung durch die Geschichte, durch so ein Haus. Und heute gehen wir her, bestellen einen Bagger und reißen ein stabiles Gebäude ab. Das ist ein Unding, auch aus Nachhaltigkeitsgründen.
0: Ja, die Ursachen können sehr unterschiedlich sein. Leerstand und Verfall auf der einen Seite, wirtschaftlicher Druck, neue Nutzungsansprüche und der Wunsch nach Modernisierung auf der anderen. Dazu kommen inzwischen aber auch Klimawandel und Naturgefahren. Was, Frau Dalla Torre, bedroht unser kulturelles Erbe heute eigentlich stärker? Dass wir alte Bausubstanz verfallen lassen oder dass wir sie zu schnell verändern und modernisieren?
1: Ja, das zu schnelle ist manchmal wirklich das Thema. Man muss sich einlassen auf ein Gebäude. Man muss sich erzählen lassen, was es kann, und diese Stärken nehmen und die Schwächen ausgleichen. Dann lässt sich eigentlich jedes Gebäude weiterbauen und weiterentwickeln.
0: Wenn man sich alte Fotografien von Südtiroler Dörfern und Städten anschaut, sieht man natürlich auch, wie viel in den vergangenen Jahrzehnten bereits verschwunden ist. Gibt es etwas, bei dem Sie, Frau Dalla Torre, persönlich heute sagen, das hätten wir unbedingt bewahren sollen?
1: Das ist jetzt eine schwierige Frage, das würde eine lange Liste. Aber abgesehen vom Bewahren, denke ich, dass sich leider in den Jahren des Wohlstandes die Gebäude so entwickelt haben, dass zu wenig auf eine qualitätvolle Architektur geschaut worden ist. In den meisten Fällen ist es, und da meine ich nicht, dass ein Gebäude nicht schlicht sein kann. Die Gebäude der 50er Jahre sind sehr schlicht und man hat sie gebraucht, man hat sie schnell wieder aufgebaut. Aber jetzt nicht darauf zu schauen, welche Qualität ein Gebäude hat, sondern ein Gebäude zu bauen nach den Prinzipien, ich muss den letzten Kubikzentimeter Kubatur verbauen, und die Form des Gebäudes richtet sich nach diesem Kosten-Nutzen-Prinzip, das ist ein großer Schaden.
0: Und in Südtirol kommt noch etwas hinzu. Wir haben eine besondere Geschichte, unterschiedliche Sprach- und Kulturräume und eine Autonomie, bei der Kultur eine wesentliche Rolle spielt. Frau Dalla Torre, welche Bedeutung hat unser gebautes kulturelles Erbe für die Identität Südtirols?
1: Sie hat eine wichtige Bedeutung für alle drei Sprachgruppen. Das muss man ja auch sehen, dass das Landesdenkmalamt eine sprachgruppenübergreifende Kulturabteilung ist und Behörde. Und dass alle drei Sprachgruppen ihre Identifikation auch finden sollen in diesem Kulturgüterbestand.
0: Und vielleicht steckt dahinter eine ganz menschliche Erfahrung. Merken wir manchmal tatsächlich erst dann, was etwas wert war, wenn es nicht mehr da ist?
1: Ja, genau darin liegt unsere Aufgabe als Denkmalpflegerinnen, den Wert zu vermitteln, bevor er dem Rest der Gesellschaft klar ist. Wenn das gelingt, dann verschwindet das Gebäude nicht. Aber es gelingt halt nicht immer.
0: Den Wert erkennen, bevor er für alle offensichtlich ist. Vielleicht lässt sich die Aufgabe der Denkmalpflege tatsächlich auf diesen Gedanken bringen. Denn wenn erst einmal allen klar wird, wie wertvoll ein Gebäude, ein Hof oder ein Stück Kulturlandschaft gewesen ist, kann es bereits zu spät sein. Und Karin Dalla Torre sagt auch ganz offen, es gelingt nicht immer. Damit richtet sich der Blick zum Abschluss unserer Sendung fast automatisch nach vorne, denn was heute selbstverständlich oder vielleicht sogar unscheinbar wirkt, kann für kommende Generationen einmal wertvolles Kulturerbe sein. Was von unserer heutigen Zeit soll also einmal bleiben? Gibt es Gebäude der Gegenwart, bei denen die Landeskonservatorin schon heute sagt, darauf müssen spätere Generationen einmal gut aufpassen? Und was möchte Karin Dalla Torre selbst in ihrer Zeit als Landeskonservatorin hinterlassen? Darüber sprechen wir zum Abschluss unserer Sendung hier im Frühstücksradio am Sonntag auf Rai Südtirol.
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0: Sony and Cher waren das mit I Got You Babe, ein Song aus den 60er Jahren, der Generationen überdauert hat und bis heute sofort wiedererkannt wird. Und damit sind wir zumindest bei einem Gedanken, der uns durch diese ganze Sendung begleitet hat. Was hat Bestand? Was bewahren wir? Und was von unserer eigenen Gegenwart wird für Menschen in 50 oder 100 Jahren noch von Bedeutung sein? Bei mir zu Gast ist heute Karin Dalla Torre, Landeskonservatorin von Südtirol. Frau Dalla Torre, zum Schluss möchte ich den Blick noch einmal nach vorne richten. Denkmalpflege beschäftigt sich sehr viel mit unserer Vergangenheit, aber eigentlich arbeiten Sie ja mindestens genauso sehr für die Zukunft. Wie oft denken Sie bei Ihrer Arbeit an Menschen, die erst in 50 oder 100 Jahren leben werden und daran, was diese Menschen von unserem heutigen Südtirol noch vorfinden sollen?
1: Daran denke ich sehr oft, weil es auch mit einer großen Verantwortung verbunden ist, was es uns zu erhalten gelingt. Dieses Südtirol hat ja Dinge zu bewahren, die zum Teil schwer sind, historisch schwere Traumata. Wenn wir zurückschauen, die Option Faschismus, Nationalsozialismus, beides hat dieses Land durchgemacht. Und wenn wir dann auch dorthin schauen, was daraus geworden ist, nämlich ein Friedensprojekt, dass wir in die Zukunft führen sollen. Da liegt eigentlich die große Aufgabe für uns alle. Die Kulturgüter sollten auch die Menschen, die nach uns kommen, daran erinnern und ihnen zu erklären versuchen und sie dabei unterstützen, in einer friedlichen Gesellschaft leben zu können.
0: Und jetzt noch einmal ganz persönlich, Sie kennen wahrscheinlich mehr historische Gebäude und besondere Orte in Südtirol als die meisten von uns. Gibt es trotzdem noch einen Ort, an dem selbst die Landeskonservatorin einfach stehen bleibt und staunt?
1: Ja, da gibt es ganz viele.
0: Und Sie sind inzwischen seit 8 Jahren Landeskonservatorin. Was möchten Sie persönlich in Ihrer Zeit in diesem Amt hinterlassen?
1: Ich möchte dazu beigetragen haben, dass die Menschen ein etwas anderes Bewusstsein erreichen, dass sie Freude haben an den Kulturgütern. Ich möchte, dass unsere Arbeit nachvollziehbar und transparent ist, dass sie Prinzipien folgt, die die Menschen ablesen können und die sie teilen.
0: Und meine letzte Frage, Frau Dalla Torre, wenn unsere Hörerinnen und Hörer nach dieser Sendung heute durch ihr Dorf, durch ihre Stadt oder einfach durch die Landschaft gehen, was würden Sie ihnen wünschen, dass sie plötzlich mit anderen Augen sehen?
1: Ich wünsche ihnen Erlebnisse der Schönheit und Freude daran. Das ist es nämlich, was wir brauchen in unserem Leben, das inzwischen immer schneller und immer komplizierter wird.
0: Frau Dalla Torre, vielen Dank für dieses Gespräch und für Ihren Besuch im Frühstücksradio am Sonntag. Ich wünsche Ihnen einen schönen europäischen Tag des Denkmals und weiterhin alles Gute für Ihre Arbeit.
1: Herzlichen Dank und schönen Sonntag.
0: Vergangenheit bewahren, ohne sie einzufrieren, historische Gebäude weiterleben lassen und manchmal ihren Wert erkennen, bevor er für alle sichtbar wird. Darum ging es heute im Gespräch mit Südtirols Landeskonservatorin Karin Dalla Torre. Und vielleicht schauen auch wir nach dieser Sendung beim nächsten Weg durch unser Dorf oder unsere Stadt ein wenig genauer hin. Denn manches, an dem wir heute ganz selbstverständlich vorbeigehen, erzählt eine Geschichte, die es wert ist, weitergegeben zu werden. Und sollten Sie diese Sendung mit Karin Dalla Torre nachhören wollen, Sie finden sie wie immer ab heute Mittag in unserer Radiomediathek.
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Klaus Lage war das mit Tausend und eine Nacht, ein Song darüber, wie sich manchmal von einem Augenblick auf den anderen der Blick auf etwas verändern kann. Und vielleicht passt dieser Gedanke auch ganz gut zu unserem heutigen Thema, denn manches, an dem wir jahrelang ganz selbstverständlich vorbeigehen, ein altes Haus, ein Bauernhof, eine Mauer oder ein Wegkreuz, sehen wir plötzlich mit anderen Augen, wenn wir seine Geschichte kennen und verstehen, warum es erhaltenswert ist. Und damit sind wir am Ende unseres Frühstücksradios am Sonntag angekommen durch die Sendung. Begleitet haben Sie heute in der Senderegie Matthias Höglinger und mein Name ist Thomas Siegmund. Ab 10 übertragen wir wie gewohnt die Heilige Messe, heute in Zusammenarbeit mit dem ORF aus der Pfarre Hall in Tirol St. Nikolaus. Danke fürs Zuhören und auf Wiederhören im Namen des ganzen Teams. Ich wünsche Ihnen noch einen schönen Sonntag und einen guten Tag und vielleicht entdecken auch Sie heute am Tag des Europäischen Denkmals bei einem Spaziergang durch Ihr Dorf oder Ihre Stadt etwas, an dem Sie schon 100-mal vorbeigegangen sind und sehen es plötzlich mit ein wenig anderen Augen.

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1: Mit Miriam Thomason. Der Bozner Radtag hat begonnen. In der EU wirken neue Verbraucherrechte. Das Wetter sonnig bei 23 bis 26 Grad. Der 30. Bozner Radtag hat begonnen. Neben der Stadtrundfahrt auf Straßen ohne Autos gilt das Interesse dem Wettkampf zwischen den Stadtvierteln. Die Busse fahren planmäßig. Einige Durchgangsstraßen und wichtige Korridore durch das Stadtgebiet sind von der Sperre ausgenommen. Um 16.30 Uhr wird die Landeshauptstadt wieder für den Verkehr freigegeben. In Südtirol ist laut Sachverständigenrat

Großdenkmäler mit Mitteln aus dem staatlichen Wiederaufbaufonds restauriert worden. Eingesetzt wurden dafür fast 3,5 Millionen Euro. Am heutigen Europäischen Tag des Denkmals werden 14 dieser Objekte für die Allgemeinheit geöffnet. Die Liste finden Sie bei uns im Internet unter rheinnews.bz.it. In der EU gelten seit heute zwei neue Verbraucherrechte. Darüber informieren Etiketten. Das eine Etikett weist darauf hin, dass für 2 Jahre der Anspruch auf kostenlose Reparatur oder Ersatz von Konsumgütern besteht. Das andere Etikett weist auf eine freiwillige Garantie eines Herstellers hin. Diese Garantie muss mehr als 2 Jahre gelten und die gesamte Ware abdecken. Für Verbraucher darf sie nichts kosten. Der Iran hat Schiffe vor nicht autorisierten Fahrten durch die Straße von Hormus gewarnt. Verstöße könnten finanziellen Schaden verursachen und künftige Durchfahrten einschränken. Hintergrund ist der anhaltende Streit mit den USA über die Wiedereröffnung der faktisch blockierten Meerenge. Der Iran drängt auf Verhandlungen und verweist auf einen über Katar übermittelten Vorschlag. Oman bot sich abermals als Vermittler an. Das Wetter. Frühhochnebel lösen sich auf, danach scheint verbreitet die Sonne. Die Höchsttemperaturen reichen von 23 bis 26 Grad. Morgen Montag überwiegt der Sonnenschein mit ein paar Hochnebelfeldern in der Früh und harmlosen Quellwolken am Nachmittag. Von Rhein-Südtirol hörten Sie Nachrichten, Redaktion Roman Drescher. 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Wir übernehmen jetzt den Gottesdienst vom ORF, heute aus Hall in Tirol.

0: 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Die Gemeinde feiert mit Dekan Jakob Patsch. Musikalisch mitgestaltet wird dieser Gottesdienst von Kirchenmusiker Hannes Hartwiger, der auch an der Orgel zu hören ist. Sie hören Lieder aus dem Gesangsbuch Gotteslob und Orgelmusik von Johann Sebastian Bach. KantorInnen Christine Grenhuber, Mike Wolf und Caroline Schermann, die Ihnen nun zu Beginn auch die Pfarre St. Nikolaus kurz vorstellt.
1: Einen wunderschönen guten Morgen. Hall in Tirol ist eine Stadt mit ca. 15.000 Einwohnern im Osten der Landeshauptstadt Innsbruck. Im Zentrum der Altstadt findet sich die große Stadtpfarrkirche, die dem heiligen Nikolaus geweiht ist. Pfarrgemeinde muss man spüren. Nach diesem Motto versucht die Pfarre, für möglichst viele Menschen, jung und alt, geistige und geistliche Heimat zu sein. Gemeinschaft um und mit Jesus Christus. Wir freuen uns nun, mit Ihnen hier in der Pfarrkirche und zu Hause über das Radio gemeinsam Gottesdienst zu feiern.

0: Im Namen des Vaters und des Sohnes und des Heiligen Geistes.
1: Amen.
0: Die Gnade unseres Herrn Jesus Christus, die Liebe Gottes des Vaters und die Gemeinschaft des Heiligen Geistes sei mit euch. Wir haben uns am Sonntag, dem ersten Tag der Woche, zum Gottesdienst versammelt, um Gott die Ehre zu geben, wie es im Eröffnungslied geheißen hat. Wir freuen uns, dass heute viele Frauen und Männer über das Radio mit uns verbunden sind und auf diese Weise unseren Gottesdienst mitfeiern. Für uns Christen ist der sonntägliche Gottesdienst ein Fixpunkt, an dem wir nicht nur unseren Alltag unterbrechen, sondern die Begegnung mit Gott suchen. Und wir dürfen gewiss sein, Jesus Christus deutet uns die Schrift und bricht das Brot für uns. Ihn wissen wir in unserer Mitte, ihm rufen wir zu. Herr Jesus Christus, du wendest dich uns Sündern zu. Kyrie eleison. Du bringst uns die Vergebung des Vaters. Christe eleison. Du trittst für uns ein beim Vater. Kyrie eleison. Der Herr erbarme sich unser, er verzeihe, wo wir Schuld auf uns geladen haben. Er lasse uns sein Wort voll Vertrauen hören und danach leben. Amen. Ehre sei Gott in der Höhe.

0: Lasset uns beten. Großer Gott, du offenbarst deine Macht vor allem im Erbarmen und im Verschonen. Darum nimm uns an, auch wenn uns Schuld belastet. Gib, dass wir unseren Lauf vollenden und zur Herrlichkeit des Himmels gelangen. Darum bitten wir durch Jesus Christus, unseren Bruder und Herrn, der in der Einheit des Heiligen Geistes mit dir lebt und herrscht in alle Ewigkeit. Amen. Das Volk Israel fühlt sich im babylonischen Exil zu Unrecht von Gott bestraft. Und der Prophet stellt klar, dass bei Gott jeder eine Chance zur Umkehr hat.
1: Lesung aus dem Buch Ezechiel. So spricht der Herr: Ihr sagt, der Weg des Herrn ist nicht richtig. Hört doch, ihr vom Haus Israel, mein Weg soll nicht richtig sein? Sind es denn eure Wege, die nicht richtig sind? Wenn ein Gerechter sich abkehrt von seiner Gerechtigkeit und Unrecht tut, muss er dafür sterben. Wegen des Unrechts, das er getan hat, wird er sterben. Wenn ein Schuldiger von dem Unrecht umkehrt, das er begangen hat, und nach Recht und Gerechtigkeit handelt, wird er sein Leben bewahren. Wenn er alle seine Vergehen, die er verübt hat, einsieht und umkehrt, wird er bestimmt am Leben bleiben. Er wird nicht sterben. Wort des lebendigen Gottes.
2: Danke sei Gott.

Der Herr sei mit euch. Aus dem Heiligen Evangelium nach Matthäus. In jener Zeit sprach Jesus zu den hohen Priestern und den Ältesten des Volkes: Was meint ihr? Ein Mann hatte zwei Söhne. Er ging zum ersten und sagte: Mein Kind, geh und arbeite heute im Weinberg. Er antwortete: Ich will nicht. Später aber reute es ihn und er ging hinaus. Da wandte er sich an den zweiten und sagte zu ihm dasselbe. Und dieser antwortete: Ja, Herr, und ging nicht hin. Wer von den beiden hat den Willen seines Vaters erfüllt? Sie antworteten: Der Erste. Da sagte Jesus zu ihnen: Amen, ich sage euch, die Zöllner und die Dirnen gelangen eher in das Reich Gottes als ihr. Denn Johannes ist zu euch gekommen auf dem Weg der Gerechtigkeit, und ihr habt ihm nicht geglaubt. Aber die Zöllner und die Dirnen haben ihm geglaubt. Ihr habt es gesehen, und doch habt ihr nicht bereut und ihm nicht geglaubt. Evangelium unseres Herrn Jesus Christus. Amen.

Liebe Mitchristen, ein Mann hat zwei Söhne und die sind im arbeitsfähigen Alter. Die Arbeit im Weinberg drängt. Wahrscheinlich ist Erntezeit. Der Vater verlangt nichts Ungebührliches. Er hat das Recht, seine Söhne zur Arbeit zu bitten, leben doch auch sie vom Ertrag des Weinbergs. Und er redet jeden Einzelnen an, liebevoll, ja, fast zärtlich. Mein Kind, geh und arbeite heute im Weinberg. Nun, der erste Sohn antwortet seinem Vater unhöflich, geradezu batzig, auflehnend. Die Form hätte geboten, dass er wie sein Bruder seinen Vater mit Herr anredet. Er lässt jedoch aus Ärger, dass er im Weinberg arbeiten soll, die Anrede weg und sagt klipp und klar, ich will nicht. Im Lauf des Tags allerdings wird er nachdenklich und sein Verhalten reut ihn. Er geht schließlich doch in den Weinberg und tut den Willen seines Vaters. Der zweite Sohn wird von seinem Vater ebenso gebeten und er spricht seinen Vater höflich, respektvoll, ja fast devot an. Er gebraucht die Anrede, die damals im Orient der Sohn dem Vater schuldet. Er redet ihn mit Herr an und er verspricht vollmundig im Weinberg zu arbeiten. Aber es sind leere Worte. Er geht nicht in den Weinberg, er hat eigene Pläne. Nun, das kleine Gleichnis, das Jesus erzählt, stellt zwei Brüder einander gegenüber. Und sie reagieren auf die Anweisung des Vaters je verschieden. Der unhöfliche Sohn tut schließlich den Willen des Vaters. Der unterwürfig redende Sohn tut ihn gerade nicht. Und Jesus unterstreicht mit diesem kleinen Gleichnis, dass nur die Taten zählen, nicht die Worte. So erinnert das Gleichnis an das Wort Jesu in der Bergpredigt. Nicht jeder, der zu mir sagt, Herr, Herr, wird in das Reich Gottes kommen, sondern der, der den Willen meines Vaters im Himmel tut. Und wir müssen uns fragen, ob wir wirklich den Willen Gottes suchen und tun oder ob es bei einem frommen Lippenbekenntnis bleibt. Nicht auf das Reden, auf das Tun kommt es an, auf die Taten der Umkehr und des Glaubens. Und dann noch der wenig schmeichelhafte Vergleich mit den Zöllnern und Dirnen, mit den verhassten Steuereintreibern und Prostituierten. Amen, ich sage euch, die Zöllner und die Dirnen gelangen eher in das Reich Gottes als ihr. So Jesus den jüdischen Autoritäten gegenüber, den hohen Priestern und den Ältesten des Volkes. Denn die Zöllner und Dirnen, die wissen, dass sie der Umkehr bedürfen. Die Selbstgerechten jedoch meinen, sie nicht nötig zu haben. Und weil Zöllner und Dirnen wissen, dass ihr Leben nicht in Ordnung ist, öffnen sie sich für die Botschaft des Täufers und für die Botschaft Jesu. Liebe Mitchristen, Jesus hält uns also einen Spiegel vor. Aufs Tun
kommt es an, nicht auf die großen Worte, nicht auf das Lippenbekenntnis. Was uns trösten kann? Gottes Macht zeigt sich vor allem im Erbarmen und im Verschonen. So hat es im Eröffnungsgebet geheißen. Gottes Macht zeigt sich vor allem im Erbarmen und im Verschonen. Ein jüdischer Rabbi soll einmal gesagt haben: Die große Schuld des Menschen sind nicht die Sünden, die er begeht. Die Versuchung ist mächtig, die Kraft gering. Die große Schuld des Menschen ist, dass er in jedem Augenblick die Umkehr tun kann und nicht tut. Die große Schuld des Menschen sind nicht die Sünden, die er begeht. Die Versuchung ist mächtig, seine Kraft gering. Die große Schuld des Menschen ist, dass er in jedem Augenblick umkehren kann und es nicht tut.

0: Wir sprechen das Glaubensbekenntnis. Ich glaube an Gott, den Vater, den Allmächtigen, den Schöpfer des Himmels und der Erde, und an Jesus Christus, seinen eingeborenen Sohn, unseren Herrn, empfangen durch den Heiligen Geist, geboren von der Jungfrau Maria, gelitten unter Pontius Pilatus, gekreuzigt, gestorben und begraben, hinabgestiegen in das Reich des Todes, am dritten Tage auferstanden von den Toten, aufgefahren in den Himmel. Er sitzt zur Rechten Gottes, des allmächtigen Vaters. Von dort wird er kommen, zu richten die Lebenden und die Toten. Ich glaube an den Heiligen Geist, die heilige katholische Kirche, Gemeinschaft der Heiligen, Vergebung der Sünden, Auferstehung der Toten und das ewige Leben.
1: Amen.
0: Amen. Wir wenden uns im Gebet an Gott, unseren Vater im Himmel, und bitten ihn voll Vertrauen.
2: Für die Mitarbeiter der Kirche weltweit und in unseren Pfarrgemeinden, um tiefen Glauben, um Glaubwürdigkeit und Barmherzigkeit. Gott, unser Vater,
0: wir bitten dich, erhöre uns.
2: Für alle, die im öffentlichen Leben Einfluss haben und Verantwortung tragen, um einen guten Blick für das Wohl aller. Gott, unser Vater,
0: bitte dich, erhöre uns.
2: Für die Menschen, die in unserer Gesellschaft Ablehnung erfahren, für die aus ihrer Heimat Vertriebenen und Geflüchteten, um wohlwollende Aufnahme und um alles, was sie zu einem würdigen Leben brauchen. Gott, unser Vater,
0: wir bitten dich, erhöre uns.
2: Für die Eltern, Lehrer und Erzieher, die junge Menschen auf dem Weg ins Leben begleiten, um die Gaben des Heiligen Geistes. Gott, unser Vater,
0: wir bitten dich, erhöre uns.
2: Für die Verstorbenen, um die wir trauern, um Geborgenheit in der Liebe Gottes. Gott, unser Vater,
0: wir bitten dich, erhöre uns. Gott, du kennst unsere Anliegen, Sorgen und Nöte, und du kommst uns mit deiner Gnade und Barmherzigkeit entgegen. Dafür danken wir dir. Wir loben und preisen dich jetzt und in Ewigkeit.

0: Lasset uns beten. Barmherziger Gott, nimm unsere Gaben an und öffne uns in dieser Feier die Quelle, aus der aller Segen strömt. Darum bitten wir durch Christus, unseren Herrn.
1: Amen.
0: Der Herr sei mit euch. Erhebet die Herzen. Lasset uns danken dem Herrn, unserem Gott. Wir danken dir, Vater, Herr des Himmels und der Erde. Wir preisen dich durch unseren Herrn Jesus Christus. Durch ihn, dein Wort, hast du die Welt geschaffen und lenkst sie in deiner Weisheit. Ihn, deinen menschgewordenen Sohn, hast du uns zum Mittler und zum Retter gegeben. Er hat dein Wort verkündet und uns gerufen, ihm zu folgen. Er hat uns erlöst durch sein Kreuz und mit seinem Geist besiegelt. Er ist der Weg, der uns zu dir führt. Er ist die Wahrheit, die uns frei macht. Er ist das Leben und erfüllt uns mit Freude. Darum rühmen wir jetzt und in Ewigkeit dein Erbarmen und singen mit den Chören der Engel das Lob deiner Herrlichkeit.

Ja, du bist heilig, großer Gott, und gepriesen sei dein Sohn, der immer mit uns auf dem Weg ist und uns um sich versammelt zu diesem Mahl. Wie den Jüngern von Emmaus deutet er uns die Schrift und bricht das Brot für uns. So bitten wir dich, gütiger Vater, sende deinen Geist über die Gaben von Brot und Wein. Er heilige sie, damit sie uns werden, Leib und Blut unseres Herrn Jesus Christus. Denn am Abend vor seinem Leiden nahm er beim Mahl das Brot und er sagte dir Dank, brach das Brot, reichte es seinen Jüngern und sprach, nehmet und esset alle davon, das ist mein Leib, der für euch hingegeben wird.

Ebenso nahm er nach dem Mahl den Kelch mit Wein, dankte wiederum, reichte ihn seinen Jüngern und sprach: Nehmet und trinket alle daraus. Das ist der Kelch des neuen und ewigen Bundes, mein Blut, das für euch und für alle vergossen wird zur Vergebung der Sünden. Tut dies zu meinem Gedächtnis.

0: Darum, gütiger Vater, feiern wir das Gedächtnis deines Sohnes. Durch sein Leiden und seinen Tod am Kreuz hast du ihn zur Herrlichkeit der Auferstehung geführt und ihn erhöht zu deiner Rechten. Wir verkünden dieses Werk deines Erbarmens, bis er wiederkommt, und bringen dir so das Brot des Lebens und den Kelch des Segens dar. Wir feiern das Opfer Christi, das er uns anvertraut hat. Er hat sich für uns hingegeben und schenkt uns Anteil an seinem Leib und Blut. Wir bitten dich, schau gütig auf die Gabe deiner Kirche und gib, dass wir im Geist deiner Liebe für immer verbunden bleiben, mit ihm und untereinander. Barmherziger Gott, schenke uns durch die Teilnahme an dieser Feier den Geist, der uns mit Leben erfüllt. Erneuere uns nach dem Bild deines Sohnes. Stärke unsere Einheit mit deinem ganzen Volk, mit unserem Papst Leo und unserem Bischof Hermann, mit unseren Priestern und Diakonen und mit allen Frauen und Männern, die zu einem Dienst in der Kirche bereit sind. Lass die Gläubigen die Zeichen der Zeit verstehen und sich mit ganzer Kraft für das Evangelium einsetzen. Mach uns offen für das, was die Menschen bewegt, dass wir ihre Trauer und Angst, ihre Freude und Hoffnung teilen und als treue Zeugen der frohen Botschaft mit ihnen dir entgegengehen. Vater, erbarme dich unserer Brüder und Schwestern, die im Frieden Christi heimgegangen sind, und aller Verstorbenen, deren Glauben du allein kennst. Lass sie dein Angesicht schauen. Und wenn unser eigener Weg zu Ende geht, du allein weißt wann, dann nimm auch uns für immer bei dir auf. Und lass uns zusammen mit Maria, der Mutter deines Sohnes, mit den Aposteln und den Märtyrern und mit allen Heiligen dich loben und preisen durch unseren Herrn Jesus Christus. Durch ihn und mit ihm und in ihm ist dir, Gott, allmächtiger Vater, in der Einheit des Heiligen Geistes alle Herrlichkeit und Ehre, jetzt und in Ewigkeit. Amen. Um den Tisch des Herrn versammelt, lasst uns beten, wie es Christus uns gelehrt hat. Vater unser im Himmel, geheiligt werde dein Name, dein Reich komme, dein Wille geschehe, wie im Himmel, so auf Erden. Unser tägliches Brot gib uns heute und vergib uns unsere Schuld, wie auch wir vergeben unseren Schuldigern. Und führe uns nicht in Versuchung, sondern erlöse uns von dem Bösen. Erlöse uns, Herr, allmächtiger Vater, von allem Bösen. Gib Frieden in unseren Tagen. Komm uns zu Hilfe mit deinem Erbarmen. Bewahre uns vor Verwirrung und Sünde, damit wir voll Zuversicht das Kommen unseres Erlösers, Jesus Christus, erwarten. Denn dein ist das Reich und die Kraft und die Herrlichkeit in Ewigkeit. Herr Jesus Christus, schau nicht auf unser Versagen, sondern schau auf das gläubige Vertrauen deines Volkes und schenke deiner Kirche und allen Menschen Einheit und Frieden. Und der Friede des Herrn sei alle Zeit mit euch.
1: Und mit deinem Geist.
0: Gebt einander ein Zeichen des Friedens und der Gemeinschaft.
1: Friede sei mit dir. Friede sei mit dir. Friede sei mit dir.

0: So seht und erkennt Jesus Christus, das Brot des Lebens, das Lamm Gottes, das hinwegnimmt alle Schuld der Welt.
1: Herr, ich bin nicht würdig, dass du eingehst unter mein Dach.
2: Aber sprich nur ein Wort, so wird mein Seele gesund.
0: Herr, du zeigst mir den Weg zum Leben. Vor deinem Angesicht herrscht Freude in Fülle.

Lasset uns beten. Allmächtiger Gott, in der Feier der Eucharistie haben wir den Tod und die Auferstehung Jesu Christi verkündet. Dieses Sakrament stärke uns an Leib und Seele, mache uns bereit, mit Christus zu leiden, damit auch wir zu seiner Herrlichkeit gelangen, der mit dir lebt und herrscht in alle Ewigkeit. Am Ende dieses Gottesdienstes darf ich allen einen guten Sonntag und Gottes Segen wünschen, auch jenen, die über das Radio mit uns verbunden sind, besonders den Kranken und den Betagten. Rufen wir den Segen Gottes auf uns herab. Der Herr sei mit euch. Gott, der Vater unseres Herrn Jesus Christus, stärke euren Glauben, festige eure Hoffnung, mache euch reich an guten Werken. So segne und behüte euch der allmächtige und der barmherzige Gott, der Vater und der Sohn und der Heilige Geist. Amen. Gehet hin in Frieden.

0: In den Programmen der österreichischen Regionalradios übertrug das ORF Landesstudio Tirol den katholischen Gottesdienst live aus der Pfarrkirche St. Nikolaus in Hall in Tirol. Mit der Gemeinde feierte Dekan Jakob Patsch. Musikalisch gestaltet wurde der Gottesdienst von Kirchenmusiker Hannes Hartwiger, der auch an der Orgel zu hören war. KantorInnen Christine Grennhuber, Mike Wolf und Caroline Schermann. Tontechnik Peter Kircher und Ramon Kohlmann. Leiter der Übertragung Johannes Scheicher. Dekan Jakob Patsch steht Ihnen im Anschluss nun bis 12 Uhr für Anfragen und Gespräche zur Verfügung. Sie erreichen ihn unter der Nummer 0676 8730 2250. Ich wiederhole 0676 8730 2250. Die Religionsredaktion des ORF wünscht Ihnen noch einen schönen Sonntag.
1: 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Hier sind die Nachrichten mit Miriam Thomaser.
2: Der Bozner Rattag hat begonnen. In der EU wirken neue Verbraucherrechte. Das Wetter sonnig bei 23 bis 26 Grad. Der 30. Bozner Radtag hat begonnen. Neben der Stadtrundfahrt auf Straßen ohne Autos gilt das Interesse dem Wettkampf zwischen den Stadtvierteln. Die Busse fahren planmäßig, einige Durchgangsstraßen und wichtige Korridore durch das Stadtgebiet sind von der Sperre ausgenommen. Um 16.30 Uhr wird die Landeshauptstadt wieder für den Verkehr freigegeben. In Südtirol ist laut Sachverständigen kein Hackerangriff auf ein Seniorenwohnheim bekannt. Wie der Vizepräsident des Verbandes der Seniorenwohnheime Ulrich Seitz zu Rai Südtirol sagte, würden die Heime viel in den Schutz sensibler Daten investieren. In Predazzo hatten Hacker von einem Seniorenwohnheim Lösegeld gefordert. In der EU gelten seit heute zwei neue Verbraucherrechte. Darüber informieren Etiketten. Das eine Etikett weist darauf hin, dass für 2 Jahre der Anspruch auf kostenlose Reparatur oder Ersatz von Konsumgütern besteht. Das andere Etikett weist auf eine freiwillige Garantie eines Herstellers hin. Diese Garantie muss mehr als 2 Jahre gelten und die gesamte Ware abdecken. Für Verbraucher darf sie nichts kosten. China hat 2 Pandas in die USA geschickt. Die Führung will mit der hochsymbolischen Geste die Beziehung zu den USA verbessern. Die 2 Bären werden die nächsten 10 Jahre in einem Zoo in Atlanta leben. Anfang des Jahres hatte China dagegen wegen diplomatischer Spannungen 2 Pandas aus Japan zurückgerufen. In Südtirol sind in den vergangenen 4 Jahren 26 Bau- und Kunstdenkmäler mit Mitteln aus dem staatlichen Wiederaufbaufonds restauriert worden. Eingesetzt wurden dafür fast 3,5 Millionen Euro. Am heutigen Europäischen Tag des Denkmals werden 14 dieser Objekte für die Allgemeinheit geöffnet. Die Liste finden Sie bei uns im Internet unter rheinnews.bz.it. Innichen drängt auf finanzielle Unterstützung des Landes für die Neugestaltung des Grenzgebiets zu Osttirol. Bürgermeister Klaus Reiner begründet das mit dem schlechten Zustand mehrerer Gebäude zwischen Innichen und Siljan. Ein erster Schritt wurde bereits gesetzt. Die alte Tankstelle auf der Südtiroler Seite ist abgerissen, eine Grünfläche mit 6 Bäumen angelegt worden. Gemeinsam mit der Gemeinde Siljan hat Innichen einen Ideenwettbewerb gestartet. Erste Vorschläge wurden gestern vorgestellt. Bei einem Verkehrsunfall am Anschluss der Autobahn mit der Mebo in Bozen Süd sind heute früh 7 Personen verletzt worden. 2 von ihnen wurden mit mittelschweren Verletzungen in das Bozner Spital eingeliefert, die anderen 5 mit leichten. Zu dem Zusammenstoß 2 Autos kam es nach Angaben der Notrufzentrale gegen 13:30 Uhr. Neben dem Notarzteinsatzfahrzeug standen Weißes Kreuz und Rotes Kreuz im Einsatz. Auch die Berufsfeuerwehr rückte an. Zum Unfallhergang ermittelt die Verkehrspolizei. Das Wetter. Die Sonne scheint verbreitet, der Himmel ist meist wolkenlos. Die Höchsttemperaturen reichen von 23 bis 26 Grad. Morgen Montag scheint unverändert die Sonne, am Nachmittag entstehen ein paar harmlose Quellwolken. Die Temperaturen bleiben überdurchschnittlich. 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
3: Einen schönen Vormittag wünscht Deborah Gartner aus der Landesverkehrsmeldezentrale. Wegen des Radtages gilt bis 16.30 Uhr

0: im Wohngebiet von Bozen ein Fahrverbot für alle Motorfahrzeuge. Frei befahrbar bleiben die Industriezone, die Verbindung von der Fagenstraße zum Krankenhaus sowie die Zufahrt zum Parkhaus Bozen-Mitte. Schnellstraße Mido. Auf der Einfahrt A22 Bozen Süd bis zurück zum Ziegenskroner Tunnel Stau wegen Überlastung. Brenner Stadtstraße. Bei Klausen Stau wegen einer Baustelle. Zwischen Kardaun und Bozen Süd in beiden Richtungen Kolonnenverkehr und Stau wegen Überlastung. Kolonnenverkehr und Stau wegen Überlastung gibt es auch auf der Finchgauer Stadtstraße in Richtung Reichen zwischen Algund und Trabland und auf der Pustertaler Stadtstraße in Richtung Brixen zwischen St. Lorenzen und Kien sowie zwischen Mühlbach und Schaps. Allen unterwegs eine gute und sichere Fahrt.
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0: Grüß Gott, meine lieben Zuhörerinnen und Zuhörer, draußen in Stadt und Land, herzlich willkommen bei der Sonntagsweiß. Wenn's in Sonntag gegen Methodzeit geht, nachher darf man Sie, wenn's am Sender aus, einladen zu einem knappen Musikstindl bis in 12 leiten. Mit der Musik, die bei uns Tradition hat. Und inzwischen drein, je nach Anlass, ein paar Worte zu Musikanten, Ländl oder Brauch.
1: Und den musikalischen Anfang, den macht heint die Musikkapelle Afing. Der Marsch «Die Sonne geht auf» von Rudolf Fischer steht auf dem Programm und ich wünsche Ihnen jetzt einfach ein richtig schönes Zuhören bei unserer Sonntagsweiß.

Allgäu 6 und die Isabel Polka. Übrigens, geschrieben hat die wunderschöne Polka der Bertolt Schick, der Mannschaftschef der Allgäu 6 Partie. Die Alpacher Bläser machen bei uns weiter mit einem stimmigen Bläserweiß. Natürlich jetzt mitteldrein in Herbst. Passt sollen, als einen kleinen Nachruf aussitzen lassen auf den vergangenen Sommer. Der Sommer ist aussie.

Wie sieht die Rolle Sechser Musik mit dem Hickster Zeitmarsch ist das gewesen? Geschrieben hat den Meister Robert Schwärzer. Die Amselpolka darf bekannt sein. Ein Klassiker, da die Song aus dem Bereich der böhmischen Musik. Jaromír Vévoda ist der Komponist. Spielen dort in den Fall die Egerländer Blasmusik Neusiedl am See.

Die Hollerimprigler mit Treibt die Gänse raus. Weiter geht's jetzt auch in böhmischer Manier mit der Gartenpolka. Es spielt Michael Klostermann und seine böhmischen Musikanten.

Albert Rieders Riederbuben-Polka, die Südtiroler Tanzelmusik gespielt. Wir begeben uns in die Steiermark. Denn daheim, die Mandach von der steirischen Bloß, sie spielen ein ursteirisches Stückel. Und zwar hat es der Kernsepp geschrieben für die legendären Kernbuben. Ich bin's da, Weltverdruss.

Ja, aus der Tanzpartie für der steirischen Blues wird jetzt eine ganze Musikkapelle. In dem Fall ist es die Musikkapelle Steinig. Sie bringen ins Stickel des aus der Feder des Franz Rieder stammt. Wir kommen von den Bergen.

Unverkennbar Herbert Bixner auf seiner steirischen Die Weselraner Polka. Die Egerländer Musikanten unter Ernst Hutter machen weiter. Das Stickel ist Polkala Horst Egerländer Perle.

unverkennbar der Leighton Toni und sein Stil. Die Postwirtsmusik mit der Mama ihriger. Mitteldrein im Herbst, mitteldrein in der böhmischen Musik. Schabernack und Herbstfest-Polka.

ein herbstliches Lied zu guter Letzt. Der kleine Chor im MGV Bozen, und zwar mit dem Südtiroler Weinlied. Der Sepp Thaler hat es im Übrigen geschrieben. Und so, also geht die Zeit dahin. Und bald wird es 12 leiten. Und die Musikanten legen nachher das Instrument auf Seiten. Der Schlussmarsch, der kommt jetzt für der Stadtmusik Wilden. Sie servieren ins in Marsch Mein Tirolerland von Sepp Tanzer. Und ich für mein Tal sage jetzt Pfiat Gott, wünsche noch eine gesegnete Mahlzeit. Bis zum nächsten Mal, ihr Roland Walcher, Silbernagele.

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1: Der Bozner Radtag lockt Tausende an. In Italien verschwinden täglich 11 Bars. Das Wetter sonnig bei 23 bis 26 Grad. Der 30. Bozner Radtag ist im Gang. Neben der Stadtrundfahrt auf Straßen ohne Autos und Motorräder gilt das Interesse dem Wettstreit zwischen den Stadtvierteln. Es geht nicht darum, wer am schnellsten in die Pedale tritt, sondern darum, welches Stadtviertel am meisten Teilnehmer stellt. Dafür gibt es einen Wanderpokal. Die Busse fahren planmäßig, einige Durchgangsstraßen und wichtige Korridore durch das Stadtgebiet sind von der Sperre für den motorisierten Verkehr ausgenommen. Um 16.30 Uhr wird die Landeshauptstadt wieder für den Verkehr freigegeben. Im vergangenen Jahr beteiligten sich 6.200 Personen am Radtag. In Südtirol ist laut Sachverständigen kein Hackerangriff auf ein Seniorenwohnheim bekannt. Wie der Vizepräsident des Verbandes der Seniorenwohnheime Ulrich Seitz zu Rhein Südtirol sagte, gäbe es nie hundertprozentige Sicherheit. Die Heime seien sich ihrer Verantwortung für die sensiblen Daten aber bewusst und würden viel in deren Schutz investieren. In Predazzo hatten Hacker Patientenakten und Therapiepläne eines Seniorenwohnheims lahmgelegt. Sie forderten Lösegeld. Italien verliert seine Bars. Die Zahl der Bars ist in den vergangenen Jahren deutlich zurückgegangen. In den vergangenen 6 Jahren sank ihre Zahl laut dem Handelsverband Confesercenti um mehr als 24.000 Betriebe auf 146.000. Das bedeutet 11 Bars täglich bzw. ein Minus von 14%. Gründe sind die Inflation, gestiegene Energie- und Arbeitskosten sowie die sinkende Kaufkraft vieler Haushalte. Besonders stark betroffen ist Rom. In der Hauptstadt ist fast ein Drittel der Bars verschwunden. Confesercenti warnt vor einer Verödung von Innenstädten und Wohnvierteln. Kleine Betriebe müssten unterstützt werden. In der EU gelten seit heute 2 neue Verbraucherrechte. Darüber informieren Etiketten. Das eine Etikett weist darauf hin, dass für 2 Jahre der Anspruch auf kostenlose Reparatur oder Ersatz von Konsumgütern besteht. Das andere Etikett weist auf eine freiwillige Garantie eines Herstellers hin. Diese Garantie muss mehr als 2 Jahre lang gelten und die gesamte Ware abdecken. Für Verbraucher darf sie nichts kosten. China hat 2 Pandas in die USA geschickt. Die Führung will mit der hochsymbolischen Geste die Beziehungen zu den USA verbessern. Die 2 Bären werden die nächsten 10 Jahre in einem Zoo in Atlanta leben. Anfang des Jahres hatte China dagegen wegen diplomatischer Spannungen 2 Pandas aus Japan zurückgerufen. Der Verband der Kirchenmusik ist auf Chorwallfahrt in Maria-Weißenstein. Eine 600-köpfige Gruppe von Sängerinnen und Sängern ging von Petersberg den Besinnungsweg bis Weißenstein. Bischof Ivo Muser leitete eine Messfeier unter freiem Himmel. Ein musikalischer Höhepunkt war die Messe in F von Heinrich Walder, die eigens für diesen Anlass komponiert wurde. Der Verband der Kirchenmusik unterstreicht das große Interesse an der Chorwallfahrt. Eine Teilnahme war nur nach Anmeldung für die begrenzte Zahl möglich. In Südtirol sind in den vergangenen 4 Jahren 26 Bau- und Kunstdenkmäler mit Mitteln aus dem staatlichen Wiederaufbaufonds restauriert worden. Eingesetzt wurden dafür fast 3,5 Millionen Euro. Am heutigen Europäischen Tag des Denkmals werden 14 dieser Objekte für die Allgemeinheit geöffnet. Die Liste finden Sie bei uns im Internet unter rheinnews.bz.it. Innichen drängt auf finanzielle Unterstützung des Landes für die Neugestaltung des Grenzgebiets zu Osttirol. Bürgermeister Klaus Reiner begründet das mit dem schlechten Zustand mehrerer Gebäude zwischen Innichen und Sill.

0: Jan. Ein erster Schritt wurde bereits gesetzt. Die alte Tankstelle auf Südtiroler Seite ist abgerissen, eine Grünfläche mit 6 Bäumen angelegt worden. Gemeinsam mit der Gemeinde Siljan hat Innichen einen Ideenwettbewerb gestartet. Erste Vorschläge wurden gestern vorgestellt. Der Landtagsabgeordnete der Südtiroler Freiheit, Bernhard Zimmerhofer, hat zu Winnerbach einen Beschlussantrag eingereicht. Die Landesregierung solle das Areal renaturieren. In Walten im Passaiertal hat eine groß angelegte Katastrophenschutzübung stattgefunden. Geprobt wurde gestern ein Massenanfall von Verletzten wegen Verkehrsunfällen, 2 Autos und einer Radfahrergruppe. 15 realistisch geschminkte Statisten stellten Verletzte dar. An der Übung beteiligt waren das Weiße Kreuz, Feuerwehren, Bergrettung, Notärzte und weitere Blaulichtorganisationen aus Südtirol. Ziel war es, die Zusammenarbeit der Einsatzkräfte zu trainieren und zu verbessern. Die Organisatoren des Weißen Kreuzes, Passaier und der Freiwilligen Feuerwehr Walten äußerten sich durchwegs positiv über das Ergebnis. Bei einem Verkehrsunfall am Anschluss der Autobahn mit der Mebo in Bozen Süd sind heute früh 7 Personen verletzt worden. 2 von ihnen wurden mit mittelschweren Verletzungen in das Bozner Spital eingeliefert, die anderen 5 mit leichten. Zu dem Zusammenstoß 2 Autos kam es nach Angaben der Notrufzentrale gegen 13:30 Uhr. Neben dem Notarzteinsatzfahrzeug standen Weißes Kreuz und Rotes Kreuz im Einsatz. Auch die Berufsfeuerwehr rückte an. Zum Unfallhergang ermittelt die Verkehrspolizei. In diesem Spätsommer bleibt es in allen Höhenlagen warm. Wie der Meteorologe des Landes Dieter Peterlin mitteilte, beginnen die Tage zwar kühl, aber dann bewegen sich die Temperaturen zwischen 25 Grad auf 245 Meter Meereshöhe in Bozen und 15 Grad auf 2000 Meter. Die Wassertemperatur des Kalterer Sees beträgt immer noch 20 Grad. Auch nach bald einem Monat des meteorologischen Herbstes und jetzt im astronomischen Herbst ist laut Peterlin kein Kälteeinbruch in Sicht. Das Wetter. Die Sonne scheint verbreitet, der Himmel ist meist wolkenlos. Hoher Luftdruck und warme Luftmassen bestimmen die Lage im Alpenraum. Die Höchsttemperaturen reichen von 23 bis 26 Grad. Morgen Montag scheint unverändert die Sonne, am Nachmittag entstehen ein paar harmlose Quellwolken, die Temperaturen bleiben überdurchschnittlich. Auch auf den Bergen bleibt es ausgesprochen mild. Auf 2000 Meter liegen die Höchstwerte zwischen 16 und 18 Grad. Am Dienstag geht es mit dem sonnigen Herbstwetter weiter, in der Früh zeigen sich ein paar Hochnebel. Die aktuellen Temperaturen: Bozen 20 Grad, Meran 19, Brixen 17, Brunnig 15, Sterzing 16 Grad, Schlanders 18, Reschen 15, Doblach 15 und auf der Bloße auf 2500 Meter Meereshöhe 9 Grad. 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
1: Aktuelle Meldung aus der Landesverkehrsmeldezentrale. Auf der Brenner Autobahn in Richtung Norden zwischen Bozen Nord und Klausen abschnittsweise Kolonnenverkehr und Stau wegen Überlastung. Gute Fahrt.
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0: Ja, und dazu begrüßen Sie David Leitner an der Technik und ich Miriam Dommerser am Mikrofon. Schön, dass Sie eingeschaltet haben. Wir haben für Sie aus der letzten Woche 3 interessante Beiträge ausgewählt. Einen über Theaterpädagogik, einen über Bumspeicherwerke und jetzt gleich schauen wir auf die DJ-Szene in Wien und Südtirol. Viele traditionelle Clubs und Diskotheken in Südtiroler Dörfern sind nicht mehr ganz so voll wie früher oder wurden in den letzten Jahren gar geschlossen. Klassische Clubabende verzeichnen einen deutlichen Besucherrückgang, da sich das Ausgehverhalten der Jugend verschoben hat. Dafür gibt es einen Boom von Pop-up-Events. Anstelle fixer Clubstrukturen entstehen vermehrt flexible, einzigartige und professionell organisierte Pop-up-Veranstaltungen an wechselnden Orten. Ricardo Ruiz, DJ Rismo, ist Südtiroler, lebt heute in Wien, hat dort den Schritt gewagt, als selbstständiger DJ zu arbeiten und hat mit Karin Durecker über die Techno-Beats-Welt gesprochen und die DJ-Szene in Wien und Südtirol.
3: War wahrscheinlich nicht einfach, diese Überlegung, sich in dieser Szene selbstständig zu machen, Fuß zu fassen. Die Konkurrenz ist groß, oder?
4: Die Konkurrenz ist riesengroß. Und vor allem seit der Corona-Zeit, wo sich da jeder ein bisschen eingeschnuppert hat, weil jeder so mehr oder weniger den ganzen Tag dabei gehabt hat, ist die Konkurrenz auf alle Fälle gestiegen. Ich muss aber dazu sagen, ich habe in Wien das Glück gehabt, eben gute und richtige Kontakte kennenzulernen, die dann mit der Zeit auch gute Kollegen von mir geworden sind. Und durch den Sam sind ganz, ganz viele Auftritte entstanden. Zudem auch nach Kroatien, das sind eigentlich auch alles durch Wien-Kontakte entstanden. Und ja, bin ich eigentlich richtig glücklich, dass durch Studium dann so irgendwie meine Passion zum Job geworden ist und sich das da heute so bewiesen hat, ja.
3: Also von Südtirol nach Wien, über Kroatien wieder nach Südtirol zurück, heute hier bei uns im Interview, weil du zufällig gerade in Südtirol auch wieder bist. Wie schaut denn diese Südtiroler Szene, DJ-Szene, Club-Szene aus? Wir haben es eingangs schon gesagt, es hat sich doch einiges verändert. Wie beobachtest du das als junger Mann mitten in der Szene? Was hat sich da getan und warum hat sich das verändert?
4: Ich glaube, wir sehen alle, dass die Clubszene heutzutage ziemlich rückläufig ist, dass sich da ziemlich was getan hat. Ich glaube, dass vor allem die kurze Zeit gleich nach Covid, da war ein Boom in der Clubszene, in der Veranstaltungsszene. Und jetzt ist das für die Clubs ein bisschen rückläufig, wahrscheinlich weil es so stark gewesen ist und das jetzt wieder eingeht. Mhm. Ich kann mir das auch nicht ganz erklären, wobei da gibt es ganz viele Faktoren, die da mitspielen. Was ich auf alle Fälle beobachte, ist, dass eben sogenannte Pop-Up-Events oder einzelne Veranstaltungen viel, viel besser laufen, wie die gängigen Clubnächte Freitag, Samstag ausgehen. Und ja, das kann man auf jeden Fall so sagen, dass die Clubszene ein bisschen rückläufig ist und dafür eben die einzelnen Veranstaltungen gefragter sein wie früher. Ja.
3: Weil man vielleicht auch nicht jedes Wochenende zwei Abende ausgehen will, trinken will, feiern will, weil man deshalb vielleicht auch gezielt auf einzelne Veranstaltungen geht?
4: Das kann ich auf alle Fälle so unterschreiben, ja. Ich glaube, ein wichtiger Faktor ist auch ein bisschen der finanzielle Hintergrund. Ich meine, die Kosten sind gestiegen, es ist alles ein bisschen gestiegen. Aber vor allem, mir kommt hier heutzutage, haben vor allem junge Leute so ein bisschen das Gefühl, ich will zu einem Event gehen, wo noch einen Tag danach in der Schule oder wo auch immer jeder darüber redet. Und ich will nicht heute am Freitag ausgehen, weil das ist nicht mehr so interessant. Nicht?
3: Also es muss was Besonderes sein. Deshalb genau. Dieses einmalige Pop-Up-Event, Pop-Up kommt ja daher, das poppt einmal auf
4: ganz
3: sozusagen.
4: Genau, ja. Genau. Und ich beobachte es eben ganz stark, dass das sich mehr bewährt, als wir die gängigen Clubnächte, wie es früher war, Freitag, Samstag ausgehen.
3: Und wie ist das in Wien? Genauso hat sich da auch verändert oder ist das in einer Großstadt anders?
4: Man muss sagen, in der Großstadt wie Wien haben auch einige Clubs zugetun. Das kann man auch so sagen. Aber auf der anderen Seite muss man auch sagen, es ist immerhin eine Millionenstadt. Und da hat man natürlich das Wochenende eine ganz andere Anzahl an Leuten, die man ansprechen kann und die man erreichen kann. Und dann ist das auch von mir aus gesehen, aus wirtschaftlicher Sicht ein bisschen anders handzuhaben. Logisch, wir haben da in Südtirol ein Viertel von den Einwohnern, was ganz Wien hat und sind geografisch ein bisschen breiter aufgestellt wie in der Stadt, wo ich mich mit der U-Bahn hin und her bewegen kann, wo ich nicht Auto fahren muss. Das heißt, ich kann öfters ausgehen, muss mir nicht Gedanken machen, dass ich fahren muss. Ja, es ist einfach sehr, sehr anders und ja, das macht es aber für mich dann auch wieder spannend, weil so kann ich ein bisschen beide Seiten genießen und beobachten und ja.
0: Seinen nächsten Gig in Südtirol hat er übrigens am 1. Oktoberwochenende in Naturns und zwar auf einem Matura-Ball. Ein DJ zwischen zwei Welten, ein mutiger Schritt, den er da gewagt hat, sich als DJ selbstständig zu machen. Dann

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0: Das war Andreas Burani mit Auf anderen Wegen hier auf Freisüdtirol. Ja, und dass Sie gerade Radio hören können, dafür benötigt es Strom. Ohne den würde es keinen Blick ins Smartphone geben, keine Socials, kein Internet, aber auch keine funktionierenden OP-Säle, eingeschränkte Mobilität, fast keine Arbeit. Wir leben in einer Welt, die auf Strom angewiesen ist, und Südtirol produziert mit der Wasserkraft doppelt so viel Strom, wie wir selbst im Land verbrauchen. Etwas mehr als 10% des italienischen Stroms kommt aus Südtirol. In den letzten 100 Jahren wurden die Kraftwerke und die Produktion extrem ausgebaut und wird auch immer noch ausgebaut. Im Ultental gibt es 6 Stauseen und 5 Kraftwerke und es ist ein Pumpspeicherwerk geplant. Christoph Gufler, der ehemalige Bürgermeister von Lana, hat sich mit mehreren Büchern mit der Geschichte des Stroms befasst. Und Jutta Wieser, meine Kollegin, hat ihn gefragt, ob er das geplante Pumpspeicherwerk im Ultental für notwendig und sinnvoll hält.
1: Ich finde, dass das Pumpspeicherwerk an und für sich eine gute Sache ist. Weil ich muss keine neues Wasser ableiten, ich muss keine neuen Stauseen bauen. Ich pumpe das Wasser von unten nach oben und lasse es von oben nach unten rinnen. Natürlich, während der Bauzeit ist das ein großer Eingriff in die Landschaft, das ist so. Aber nachdem das fertig ist, habe ich unten ein Loch und oben ein Loch und sonst sehe ich gar nichts. Und ich produziere mit diesem Pumpspeicherwerk 400 Millionen Kilowattstunden Strom, also gleich viel wie die ganzen 6 Stauseen und 5 Kraftwerke in Ulten produzieren. Das ist gleich viel, ohne einen nennenswerten bleibenden Eingriff in die Landschaft. Also da kann man fast nicht dagegen sein. Nur, ich habe das auch so versucht zu vermitteln, ich würde dann sagen, wenn ihr jetzt praktisch noch die Stromproduktion mit Ulten sozusagen verdoppelt, dann ist jetzt Zahltag.
2: Das heißt, die Ultner
1: müssen sagen, jetzt ist Zahltag, jetzt wollen wir eigentlich, auch so wie die Finchker und die Psaier, endlich auch was haben. Das Angebot, das die Alberia macht, und da muss ich wirklich sagen, ich finde das nicht eine optimale Form, das erinnert mich ganz stark an die 50er Jahre, wo die Leute auch geködert worden sind, die Gemeinden und so weiter, nicht die Unternehmen, ja, ihr kriegt gratis Strom und so weiter. Ähnlich ist das Angebot, dieses Ultner Paket, da werden gratis Stromlieferungen versprochen an die
2: Für
1: Haushalte,
2: eine gewisse Zeit.
1: An Unternehmen, an das Skigebiet, aber begrenzt. Das ist nach einigen Jahren ist das vorbei. Weil wenn man das so ein bisschen ausrechnet, nicht natürlich, es ist eine große Investition, die da gemacht werden muss, nicht? Man spricht von 700 Millionen, kostet das die ganze Geschichte. Aber man rechnet ungefähr mit heutigen Werten gerechnet, und der Strom wird nicht billiger werden in Zukunft, sondern eher noch teurer, dass ungefähr 35 Millionen Gewinn zum Schluss im Jahr herauskommt. Das heißt, in einigen Jahren habe ich die ganze Geschichte amortisiert und danach kassiere ich nur mehr, so wie das die Steh und die Enel gemacht haben, 30 Jahre lang. Also reden wir von letztendlich von Milliardenbeträgen. Und der Strom ist nach, weiß ich, 10 oder 15 Jahren gibt es nichts mehr Strom, weil das zeitlich begrenzt ist. Also schaue ich jetzt nur auf mich, dass ich jetzt schnell was habe, dann kann ich dem Paket zustimmen. Oder schaue ich wirklich auf mein Tal und auf die Menschen, dann muss ich sagen, nein, mit dem bin ich nicht einverstanden. Ich will genau das, was die Finchker ja jahrelang hart erkämpft haben und vorgemacht haben und auch die Passaira. Ich will eine Beteiligung an der Stromproduktion. Ich will 25% von dem Strom, den er mit diesem neuen Werk dafür habe ich die Eingriffe in der Landschaft, dafür habe ich die Gefahrenpotenzial, dafür habe ich endlich mal eine Entschädigung für die ganzen Nachteile, weil, wie Sie richtig gesagt haben, einer der größten Nachteile ist, dass Ulten die touristische Entwicklung versäumt hat. Das Passaiertal hat doppelt so viele Nächtigungen wie Ulten zum Beispiel bis heute. Das ist nie mehr richtig nachgeholt worden. Also es sind bleibende Schäden, die nie abgegolten wurden. Und jetzt ist Zahltag. Bitte, jetzt habt die Einsicht, versteht ihr, dass wir jetzt endlich auch mal was... Ihr wollt von uns, ihr macht ein Riesengeschäft da, gut an für sich, eine gute Idee, ihr macht das sicher auch gut und so weiter. Aber lasst uns jetzt so, bis die halt die Finchker vorexerziert haben. 25% von dieser Produktion, die da bis zum Punkt bearbeitet, damit, und ich würde auch die Gemeinde St. Pankraz mit einbeziehen, weil momentan redet man nur von Ulten, weil das eben, wie gesagt, endlich Zahltag ist für das ganze Ulten. Und als Lanerner, Ex-Laner Bürgermeister, könnte man sich sogar wünschen, dass Lana auch einen kleinen Anteil hat, weil wir haben ja auch ein Kraftwerk und hängen ja auch in dieser ganzen Schicht dran.
0: Die Geschichte der Stromproduktion zeigt, auch wenn die Kraftwerke und Konzessionen von den privaten Großkonzernen über Verstaatlichung in den 1960er Jahren und dann in die Kompetenz des Landes Südtirol überging, es braucht auf Gemeindeebene kluge Überlegungen. Das ganze Gespräch mit Christoph Gufler zur Wasserkraft- und Stromproduktion finden Sie in der Rhein-Südtirol-Mediathek zum Nachhören.

0: Es ist Reis Südtirol heute am Sonntag. Es ist jetzt 23 Minuten nach 12. Spielen Sie gerne Theater? Man kann andere Perspektiven einnehmen und dadurch manch schwierige Situationen auch besser verstehen. Und genau darum dreht sich die Theaterpädagogik. An Schulen hat sich Theaterpädagogik sehr bewährt, denn sie kann wertvolle Präventionsarbeit leisten. Beatrix Christanell, Vizepräsidentin von Platea, der Plattform für Theaterpädagogik, hat Ursula Oberschmidt an einem Beispiel erklärt, wie Theaterpädagogik konkret funktioniert.
1: In der Grundschule ist es so, sind es 5 Standbilder. Die Theaterpädagoginnen schlüpfen sozusagen in die Darstellerrolle, stellen eine Szene körperlich dar, pantomimisch, ohne Sprache und frieren dann in ihrer Haltung ein. Und diese Abfolge von 5, 6 Standbildern erzählt dann eine Geschichte und ist eine Geschichte der Ausgrenzung. Und am Ende erfährt die Ausgegrenzte, der Ausgegrenzte auch eine Gewalterfahrung oder macht eine Gewalterfahrung. Und dann beginnt die eigentliche theaterpädagogische Arbeit. Wie reagieren Kinder drauf? Sie werden angeregt, auszudrücken, was sie wahrgenommen haben, was sie irritiert hat. Sie werden eingeladen, auch in der letzten Szene, die noch nachgestellt wird, sich an eine Figur zu nähern, zu erklären, warum diese Figur sie anzieht. Und, ganz wichtiger Punkt, die Szene wird dann von ihnen nachgespielt, mit der Möglichkeit, sich so zu verändern, wie es für sie wichtig ist. Und dabei entstehen dann einfach auch so Situationen, dass ausverhandelt wird, wo könnte man anders abbiegen, damit die Situation nicht eskaliert. Wie fühlt sich es an, wenn man Opfer ist? Wie fühlt sich Angst an? Das ist eigentlich eine wichtige Präventionsarbeit, dass Kinder wieder lernen, welche Gefühle nehme ich wahr und wie drückt sich dieses Gefühl aus? Wie reagiert ein anderer auf mich oder eine andere? Das sind ganz wichtige Erfahrungen in diesem Kontext.
2: Was macht das mit einer Klassengemeinschaft nach so einem Projekt? Die ist sicher ganz verändert.
1: Ich glaube, es ist schon angeklungen, das macht sehr viel mit einer Klassengemeinschaft. Das stärkt die Klassengemeinschaft, man lernt sich besser kennen, man kommt in Ausverhandlungsprozesse, denn wenn so eine Szene abgeändert wird, ist immer eine kleine Gruppe daran beteiligt. Man muss gemeinsam überlegen, wie man es machen möchte. Man muss sich durchsetzen, begründen, probiert aus und gibt sich dann auch Feedback. Feedback geben, zuschauen, nur zu beschreiben, was man wahrnimmt und warum man es vielleicht anders probiert. Könnte, sind ganz wichtige Erfahrungen in dieser theaterpädagogischen Arbeit. Zu lernen, hinzuschauen und die eigenen Wahrnehmungen zum Ausdruck zu bringen und sich so ins Spiel zu bringen.
2: Theaterpädagogik hat aber auch ihre Grenzen, haben Sie mir gesagt, nämlich wann?
1: Genau, Theaterpädagogik hat ihre Grenzen und das möchten wir jetzt auch ausloten bei dem Thementag, der morgen stattfindet. Wir sind keine Therapeutinnen, wir sind keine Psychologinnen und wir begeben uns in Situationen, wo sehr offen gearbeitet wird, wo Gefühle zum Ausdruck kommen und das kann durchaus passieren, dass in dieser Situation auch beispielsweise eine Retraumatisierung passiert, Offenbarungen. Wir wissen aus der Statistik heraus, dass in jeder Klasse es Kinder gibt, die mit Gewalterfahrung. Und in solchen Situationen, wenn wir so offen arbeiten, besteht die Gefahr, dass auch ein Kind in eine derartige Situation gerät, retraumatisiert wird. Und da gilt es, professionell zu reagieren.
0: Sagt Beatrix Christanell von der Plattform für Theaterpädagogik Platea, die in ganz Südtirol tätig ist, und zwar in allen 3 Landessprachen.

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1: Über 10.000 Besucher verfolgen den großen Preis von Meran. Italienweit müssen täglich 11 Bars schließen. Das Wetter sonnig bei 23 bis 26 Grad. Auf dem Meraner Pferderennplatz verfolgen mehr als 10.000 Zuschauer den Höhepunkt der Saison. Neben 7 Pferderennen in verschiedenen Kategorien wird auch in diesem Jahr ein umfangreiches Unterhaltungsprogramm geboten. Der 87. Große Preis von Meran ist das bedeutendste Jagdrennen in Italien. Ein Großteil der Rennpferde, die am Nachmittag den 5.000 Meter langen Jagdparcours bestreiten, kommt aus dem Südtiroler Rennstall Josef Eichner. Die Konkurrenten kommen aus Frankreich und Tschechien. Der 30. Bozner Radtag ist im Gang. Neben der Stadtrundfahrt auf Straßen ohne Autos und Motorräder gilt das Interesse dem Wettstreit zwischen den Stadtvierteln. Es geht nicht darum, wer am schnellsten in die Pedale tritt, sondern darum, welches Stadtviertel am meisten Teilnehmer stellt. Dafür gibt es den Wanderpokal. Die Busse fahren planmäßig, einige Durchgangsstraßen und wichtige Korridore durch das Stadtgebiet sind von der Sperre für den motorisierten Verkehr ausgenommen. Um 16.30 Uhr wird die Landeshauptstadt wieder für den Verkehr freigegeben. Im vergangenen Jahr beteiligten sich 6.200 Personen am Radtag. In Südtirol ist kein Hackerangriff auf ein Seniorenwohnheim bekannt. Wie der Vizepräsident des Verbandes der Seniorenwohnheime Ulrich Seitz zu Rai Südtirol sagte, gäbe es nie hundertprozentige Sicherheit. Die Heime seien sich ihrer Verantwortung für den sensiblen Daten aber bewusst und würden viel in deren Schutz investieren. In Predazzo hatten Hacker Patientenakten und Therapiepläne eines Seniorenwohnheimes lahmgelegt. Sie forderten Lösegeld. Italien verliert seine Bars. Die Zahl der Bars ist in den vergangenen Jahren deutlich zurückgegangen. In den vergangenen 6 Jahren sank ihre Zahl laut dem Handelsverband Confesercenti um mehr als 24.000 Betriebe auf 146.000. Das bedeutet 11 Bars täglich bzw. ein Minus von 14%. Gründe dafür sind die Inflation, gestiegene Energie- und Arbeitskosten sowie die sinkende Kaufkraft vieler Haushalte. Besonders stark betroffen ist Rom. In der Hauptstadt ist fast ein Drittel der Bars verschwunden. Confesercenti warnt vor einer Verödung von Innenstädten und Wohnvierteln. Kleine Betriebe müssten unterstützt werden. In der EU gelten seit heute 2 neue Verbraucherrechte. Darüber informieren Etiketten. Das eine Etikett weist darauf hin, dass für 2 Jahre der Anspruch auf kostenlose Reparatur oder Ersatz von Konsumgütern besteht. Das andere Etikett weist auf eine freiwillige Garantie eines Herstellers hin. Diese Garantie muss mehr als 2 Jahre gelten und die gesamte Ware abdecken. Für Verbraucher darf sie nichts kosten. China hat 2 Pandas in die USA geschickt. Die Führung will mit der hochsymbolischen Geste die Beziehungen zu den USA verbessern. Die 2 Bären werden die nächsten 10 Jahre in einem Zoo in Atlanta leben. Anfang des Jahres hatte China dagegen wegen diplomatischer Spannungen 2 Pandas aus Japan zurückgerufen. Der Verband der Kirchenmusik ist auf Chorwallfahrt in Maria Weißenstein. Eine 600-köpfige Gruppe von Sängerinnen und Sängern ging von Petersberg den Besinnungsweg bis Weißenstein. Bischof Ivo Muser leitete eine Messfeier unter freiem Himmel. Ein musikalischer Höhepunkt war die Messa in F von Heinrich Walder, die eigens für diesen Anlass komponiert wurde. Der Verband der Kirchenmusik unterstreicht das große Interesse an der Chorwallfahrt. Eine Teilnahme war nur nach Anmeldung möglich. In Südtirol sind in den vergangenen 4 Jahren 26 Bau- und Kunstdenkmäler mit Mitteln aus dem staatlichen Wiederaufbaufonds restauriert worden. Eingesetzt wurden dafür fast 3,5 Millionen Euro. Am heutigen Europäischen Tag des Denkmals werden 14 dieser Objekte für die Allgemeinheit geöffnet. Innichen drängt auf finanzielle Unterstützung des Landes für die Neugestaltung des Grenzgebiets zu Osttirol. Bürgermeister Klaus Reiner begründet das mit dem schlechten Zustand mehrerer Gebäude zwischen Innichen und Siljan. Ein erster Schritt wurde bereits gesetzt, die alte Tankstelle auf Südtiroler Seite ist abgerissen, eine Grünfläche mit 6 Bäumen angelegt worden. Gemeinsam mit der Gemeinde Siljan hat Innichen

0: einen Ideenwettbewerb gestartet. Erste Vorschläge wurden gestern vorgestellt. Der Landtagsabgeordnete der Südtiroler Freiheit, Bernhard Zimmerhofer, hat zu Winnebach einen Beschlussantrag eingereicht. Die Landesregierung solle das Areal renaturieren. Bei einem Verkehrsunfall am Anschluss der Autobahn mit der Mebo in Bozen Süd sind heute früh 7 Personen verletzt worden. 2 von ihnen wurden mit mittelschweren Verletzungen in das Bozner Spital eingeliefert, die anderen 5 mit leichten. Zu dem Zusammenstoß zweier Autos kam es nach Angaben der Notrufzentrale gegen 14:30 Uhr. Neben dem Notarzteinsatzfahrzeug standen Weißes Kreuz und Rotes Kreuz im Einsatz. Auch die Berufsfeuerwehr rückte an. Zum Unfallhergang ermittelt die Verkehrspolizei. In diesem Spätsommer bleibt es in allen Höhenlagen warm. Wie der Meteorologe des Landes Dieter Peterlin mitteilte, beginnen die Tage zwar kühl, aber dann bewegen sich die Temperaturen zwischen 25 Grad auf 245 Meter Meereshöhe in Bozen und 15 Grad auf 2000 Meter. Die Wassertemperatur des Kalterer Sees beträgt immer noch 20 Grad. Auch nach bald einem Monat des meteorologischen Herbstes und jetzt im astronomischen Herbst ist laut Peterlin kein Kälteeinbruch in Sicht. Das Wetter. Die Sonne scheint verbreitet, der Himmel ist meist wolkenlos. Hoher Luftdruck und warme Luftmassen bestimmen die Lage im Alpenraum. Die Höchsttemperaturen reichen von 23 bis 26 Grad. Morgen Montag scheint unverändert die Sonne, am Nachmittag entstehen ein paar harmlose Quellwolken. Die Temperaturen bleiben überdurchschnittlich. Auch auf den Bergen bleibt es ausgesprochen mild. Auf 2000 Meter liegen die Höchstwerte zwischen 16 und 18 Grad. Am Dienstag geht es mit dem sonnigen Herbstwetter weiter. In der Früh zeigen sich ein paar Hochnebel. Die aktuellen Temperaturen: Bozen 20 Grad, Meran 19, Brixen 17, Bruneck 15, Sterzing 16 Grad, Schlanders 18, Reschen 15, Doblach 15 und auf der Plose auf 2500 Meter Meereshöhe 9 Grad. 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
1: Aktuelle Meldung aus der Landesverkehrsmeldezentrale. Auf der Brenner Autobahn gibt es abschnittsweise Kolonnenverkehr und Stau wegen Überlastung in Richtung Norden zwischen Drehen Süd und Klausen, in Richtung Süden zwischen dem Brenner und Sterzing. Gute Fahrt!
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1: Die Schweizer lehnen strikt.
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1: Die Schweizer lehnen striktere Neutralitätsbestimmungen.

0: Verstoß, striktere Regeln in der Verfassung zu verankern. Die Neutralität bleibt also in ihrer bisherigen Form bestehen. Damit kann die Schweiz auch weiterhin Sanktionen der EU, etwa gegen Russland, übernehmen. Aus Empörung über die Zwangsräumung einer 87-jährigen Frau und aus Ärger über immer größere Wohnungsnot sind in Madrid Zehntausende auf die Straße gegangen. Das Innenministerium sprach von rund 25.000 Teilnehmern, die Veranstalter von 300.000. Ihre Forderungen reichten von einem besseren Schutz gegen Zwangsräumungen bis hin zu gesetzlichen Maßnahmen gegen steigende Mieten. In Italien sperren immer mehr Bars zu. In den vergangenen 6 Jahren sank ihre Zahl laut dem Handelsverband Confesercenti um 11 pro Tag. Derzeit gibt es noch etwa 146.000 Betriebe. Gründe für die Abnahme sind die Inflation, gestiegene Energie- und Arbeitskosten sowie die sinkende Kaufkraft vieler Haushalte. Besonders stark betroffen ist Rom. In der Hauptstadt ist fast ein Drittel der Bars verschwunden. Confesercenti warnt vor einer Verödung der Innenstädte und der Wohnviertel. Kleine Betriebe müssten unterstützt werden. Auf dem Meraner Pferderennplatz verfolgen mehr als 10.000 Zuschauer den großen Preis. Neben 7 Pferderennen in verschiedenen Kategorien wird auch in diesem Jahr ein umfangreiches Unterhaltungsprogramm geboten. Ein Großteil der Rennpferde, die am Nachmittag den 5000 Meter langen Jagdparcours bestreiten, kommt aus dem Südtiroler Rennstall Josef Eichner. Die Konkurrenten kommen aus Frankreich und aus Tschechien. In Bozen ist der 30. Radtag im Gang. Einige Durchgangsstraßen und wichtige Korridore durch das Stadtgebiet sind gesperrt. Um 16.30 Uhr wird die Landeshauptstadt wieder für den Verkehr freigegeben. Die Busse fahren planmäßig. In Südtirol sind in den vergangenen 4 Jahren 26 Bau- und Kunstdenkmäler mit Mitteln aus dem staatlichen Wiederaufbaufonds restauriert worden. Eingesetzt wurden dafür fast 3,5 Millionen Euro. Am heutigen Europäischen Tag des Denkmals sind 14 dieser Objekte für die Allgemeinheit geöffnet. Der Verband der Kirchenmusik ist auf Chorwallfahrt in Maria Weißenstein. Eine 600-köpfige Gruppe von Sängerinnen und Sängern ging von Petersberg den Besinnungsweg bis Weißenstein. Bischof Ivo Moser leitete eine Messfeier unter freiem Himmel. Ein musikalischer Höhepunkt war die Messe in F von Heinrich Walder, die eigens für diesen Anlass komponiert wurde. Das Wetter. Die Sonne scheint verbreitet. Der Himmel ist meist wolkenlos. Die Höchsttemperaturen reichen von 23 bis 26 Grad. Morgen Montag scheint unverändert die Sonne. Am Nachmittag entstehen ein paar harmlose Quellwolken. Die Temperaturen bleiben überdurchschnittlich. 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
1: Aktuelle Meldung aus der Landesverkehrsmeldezentrale. Auf der Brenner Autobahn in Richtung Norden zwischen Neumarkt und Bozen Süd 4 Kilometer Stau nach einem Unfall. Fahren Sie vorsichtig.
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3: Einen schönen guten Nachmittag zu der Sendung mit echter alpenländischer Volksmusik heint am letzten September-Sonntag. Ich bin die Ingrid Marginter und musiziere am liebsten mit den Pflärergitschen und den Vilnösser-Musikanten. Gar viele Themen taten heint in die Sendung passen. Der Herbst, der mich heuer besonders schön dunkt, der Albenabtrieb, die Jagd oder dächt schon Erntedank. Welche Idee mir für die heutige Sendung kämen ist, hört es nach dem ersten Marsch Home seine Idee aus der Quellmalzsammlung. Es ist eine ein bisschen ältere und sehr spontane Aufnahme der alpenländischen Sing- und Musizierwoche in Liechtenstern aus dem Jahr 2002 und damals habe ich gedurft das zweite Flügelhorn spielen. Andreas Kofler war unser Referent und musiziert bei der Gruppe tatkräftig mit.

Das war jetzt eine Momentaufnahme und gleichzeitig schien eine Erinnerung einer alpenländischen Sing- und Musizierwoche auf dem Ritten. Der Bassist ist ein halbes Jahr nach der Aufnahme leider verunglückt. Durch so einen Verlust wird man schnell wieder erinnert, zufrieden mit dem Leben und der Gesundheit zu sein. Also widme ich die heutige Sendung einem sehr wichtigen und allgegenwärtigen Thema, der Gesundheit. Wenn's nicht grob fällt, dann gehen die Leute gern in die Apotheke, werden dort hoffentlich gut und freundlich beraten und kriegen ein gutes Mittel gegen ihre Beschwerden. So muss es auch dem Robert Schwärzer gegangen sein, der den jetzt folgenden Bayerischen die Apothekerin genannt hat.

Wir haben jetzt am Bayerischen von der unverkennbaren Südtiroler Sechsermusik gehört, gewidmet einer wohl besonders freundlichen Apothekerin. Ich finde, man sollte den Menschen in Gesundheitsberufen ruhig öfter ein Stückchen widmen. Die nächste Gruppe, die erklingen wird, ist die Dreieckmusik aus Bayern. Von meiner Moderatorenkollegin und Freundin Barbara Plattner habe ich gefragt, dass zwei der Mitglieder der Dreieckmusik gern mit Schweinsbroten und Bier über die Stränge schlagen und der dritte sehr gesundheitsbewusst lebt und auf Veggie-Burger und Kräutertee ausweicht. Glückselig seien sie alle drei und gesund derweil einmal auch. Wir hören in Glückseligkeitsdreiviertler mit der Dreieckmusik.

Soeben verklungen ist der Glückseligkeitsdreiviertler von der jungen bayerischen Gruppe Dreieckmusi. Ihre natürliche Spielweise und ihr Ausschauen über den Tellerrand spricht ein breites Publikum an. Vor allem online werden gewisse Stücke von ihnen auf- und angehorcht und sogar millionenmal umgeklickt. Bleiben wir noch ein bisschen in Bayern. Auf der Suche nach Stückeln, die mit Gesundheit und Medizin zu tun haben, ist mir eine interessante Polka untergekommen. Und zwar ein Sortenmusikstückel der Gruppe Die Sortenpfeifer. Das sind drei Schwestern mit einer Freundin und sie musizieren in verschiedenen Besetzungen. Nennen tut sich das Stückel Die Parasitenpolka. War spannend zu wissen, wie sie auf den Titel gekommen sein. Gleich drauf hören wir dann ein Liedl über die Wissenschaft.

Jetzt haben wir es wohl gehört, wie es ist. Die Medikamente, die sind ja so fein, sie sind ja nicht schlecht, aber gesund muss man sein. Danke an das Dummfach-Trio für die Aufklärung der Tatsachen. Neben modernen Medikamenten oder bei leichten Beschwerden greifen wir gern auf Hausmittel zurück. Salbeigurgeln bei Halsweh, Kaspappel und Kamillentee bei Magenverstimmungen, Arnika-Schnaps oder Murmeltierfett bei Gelenkbeschwerden. Es gibt kaum Studien dazu, aber durch die langjährige Überlieferung und Erfahrung kehren die Hausmittel zum Schatz der Medizin. Umgemünzt auf die Volksmusik waren das die Volksweisen, von denen es teilweise kaum Noten gibt und die von Generation zu Generation überliefert werden. Als musikalisches Beispiel hören wir jetzt in Tallner Almlandler aus dem Psaiertal. Ich habe den als Jugendliche auswendig vom Herbert Bixner übernommen und Franz Kofler hat es im Jahr 2000 auf dem Ritten aufgezeichnet.

Nach dem musikalischen Hausmittele gibt es als nächstes eine flotte Polka, wiederum gespielt von der Südtiroler Sechsermusik. Sie heißt Geburtstag im Krankenhaus. Welch tolle Idee, an Patienten im Spital ein Stickel zu widmen. Ich bin mir sicher, er ist durch die Freudetrieber noch ein bisschen schneller genesen.

Im Krankenhaus ist niemand gern für längere Zeit. Deswegen sind wir froh, dass wir als erste Anlaufstelle für viele gesundheitliche Fragen unsere Hausärzte haben, die die Krankengeschichte kennen, auf Zusammenhänge aufmerksam machen und unsere Gesundheit langfristig im Blick haben. Ich habe so einen feinen Hausarzt, dass ich ihn sogar geheiratet habe und ihm das nächste Stickel widmen möchte. Es heißt für Martin. Geschrieben hat die Johanna Dumpfart und gespielt wird's von den Flachviertler Musikanten.

Das Schienenstickel für Martin ist auf der CD «Herz auf, hört zu» finden. Auf dem CD-Cover ist ein Bild von einem Herz, also nicht so ein stilisiertes, sondern ein echtes. Deswegen passt es nochmal besser in die heutige Gesundheits-Volksmusik-Sendung. Jetzt wird es wieder Zeit für ein Liedl und die haben uns, sagen wir einmal, mit leichtem medizinischem Bezug gefunden. Gesungen von die Gassergitschen mit ihren glasklaren Stimmen.

Habe ich den Text verstanden? Ich, wenn ich ehrlich bin, nicht ganz. Deswegen habe ich bei der Anna-Katharina, einer von den zwei Gasser-Gitschen, nachgefragt. Da heißt es ja, wenn ich einmal ein Doktor war, so wollte ich dich kurieren. Da gab ich dir ein Trankel ein, ein Zehner drein zum Schmieren. Etwas zum Schmürben also, a Salbe. Oder ein Zehner als Schmiergeld. Anna-Katharina und ich seien uns da nicht ganz einig. In der zweiten Strophe geht es ums Tanzen und in der dritten um die Liebe, wie in halt so viele Liedeln. Das nächste Stickel ist sehr bekannt, aber ich habe es lange nicht mehr in Radio gehört. Deswegen jetzt viel Vergnügen mit einem von den bekanntesten Zierkurgelstickeln.

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1: Heint mit Ingrid Marginta. Ich habe mir Gedanken darüber gemacht, ob es Volksmusikstückeln gibt, die in irgendeiner Weise etwas mit Gesundheit zu tun haben. Das bekannte Stückel von davor war der Wasserleitungsmarsch, gespielt von Franz Bosch gemeinsam mit Christian Margreiter. Wasser ist für uns und unsere Gesundheit lebensnotwendig. Unter Musikanten gibt es öfters gegenteilige Argumente, zum Beispiel, das Wasser ist zum Waschen da, gescheiter ist ein Bier trinken. Oder Wasser ist durchsichtig, aber beim Bier sieht man wenigstens, dass es da ist. Volksmusikstücke, die mit Bier zu tun haben, sind definitiv leichter zu finden als Volksmusikstückeln über Wasser und Gesundheit. Deswegen jetzt gleich zwei Stückeln, die mit Bier zu tun haben. Der Bierbohrische von Franz Bosch, gespielt von der Liebsten Weißpartie, und der Radfahrerwalzer, gespielt von einer bayerischen Gruppe, die sich Bierkriegelmusik nennt.

Bier ist nicht wirklich gesund, aber wenn man sich zuprostet, wünscht man sich gern eine gute Gesundheit. Ab am nächsten Liedl wünscht der Verliebte im Bauern zum Schluss noch viel Gesundheit. Sein tut's ein Liebeslied, leider wie so oft nicht mit gewünschtem Ausgang.

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5: Ja, ja, die Liebe ist das schönste Gefühl auf der Welt, aber leider macht sie auch oft unglücklich. Passend dazu ein Stickel Unglückliche Liebe von Martin Kiesenhofer in einem tollen Arrangement von der Weinbergmusik aus Oberösterreich, das wir jetzt gleich hören werden. Musik hilft gewiss, einen kleinen Liebeskummer zu überwinden. Sonst gibt es auch in der Apotheke etwas. Wir haben in Innsbruck tatsächlich Tabletten, wo in der Packungsbeilage steht, für romantischen Stress im Rahmen einer Trennung oder Beziehungskrisen.

Flott und zackig. Das war die unglückliche Lieb von Martin Kiesenhofer, gespielt von den 7 Erzmusikanten aus dem oberösterreichischen Mühlviertel. Kopf der Gruppe ist der Karl Dumfart.

Die letzten zwei Beiträge haben etwas gemeinsam gehabt. Und zwar ist es ums Zirbenholz gegangen. Der Bayerische war der Zirbenbayerische und ist von Stefan Bär aus Nordtirol. Vielleicht ist ihm der Titel eingefallen, weil er als Waldaufseher viel Zeit im Wald verbringt. Es Liedl war es Zirbene Bettel, das wir vor vielen Jahren mit den Pflärergitschen aufgenommen haben. Hab es gewusst, dass ätherisches Öl von der Zirbe beruhigend aufs Herz-Kreislauf-System wirkt und man auch in einem Zimmer mit Zirbenholz nachweislich besser schläft?

Nach dem gemütlichen Walzer von der Postwirtmusik kommt ein schönes Stückchen vom Hecke-Trio namens Sommerkönigin. Medizinisch muss ich dabei an Belladonna denken. Belladonna-Globuli werden vor allem bei plötzlich auftretenden Fieber, Halsweh, Entzündungen und pochenden Schmerzen empfohlen.

Hallo, liebe Zuhörer. Ich habe euch jetzt erzählt genug über Gesundheit und Volksmusik. Allgemein gilt natürlich wie immer, zu Risiken, Nebenwirkungen und Fehlgriffen fragen Sie Ihren Arzt, Ihre Apothekerin oder Ihren Musiker des Vertrauens. Wer die Sendung nachhorchen möchte, kann das gern in der Mediathek und im Podcast von RAI Südtirol. Danke an Hans Dirler für die Betreuung der Technik und an Heike Genett für Regie und Redaktion. Passt auf euch auf, aber nicht zu viel, ein bisschen auf die anderen, damit wir's alle fein haben. Bleib's gesund und auf Wiederhören. Enkre Ingrid Marginter.

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1: Die Schweizer lehnen striktere Neutralitätsbestimmungen in einer Volksabstimmung ab. Am Tag des offenen Tunnels besichtigen etwa 2500 Personen den BBT. Das Wetter sonnig bei 23 bis 26 Grad. Die Schweizerinnen und Schweizer haben eine strengere Auslegung der Neutralität abgelehnt. Nach einer ersten Hochrechnung stimmten in einer Volksabstimmung mehr als 70% gegen den Vorstoß, striktere Regeln in der Verfassung zu verankern. Die Neutralität bleibt also in ihrer bisherigen Form bestehen. Mehr als 70% gegen den Vorstoß, striktere Regeln in der Verfassung zu verankern. Die Neutralität bleibt also in ihrer bisherigen Form bestehen. Somit kann die Schweiz auch

0: 300.000. Ihre Forderungen reichen von einem besseren Schutz gegen Zwangsräumungen bis hin zu gesetzlichen Maßnahmen gegen steigende Mieten. In Italien sperren immer mehr Bars zu. In den vergangenen 6 Jahren sank ihre Zahl laut dem Handelsverband Confesercenti um 11 pro Tag. Derzeit gibt es noch etwa 146.000 Betriebe. Gründe für die Abnahme sind die Inflation, gestiegene Energie- und Arbeitskosten sowie die sinkende Kaufkraft vieler Haushalte. Besonders stark betroffen ist Rom. In der Hauptstadt ist fast ein Drittel der Bars verschwunden. Confesercenti warnt vor einer Verödung von Innenstädten und Wohnvierteln. Kleine Betriebe müssten unterstützt werden. Eine Aschewolke des Ätna legt den Flughafen Catania lahm. Alle für heute geplanten Starts und Landungen wurden abgesagt. Erst in der vergangenen Woche musste der Flughafen gesperrt werden. Im August war es wegen eines Vulkanausbruchs zu einer längeren Unterbrechung des Flugverkehrs gekommen. In Südtirol sind in den vergangenen 4 Jahren 26 Bau- und Kunstdenkmäler mit Mitteln aus dem staatlichen Wiederaufbaufonds restauriert worden. Eingesetzt wurden dafür fast 3,5 Millionen Euro. Am heutigen Europäischen Tag des Denkmals sind 14 dieser Objekte für die Allgemeinheit geöffnet. Rund 2500 Besucherinnen und Besucher haben am Tag des offenen Tunnels den Brenner Basistunnel besichtigt. Sie konnten Abschnitte besichtigen, die normalerweise ausschließlich Arbeitern und Fachleuten zugänglich sind. Der Tag bot erstmals auch einen Einblick in die Baustelle Forch, einen Teil der Südzulaufstrecke des BBT. Auf dem Meraner Pferderennplatz verfolgen mehr als 10.000 Zuschauer den großen Preis. Neben 7 Pferderennen in verschiedenen Kategorien wird auch in diesem Jahr ein umfangreiches Unterhaltungsprogramm geboten. Ein Großteil der Rennpferde, die am Nachmittag den 5000 Meter langen Jagdparcours bestreiten, kommt aus dem Südtiroler Rennstall Josef Eichner. Die Konkurrenten kommen aus Frankreich und aus Tschechien. In Bozen findet der 30. Radtag statt. Einige Durchgangsstraßen und wichtige Korridore durch das Stadtgebiet sind gesperrt. Um 16.30 Uhr wird die Landeshauptstadt wieder für den Verkehr freigegeben. Die Busse fahren planmäßig. Das Wetter. Die Sonne scheint verbreitet. Der Himmel ist meist wolkenlos. Die Höchsttemperaturen reichen von 23 bis 26 Grad. Morgen Montag scheint unverändert die Sonne. Am Nachmittag entstehen ein paar harmlose Quellwolken. Die Temperaturen bleiben überdurchschnittlich. 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
1: Es begrüßt Sie Deborah Gärtner aus der Landesverkehrsmeldezentrale. Auf der Brenner Autobahn in Richtung Norden zwischen Neumarkt und Bozen Süd 4 Kilometer Stau nach einem Unfall. Und in Richtung Süden zwischen dem Brenner und Sterzing abschnittsweise Kolonnenverkehr wegen Überlastung. Auf der Arntaler Stadtstraße zwischen St. Jakob und Kasern gilt abschnittsweise eine Einbahnregelung bis 16.15 Uhr wegen einer Veranstaltung. Die Landesstraße Salden zwischen St. Martin und Maria Salden ist bis 16.30 Uhr wegen einer Veranstaltung gesperrt. Ausweichmöglichkeit über die Gadertaler Stadtstraße. Kommen Sie gut ans Ziel.
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Grüß Gott beieinander und einen wunderschönen guten Nachmittag. Herzlich willkommen zur Sendung Klingendes Südtirol. Und es klingt und es singt über die Berge, über die Almen und ein in die Täler, gell? Liebe Hörerinnen und Hörer von Reis Südtirol, ich hoffe, Sie seien gut drauf. Sie sagen, heute haben wir wieder Sonntag. Heute haben wir wieder, ja, wir sind im Herbst drinnen. Denn vor zwei, drei Tagen, gell, da haben wir Herbstanfang gehabt. Ja, 23. Der 23. September, das ist der Herbstanfang. Ja, und wir haben ja wirklich einen Herbst, ja, einen malerischen Herbst. Man kann es einfach nicht anders sagen. Wenn man so spazieren geht, und man soll spazieren gehen, und ihr müsst spazieren gehen, für die Gesundheit, für alles, für Herz, für die Seele.

Stelle. Und natürlich fürs Gemüt. Ein Gemüt haben wir, ganz klar. Wir bringen Musik, die Ihnen gefällt. Die Volksmusik, ja, die Volksmusik, die Herzmusik, jawohl. Und ich sage Ihnen jetzt schon einmal danke, dass Sie sich die Zeit nehmen und dass Sie unserem Sender die Gunst schenken. Und ich darf ganz einfach nur sagen, gute Unterhaltung.

Willkommen, liebe Freunde. Ja, netter kann man es ja gar nicht sagen. Die original Südtiroler Spitzbuben, sie haben es natürlich wieder gebracht. Sie haben es drauf, sie haben es gekannt. Ja, leider muss ich jetzt sagen, sie haben es gekannt. Denn diese super, super Gruppe, die gibt es leider nicht mehr. Aber wir haben die Musik trotzdem. Und wir spielen die Musik, denn ich weiß, sie kommt an. Ich weiß, sie gefällt unseren Leuten. Und ich darf nur ein bisschen mehr sagen. Heute, da hat die Anneliese wirklich, ja, wie kann ich denn sagen, ein paar Zuckerlein, das Sahnehäubchen hat sie. Ja, lassen Sie sich überraschen, liebe Hörerinnen und Hörer. Ja, es geht gleich so weiter und zwar mit einem Ständchen zum gehabten Geburtstag für unseren alten Landeshauptmann Dr. Luis Dornwalder, den er am 23. September in aller Frische gefeiert hat. Bleib gesund, liebe Luis. Das wünschen dir von ganzem Herzen die Südtiroler Volksmusikanten, die mit diesem Ständchen, der Original Südtiroler Spitzbuben, den Ladinern, ja, und unseren heutigen Studiogast, das verrate ich Ihnen jetzt noch nicht, die sind da und die singen und spielen für dich, lieber Luis, denn sie wissen genau, was sie dir verdanken. Du warst immer da, wenn sie was gebraucht haben, dann haben wir kommen können. Dann haben wir einfach zum Luis kommen können und das haben sie alle geschätzt. Danke dir noch einmal vom Herzen und jetzt die Musik natürlich von den Original Südtiroler Spitzbuben, das Tiroler Lieder Medley.

0: Schneidig, schneidig, gell? Das ist genau das Richtige für unseren Altlandeshauptmann Dr. Luis Dornwalder. Lieber Luis, ja, die nächsten Gratulanten und Südtiroler Herzeigemusikanten, die erfolgreichsten Grand Prix-Sieger aller Zeiten. Das geht runter wie ein Barfuß ins Katzel, gell? Sie sind heute persönlich hier bei mir im Studio und gratulieren dir. Natürlich, lieber Luis, zu deinem Geburtstag mit ihrem Ständchen und jetzt der Knüller unter 100.000 Sternen. Lieber Luis, bist du der am meisten leuchtet. Das habe ich jetzt lieb dazu gesagt, gell? Also, und ich darf jetzt natürlich den Studiogast begrüßen. Ich sage herzlich willkommen, lieber Otto Messner. Das ist jetzt die Hälfte von Vincent und Fernando. Also der Fernando, sage ich jetzt, liebe Hörerinnen und Hörer, meine Damen und Herren, der Fernando. Viele, die sind ja auf den Fernando so ja, eingeschossen. Ich glaube, zu dir sagen sie ja fast meistens nur Fernando, oder? Einmal in Deutschland hast du ihn sicher.
1: Mittlerweile ist das eigentlich kein Problem. Ich reagiere fast auf beides.
0: Also. So, aber jetzt...
1: Und herzlichen Dank für die Einladung. Wie gesagt... Das Ständchen möchten wir den Altlandeshauptmann Luis Dornwalder bringen unter 100.000 Sternen. Und der hat nicht nur geleuchtet, sondern er leuchtet immer noch.
0: Danke. Du sprichst mir aus der Seele, Otto. Wirklich, also ich sage Otto zu dir. Du bist für mich der Otto und bleibst der Otto. Lass mal jetzt deine Worte, eure Worte. Ich bin schon gespannt. Ich muss ganz ehrlich sagen, ich habe diesen Titel noch nie gehört, denn das ist, ja, das ist der, was ist es denn, lieber Otto?
1: Es ist eigentlich der Titel unserer neuen CD und gleichzeitig DVD und ich muss schon ein bisschen schmunzeln. Im Radio haben wir noch nie eine DVD vorgestellt, aber das macht besonders Spaß, dass wir das genau bei dir dürfen tieren und vor allem dann auch den Titel für den Luis Dornwalder spielen, muss ich schon sagen, ist schon etwas Besonderes. Der Inhalt ist sehr interessant, zum Zulassen anregend.
0: Danke. Also hören wir uns an unter 100.000 Sternen.

0: Dankeschön, lieber Otto und natürlich, lieber Uli. Natürlich will man mal den Uli ganz herzlich grüßen, wenn wir sagen Vincent und Fernando. Natürlich müssen zwei sein, aber der Uli, ich weiß, der Uli hat es gnädig, wie wir so schön sagen. Und der Otto, der sagt, ja, ich nehme die Zeit, ich muss es machen für unser Publikum, für unsere Südtiroler, für unsere Fan. Und ich weiß, es geht über den Grenzen hinaus, denn man kann uns weit draußen in Österreich, Deutschland, man kann uns hören, gell? Das wissen wir schon.
1: Sehr gut. Und ich muss nicht, sondern ich darf. Das ist der Unterschied. Und das ist eine spezielle Geschichte. Sehr. Anneliese, ich schätze all die Momente, wo ich darf bei dir sein, wo man auch über der Musik reden darf, die man im Herzen trägt.
0: Das ist ganz lieb gesagt. Also Otto, wirklich, wir zwei, wir verstehen uns. Wir beide haben einfach die Musik im Herzen. Wir tun nicht irgendetwas spielen. Nein, wir tun das geben, was wir in unseren Herzen haben. Habe ich recht?
1: So ist richtig, ja, genau.
0: Fein. Und ich bin überzeugt, dass unser Altlandeshauptmann Dr. Louis Thurnwalder eine große Freude hat. Und bestimmt hat er eine gehört, genau in dem Text. Und ich habe ein bisschen lachen müssen. Da zum Otto gesagt, genau die richtige Zeile für unseren Dr. Louis Thurnwalder. Ja, Louis Thurnwalder, du weißt es. Wir Südtiroler, Sänger und Musikanten der Volksmusik, der volkstümlichen Musik und des volkstümlichen Schlagers, wir wissen, was wir an dir gehabt haben. Heute noch. Wissen wir das und schätzen wir das. Denn du warst es, lieber Louis, und das sage ich ganz klar und deutlich noch einmal. Schlussendlich warst es du, der gesagt hat, damals, wenn es um den Grand Prix der Volksmusik gegangen ist, wo ich so gekämpft habe, dass wir den nach Südtirol kriegen, dass wir als eigenständiges Land mit dabei sein, dann hast du gesagt, Anneliese, mach alles, was du kannst, mach alles möglich, ich bin bei dir, ich unterstütze dich so und so, mach alles, ja, bist ja gescheit, wenn wir Südtiroler, das kleine Landl, den Grand Prix zu uns einer kriegen, das Finale noch kriegen, und wir haben es gekriegt, ja, und ich freue mich jetzt schon drauf, lieber Otto, du kannst erzählen, was du alles, wie du es erlebt hast. Denn du warst dabei. Ja, wirklich, lieber Otto, du warst dabei. Den ersten Grand Prix, den wir gemacht haben, 2000, im Jahr 2000, da warst du dabei. Und da warst du mit deinem Bruderherz natürlich dabei. Mit welchem Lied kannst du mir das sagen?
1: Herzen, die Liebe.
0: Ja.
1: Wie wenn es gestern gewesen war. Das,
0: ja, okay. Das ist und ich muss ganz ehrlich sagen, wenn die Jury diesen Titel ausgesucht hat, dann habe ich gesagt, na, der ist hundertprozentig im Finale. Der ist hundertprozentig im Finale. Ich war mir so sicher, dass der im Finale ist, denn du hast da gesungen, du hast alles eingelegt, das hat man ausgehört. So, und jetzt reden wir, ja, wir lassen ein bisschen jetzt die Zeit, liebe Hörerinnen und Hörer von der Reihe Südtirol, ein bisschen passieren, so der große Erfolg von Vincent und Fernando, der ist losgegangen. Der große Erfolg, sage ich jetzt, mit dem Jahr 2000. Denn da waren die beiden Brüder, die Messner-Brüder aus Andrian, dabei mit diesem wunderschönen Titel Herzen, die Lieben. Und dann, wie gesagt, ist es leider nicht so gekommen, wie ich mir es gewünscht habe und wie viele natürlich gedacht haben, das wird schon passen. Aber die beiden Brüder sind richtige Tiroler, die geben nicht auf. Die haben gesagt, na, und wir packen es wieder und sie haben es wieder gepackt. Und jetzt machen wir einen Riesensprung. Und zwar, lieber Otto, ich darf dich jetzt ein bisschen reden lassen. Nicht allweil die Anneliese. Welches Jahr war das in München draußen?
1: Also das erste Mal sind wir gewesen 2006, es war der 12. August, wenn du es genau warst.
0: Ja, ja.
1: Es war ein spezieller Moment, ja. Da haben wir interessante Sachen erleben dürfen. Und das ist, als wie wenn es irgendwo rauftätowiert war. Aber es ist schon interessant, wenn der Red denkt so weit zurück, das sind jetzt, kann ich sagen, 20 Jahre zurück. Und man hat das so in Erinnerung und das genau seien die Sachen, was heutzutage ein bisschen fehlen, die markanten Sachen, sei es ein Wettbewerb, sei es irgendeine Ausscheidung, sei es irgendeine mit anderen Musikanten zusammentreffen. Und das ist genau das, was heute ein bisschen fehlt. Und damals haben wir eine Riesenfreude gehabt, mit denen haben wir heute noch Freude, aber die Zeit geht weiter.
0: Ja, die Zeit geht weiter, aber wir zehren von dieser Zeit. Denn was damals abgegangen ist in München draußen, wir Südtiroler, wir sind wie jedes Land mit 4 Titeln haben wir dürfen antreten beim Finale. Und wir haben Platz 1 geholt, Gold und Silber. Und das war für mich einfach das Tor zum Erfolg der großen Welt für Vincent und Fernando. Ich sehe es so. Denn wie gesagt, Vincent und Fernando, die waren die Zweitplatzierten. Die haben Silber geholt, den Bergkristall in Silber für Südtirol. Ja, und da ist es also nur mehr aufwärts gegangen.
1: Es ist dahin gegangen, stetig so ein bisschen leicht nach oben, muss ich schon sagen. Und die Erinnerungen sind heute noch da. Und es macht auch Freude, sich daran zu erinnern zu dürfen. Aber man soll sich nicht so lange aufhalten, weil es einfach geht die Zeit ein und wir leben im Heute.
0: Ja, und wir müssen wichtig. Weitermachen,
1: und
0: willst du sagen.
1: Zuschauer und die Zuhörer, die möchten Musik hören und Dienst auch für die alten Zeiten drehen, Herrn.
0: Dein Wunsch, mein Befehl. Also hören wir uns diesen Titel an, diesen wunderschönen Titel von Vincent und Fernando. Ich
1: schenk dir Liebe.

0: Ja, ich muss ganz ehrlich sagen, mir ist die Gänsehaut aufgegangen, wie ich das gehört habe, das Lied. Ich habe mich also wirklich in München gesehen mit der Marion und mit dem Peter. Das waren ja die beiden guten Geister, wir drei. Wir haben den Grand Prix der Volksmusik Südtirol und haben wir geschmissen. So gut wir es gekannt haben, und ich bin überzeugt, wenn wir das Resultat angeschaut haben und anschauen, dann muss ich sagen, wir haben es sicher ganz gut gemacht. Aber ohne Sänger und ohne Musikanten machst du natürlich nichts so gut, gell? Habe ich recht, oder?
1: Das ist wahr. Wir stehen also im Rampenlicht stehen, und das ist schon eine Herausforderung auch. Die ganze Vorarbeit, weil das passiert natürlich nicht ganz von alleine.
0: Na.
1: Da ist der Heilige Geist, das ist leider nicht so. Und man muss schon ein bisschen etwas dafür tun. Und
0: Du
1: es
0: sagst es.
1: ist eine harte Arbeit gewesen, erstens mal dorthin zu kommen und dann dort zu bestehen. Das sind die Momente, die bleiben für immer und ewig. Und trotzdem muss ich auch sagen, die Zeiten gehen vorbei und man kann nicht dauernd allein von denen zehren, weil das Neue, das ist das, was uns erwartet und das, was uns noch vorausschauen lässt.
0: Also machen wir was Neues, Otto, oder?
1: Ja.
0: Ah, gut. Also, lieber Otto, 2-7, da haben wir einen Titel gehabt. Welchen Titel haben wir denn? Denn die Buben, die haben nicht aufgegeben und gesagt, wir machen weiter.
1: Zünd eine Kerze an.
0: Zünde eine Kerze an. Du hast sie angezündet, die Kerze.
1: Ja, die haben ich angezündet.
0: Ja, das hast du mit
1: Das
0: deinem
1: kann man sagen.
0: Bruder.
1: Ja, das war Wien, war schon speziell. Unsere Zeit war noch nicht reif.
0: Gut, aber jetzt ist sie reif, und jetzt, liebe Hörerinnen und Hörer von Reis Südtirol, jetzt hören wir uns diesen Titel an, mit dem Vincent und Fernando damals im Jahr
1: 2007, zünd deine Kerze an.

0: Es ist so, wenn du zweimal Zweiter wärst, dann denkst du, so weit waren wir schon mal. Du bist dankbar, aber das ist nichts für mich. Und das ist allem wieder so, Annelies, es zählt nur der Sieg. Und das ist aber, das macht dir aber dann wieder, das gibt dir die Kraft, weiterzumachen, die Möglichkeit zu suchen. Wie kann ich denn das schaffen? Jeder Sportler, der will nicht allem gleich Zweiter sein. Und man hat ihn schon gesagt, die ewigen Zweiten. Und das ist etwas, was mit dem, was ich nicht so gut umgehen kann. Aber wenn es so sein sollte, dann ist es halt so. Aber ich glaube, wir haben es abgewartet, wir haben die Gunst der Stunde noch mal nutzen dürfen. Und auch mit fleißig sein ist es dann. Wir sind einen Schritt weitergegangen.
1: Glaube an Gott. Und ich sag einfach, lieber Otto, mach dir heute noch ein Kompliment. So gut, so schön, so ausdrucksvoll ihr diesen Titel gebracht habt. Es war, wie gesagt, ich habe die Welt nicht mehr verstanden. Ich habe gesagt, da hinten drinnen in den Kammerle, da ist irgendwie so Spinnele gewesen. Weißt, es gibt so Spinnele, gibt es schon, die so umeinander krabbeln und die sieht man ja fast nicht, weil die sind so so weiß wie die Mauer, nicht? Und da habe ich ein bisschen Angst. Jedenfalls, es war so, dass Vincent und Fernando wieder, und jetzt sage ich wieder, genial, genial. Und wir hören uns jetzt den Titel an.
0: Glaube an Gott.

0: Ja, das gute Ende nehmen, das ist allem wichtig, gell, Otto. Wie gesagt, es war einfach so, man hat die ganze Presse, die ganze in den oberen Etagen der TVs, der Rundfunke, der ganzen Presse, vorne dran natürlich der, ja, man hat ihn Mogul genannt, den Hans R. Bayerlein. Er, wie gesagt, hat wirklich viele, ich sage mal, die berühmten Seile, die berühmten Fadern in der Hand gehabt, wo er die Leiteln, wie sie waren, wir können jetzt aufzählen, wir kommen an die 20, die er, wie gesagt, gelenkt hat. Und der Hans hat gesagt: Anneliese, ich muss nur den Hut ziehen und muss sagen, was ihr in Südtirol für Könner habt, für Künstler habt, für Sänger, das gibt es nicht. Das sind einfach Leute, die verstehen das, die gehen auf die Bühne ohne lang, bababababam, die gehen hin und singen fürs Volk die schönsten Titel. Und da hat er recht. Denn wir haben wirklich immer Lieder gehabt, wir haben gesickt mit den schönsten Texten, mit den Worten, die zu Herzen gehen, nicht aus dem Leben gegriffen einfach. Und das ist wahr. Wenn du dir deine Lieder anschaust, deine großen, dann, wie gesagt, seien die Männlein, auch die Weiblein dahinter, die das kennen, die wissen genau, das ist jetzt richtig. Die brauchen nicht ein Bierglas zu ziehen und schauen, was tut sich denn, ob das reimt. Nein, das sind Lieder, die das Leben schreibt. Und ihr habt, wie gesagt, Grand Prix-Geschichte geschrieben, liebe Otto, Grand Prix-Geschichte geschrieben. Das hat Hans R. Bayerlein vor laufender Kamera gesagt. Das sind die Südtiroler. Das muss einmal einer erst kennen. Keiner bis heute war imstande, denn ihr habt es ja Jahr für Jahr hintereinander, habt ihr diese zweiten Plätze geholt. Da ist nichts reingekommen. Da ist keiner reingekommen. Keiner aus der Schweiz, keiner aus Deutschland und keiner, ja, aus Österreich. Und wie gesagt, das war halt, jetzt sind sie reingekommen. Jetzt haben sie es geschafft mit den sympathischen Musikanten. Und ich habe, wie gesagt, ich war sehr traurig, weil ich, wie gesagt, wirklich, ich war sicher, das ist jetzt der Sieg für den Otto und für den Uli. Und dann, wie gesagt, kamen einfach diese Worte, aber nicht nur von Hans R. Bayerlein, von diesem Medienmogul, wie er genannt wird, aber mit Respekt oder genannt wurde, Gott hab ihn selig. Das war einfach, er hat sie alle von ganz Europa aus, er hat die Künstler gekannt, er hat sich die Zeit genommen und er hat dieses Urteil, das heißt, er hat solche lobende Worte für euch gefunden. Ich war ihm dankbar, bin's heute noch und du kannst stolz sein.
1: Das sind wir heute noch. Wir wissen das zu schätzen. Und der zweite Platz, das war mehr als ein Sieg.
0: Gell?
1: Das war mehr als ein Sieg. Und wieso eigentlich? Erstens, weil man bei den Leuten, bei den Zuschauern, bei denen das gesehen haben, die haben mitgefiebert. Das ist ein Ereignis gewesen. Das ist wie, wenn du bei den Olympischen Spielen einen Weltrekord machst. Wir haben zwar nicht gewonnen, aber dafür sind wir in die Herzen, bei den Menschen so tief drinnen. Und von denen zehren wir heute noch, muss ich sagen. Viele kennen uns aus dem Abend.
0: Und viele Menschen haben mit mir gesagt, Teufele, das waren doch die Sieger. Viele, viele. Ganz ehrlich gesagt, sehr viele.
1: Egal, jedenfalls, wir waren in der Bildzeitung und zähle ich auch nicht letzt.
0: Ja, was die Sieger der Herzen, das ist wichtig.
1: Ja.
0: Absolut. Ja, ganz sicher. So, lieber Otto, und dann, wie gesagt, dann kam die Frage von Hans R. Bayerle. Na, Anneliese, gell, jetzt haben deine Buben dreimal die haben gesiegt. Denn das war noch nie da, das hat es noch nie gegeben. Dreimal den zweiten Platz bei einem so großen Wettbewerb hat es noch nie gegeben. Und deswegen, das seien die Sieger. Du kannst stolz sein. Und die natürlich, die Buben, müssen auch stolz sein. Und die werden auch stolz sein. Und ich sage, lieber Hans, da kennst du meine Buben nicht. Meine Buben, die wollen ganz nach oben. Dann schaut er mich an und sagt, Anneliese, du wirst ja nicht sagen. Sag ich, doch Hans, brauchst gar nicht auszureden. Ich sag dir nur, ich bin sicher, die wollen einfach den Sieg haben. Ja, und dann kam das Jahr 2009. Und da sind sie angetreten, die beiden Buben aus Andrian, Vincent und Fernando. Und sie haben natürlich mit Bravour. Otto, kannst du den Hörern jetzt sagen, was waren denn eure Bewertungen? Weißt du das noch?
1: Das ist eigentlich ganz einfach.
0: Ja.
1: Dreimal die volle Punktezahl. Und ich muss sagen, es ist sehr speziell gewesen, der Grand Prix in München. Es war der 29. August 2009, also als wenn es Nachmittag gewesen war erst. So intensiv. Und wir haben uns aber auch wirklich vorbereitet. Und diesmal haben wir nichts dem Zufall überlassen. Und es war eine Riesenfreude, dass wir das dann geschafft haben. Grüßen wir Andreas Gabalier und noch viele andere, Oswald Sattler, und die sind hinter uns geblieben. Allerdings, wir haben diese Etappe gewonnen und andere sind dann anschließend die Sieger gewesen. Aber das spielt in dem Moment keine Rolle, sondern es ist ein kleines Ziel erreicht, ein kleines, großes Ziel erreicht.
0: Großes, bitte.
1: Was eigentlich heute so in der nicht mehr möglich ist. Heute passiert entweder etwas, dass jemand durch Glück, durch irgendeinen Zufall irgendwo vorne drin ist, da geht die Raketen los. Aber dass man sich das mit Fleiß erarbeiten darf und mit Unterstützung der Freunde und Fans, das ist heute nicht mehr möglich.
0: Schauen wir mal. Man soll nie, nie sagen, lieber Otto. Schauen wir mal, was in Zukunft
1: bringt. Heute wird es bestimmt anders.
0: Schauen wir mal. Aber wichtig ist jetzt, dass wir unseren Hörern von Reise Tirol verraten, wie heißt denn dieser Titel? Wie heißt denn er? Heißt heute noch so. Er hat so geheißen.
1: Er heißt immer noch und geschrieben von Marco Diana und Fabio Omero, der Engel von Marienberg.

0: Ja, der Engel von Marienberg. Also, das gute Engele, das hat dich, deinen Bruder und uns alle natürlich
1: Annelies,
0: bedeutet.
1: Eins muss ich noch sagen. Und das möchte ich jetzt wirklich von Herzen sagen. Ohne deine Energie, die, was du für den Grand Prix eingelegt hast, waren wir nie da hinkommen. Und nicht nur wir, sondern die ganzen Südtiroler Grand Prix-Siegerinnen und Sieger, die waren nie da hinkommen. Deswegen, meine innere Energie von Vincent und Fernando, die hat sich anstecken lassen von deiner Energie. Und dafür muss ich sagen, Südtirol dankt der Anneliese Breitenberger.
0: Danke, Otto. Jetzt kommen mir die Tränen. Ja, ganz ehrlich, das ist schön. Danke dir. Aber jetzt, lieber Otto, wir müssen deine, eure neue CD vorstellen, denn du hast sie gebracht. Wir haben den ersten Titel, das heißt den, so heißt nämlich die CD, nicht?
1: Unter 100.000 Sternen, den wir schon spielen dürfen in deiner Sendung jetzt. Und jetzt ist natürlich, was bringen wir noch? Die Musik von Vincent und Fernando hat sich ein bisschen von, ich sage mal, von den tiefen Gefühlen, von den tiefen Gedanken ein bisschen ins Leichtere, ins Unterhaltende ein bisschen gewandelt. Und so ist auch ein neuer Titel entstanden, da wo wir über einen Künstler singen. Und wenn wir dürfen, in Picasso, dann haben wir auf unserer neuen CD drauf, die gerade Portugal ist frisch aus dem Ofen gezogen. Und allerdings, das ist ja nicht leider die CD allein, sondern dazu gibt es die gleichnamige DVD.
0: Oh.
1: Das ist natürlich jetzt im Radio ein bisschen blöd.
0: Schön.
1: Aber das war Rai Südtirol war natürlich jetzt die Ersten, die was im Fernsehen und beziehungsweise im Radio Fernsehen sagen.
0: Ja, gut, das ist gut. Wir dürfen vorne sein. Wir haben die Nase vorn. Das freut uns, gell, lieber Thomas. Thomas natürlich, er bedient die Technik. Er ist einer, der, ich sage mal, er ist einfach ein Profi. Ganz ein großes Kompliment, lieber Thomas. Das müssen wir das schon machen, das ist richtig. Ja, also Picasso, ich bin schon gespannt, denn wie gesagt, ich habe diese CD noch nicht gehört. Ich habe auch die 100.000 Sterne nicht gekannt, aber ich habe gesagt, wie das der Otto mir gesagt hat, das ist die Titelmelodie von unserer neuen CD. Dann habe ich gesagt, das ist passend für unseren Landeshauptmann. Ja, ganz klar, er ist der leuchtende Stern. Er war es und er wird es bleiben. So, und jetzt, lieber Otto, darf ich mich von dir verabschieden. Ich sage dir ganz an Grasen, vergelt's Gott fürs Kommen, für dein nettes Gespräch. Deine Worte haben mich wirklich sehr berührt und glücklich gemacht. Danke dir.
1: Wir haben zu danken. Danke für die Einladung.
0: Und bestell bitte an Uli ganz liebe Grüße und an deine Frau ganz liebe Grüße. Denn eine Frau haben, die hinter dir steht, ist immer wichtig. Gell? Das wissen wir.
1: Das ist sehr wichtig und weiß man dann zu schätzen.
0: Ja. So, lieber Otto, mach es gut. Aber eins muss man bitte nur, das muss man unbedingt verraten. Macht ihr eine Tournee, geht ihr auf Tournee und macht ihr eine Vorstellung von eurer CD irgendwo, wo in Südtirol oder
1: ja,
0: irgendwo.
1: Anneliese, mit denen sind wir schon ein bisschen zu spät, weil die Vorstellung ist schon gewesen.
0: Ehrlich?
1: Die haben wir bei unserer Vincent und Fernando Woche vorgestellt in Kaltern, die jährlich stattfindet und nächstes Jahr wieder. Auf deine Frage, Tournee, ja, eine Weihnachtstournee gibt es gemeinsam mit Sigrid und Marina und mit Mario und Christoph. Da werden wir in vielen Städten, in ostdeutsche Städte gehen, Bundesländer. Und ich muss sagen, ich freue mich wirklich, da die Menschen wieder in der vorweihnachtlichen Stimmung wirklich wieder zum Weihnachtsfest hinzuführen.
0: Ich glaube das. Es ist schön. Also Weihnachtslieder zu singen auf der Bühne für die Leute, das ist was Besonderes, ganz was Besonderes. Gell?
1: Das ist sehr speziell, aber ich muss sagen, Sigrid und Marina führen durch das Programm und die haben die Idee dazu. Und es wird wirklich, sollte jemand die Gelegenheit haben, vielleicht irgendwo.
0: Wo bist du denn? Oder wo seid ihr denn?
1: Über die Grenzen rausfahren. Leider Gottes ist in der Nähe von Chemnitz, das ist das Näheste.
0: Ja, Chemnitz, da müssen
1: also 600 aufwärts, 600 Kilometer aufwärts. Aber wer weiß, man kann vielleicht was verbinden mit einem schönen Stadtbesuch in Dresden oder vielleicht Berlin. Es gibt viele schöne Orte.
0: Oper, gell?
1: Mit Besuch eines Konzertes, eines Weihnachtskonzertes, das ist an die, muss schon sagen, das ist Heimatgefühle zur Weihnachtszeit.
0: Schön, fein. Dann wünsche ich euch viel, viel Erfolg. Und eins bitte ich dich darum, dass du mal, wenn es im nächsten Jahr ist, aber das darf mich freuen, wenn es noch in diesem Jahr war, ihr habt ja Weihnachtslieder, Weihnachts-CD, dass mir nur ein paar Titel von eurer neuen CD spielen. Und wir haben ja leider jetzt zu wenig Zeit gehabt. Und ein bisschen nett reden. Ich bin überzeugt, das mögen die Leute, das mag unser Publikum recht gern.
1: Nehme ich gerne die Einladung jetzt schon an.
0: Dann freue ich mich.
1: Dass wir es hinkriegen. Danke, Annelies.
0: Danke dir herzlich. Aber bevor ich jetzt mich verabschiede, darf ich noch sagen, ein Geburtstagskind habe ich in Meran, darf ich nicht vergessen, feierte am 21. Geburtstag, 21. September. Das ist die Annemarie, die Annemarie in Untermais. Annemarie Kaufmann in Meran, Untermais, hatte Geburtstag. Und für dieses Geburtstagskind speziell auch das Lied von Otto, Vincent und Fernando.
1: Picasso, Picasso.
0: Schön. Und ich sag auf Wiedersehen, auf Wiederhören, liebes Publikum, liebe Hörerinnen und Hörer von Rhein-Südtirol. Ich freue mich schon aufs nächste Mal und sag für heute Dankeschön. Bleibt's mal gesund oder werdet's mal gesund. Eure Anneliese Breitenberger.

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1: Die Schweizer lehnen striktere Neutralitätsbestimmungen in einer Volksabstimmung ab. Am Tag des offenen Tunnels besichtigen etwa 2500 Personen den BBT. Das Wetter sonnig bei 23 bis 26 Grad. Die Schweizerinnen und Schweizer haben eine strengere Auslegung der Neutralität abgelehnt. Nach einer ersten Hochrechnung stimmten in einer Volksabstimmung mehr als 70% gegen den Vorstoß, striktere Regeln in der Verfassung zu verankern. Die Neutralität bleibt also in ihrer bisherigen Form bestehen. Somit kann die Schweiz auch weiterhin Sanktionen der EU, etwa gegen Russland, übernehmen. In der Nähe eines von der US-Luftwaffe genutzten britischen Militärstützpunkts sind 5 Männer festgenommen worden. Sie werden verdächtigt, gegen das Sprengstoffgesetz verstoßen zu haben. Anrainer mussten ihre Häuser verlassen, die britische Antiterrorpolizei ermittelt. In Madrid sind mehrere tausend Menschen aus Empörung über die Zwangsräumung einer 87-jährigen Frau und aus Ärger über immer größere Wohnungsnot auf die Straße gegangen. Das Innenministerium sprach von rund 25.000 Demonstranten, die Veranstalter sprechen von 300.000. Ihre Forderungen reichen von einem besseren Schutz gegen Zwangsräumungen bis hin zu gesetzlichen Maßnahmen gegen steigende Mieten. In Italien sperren immer mehr Bars zu. In den vergangenen 6 Jahren sank ihre Zahl laut dem Handelsverband Confindustria gegen steigende Mieten. In Italien sperren immer mehr Bars zu. In den vergangenen 6 Jahren sank ihre Zahl laut dem Handelsverband Confesercenti um 11 pro Tag.

0: Eine Aschewolke des Ätna legt den Flughafen Catania lahm. Alle für heute geplanten Starts und Landungen wurden abgesagt. Erst in der vergangenen Woche musste der Flughafen geschlossen werden. Im August war es wegen eines Vulkanausbruchs zu einer längeren Unterbrechung des Flugverkehrs gekommen. Das Münchner Oktoberfest hat nach einer Woche Halbzeitbilanz gezogen. Die Festleitung schätzte die Besucherzahl auf rund 3,8 Millionen. Das ist im Vergleich zu 3,5 Millionen im vergangenen Jahr eine Steigerung. Im Gegensatz zum vergangenen Jahr sei es aber zu keinen gefährlichen Auslastungsspitzen gekommen. Überschattet wurde das Fest von einem tödlichen Unfall. Ein Sicherheitsmitarbeiter eines Fahrgeschäfts starb, nachdem er von einer Gondel getroffen worden war. Das Oktoberfest endet am kommenden Sonntag. Im Rahmen der Toblacher Gespräche hat die Journalistin und Autorin Christina Nadotti gängige Maßstäbe für touristischen Erfolg in Frage gestellt. Ankünfte und Übernachtungen allein würden wenig darüber aussagen, wie es den Menschen in einer Region gehe, sagte sie und forderte, die Bevölkerung an strategischen Entscheidungen zu beteiligen. Rund 2500 Besucherinnen und Besucher haben am Tag des offenen Tunnels den Brenner Basistunnel besichtigt. Es konnten Abschnitte besichtigt werden, die normalerweise ausschließlich Arbeitern und Fachleuten zugänglich sind. Der Tag bot erstmals auch einen Einblick in die Baustelle Forch, einen Teil der Südzulaufstrecke des BBT. In Bozen findet heute der 30. Radtag statt. Einige Durchgangsstraßen und wichtige Korridore durch das Stadtgebiet sind gesperrt. In einer halben Stunde wird die Landeshauptstadt wieder für den Verkehr freigegeben. Die Busse fahren planmäßig. Das Wetter. Die Sonne scheint verbreitet, der Himmel ist meist wolkenlos. Die Höchsttemperaturen reichen von 23 bis 26 Grad. Morgen Montag scheint unverändert die Sonne. Am Nachmittag entstehen ein paar harmlose Quellwolken. Die Temperaturen bleiben überdurchschnittlich. 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
1: Es begrüßt Sie Deborah Gärtner aus der Landesverkehrsmeldezentrale. Auf der Brenner Autobahn in Richtung Norden zwischen Neumarkt und Bozen Süd 4 Kilometer Stau nach einem Unfall. Und in Richtung Süden zwischen dem Brenner und Sterzing abschnittsweise Kolonnenverkehr wegen Überlastung. Auf der Arntaler Staatsstraße zwischen St. Jakob und Kasern gilt abschnittsweise eine Einbahnregelung bis 16.15 Uhr wegen einer Veranstaltung. Die Landesstraße Salden zwischen St. Martin und Maria Salden ist bis 16.30 Uhr wegen einer Veranstaltung gesperrt. Ausweichmöglichkeit über die Gadertaler Staatsstraße. Kommen Sie gut ans Ziel.
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Herzlich willkommen zu Speziell für Sie hier auf Reis Südtirol heute am 27. September. Ich bin Barbara Brandl und in der Technik ist heute Matthias Höglinger. Schön, dass Sie wieder mit dabei sind. Heute darf ich wieder viele liebe Glückwünsche überbringen. Am 25. September hat Erwin Hofer unter Kampiller in Onach seinen 91. Geburtstag gefeiert. Dazu gratulieren ihm seine 3 Söhne mit Familien, besonders die 7 Enkelkinder und die 3 Urenkel. Lieber Erwin, Ihre ganze Familie wünscht dem Tate, dem Opa und dem Uropa noch viel Gesundheit, Glück und Zufriedenheit. Viel Freude mit der Annenpolka von Herbert Bixner.

Genau heute am 27. September feiert Maria Luise Bichler-Thaler, die Schiersner Luise aus Calditsch bei Montan, ihren 78. Geburtstag. Mit lieben Glückwünschen gratulieren ihr von Herzen ihre Söhne Elmar und Werner mit ihren Ehefrauen Martina und Reinhild sowie ihre 7 Enkelkinder. Sie wünschen der Jubilarin weiterhin viel Gesundheit, Freude und Zufriedenheit im Kreise ihrer Lieben. Liebe Maria Luise, für Sie spielen wir Bring mir Glück, Schornsteinfeger von den Calimeros.

Hier beim Wunschkonzert auf Reis Südtirol geht es jetzt nach Farn zu Erich Koch, der gestern am 26. September seinen 80. Geburtstag gefeiert hat. Lieber Erich, Ihre Familie schreibt: Zum 80. Geburtstag wünschen wir dir von Herzen alles Liebe und Gute, vor allem Gesundheit. Danke dir für alles. Es gratulieren dir ganz herzlich deine Frau Miedl, deine Söhne Günther, Harald und Rüdiger, deine Schwiegertöchter Verena, Lisi und Monika und ganz besonders deine vier Enkel und dein baldiges Urenkele. Und von Farn geht es weiter nach Lana. Das Ehepaar Frieda und Josef Schwarz in Lana haben am 22. September ihren Hochzeitstag gefeiert. Dazu gratulieren ganz herzlich die Kinder mit Familien. Frieda schließt sich den Glückwünschen an. Für den Erich aus Farn und der Frieda und dem Josef aus Lana spielen wir die Geschwister Niederbacher mit Südtirol Edelweißland.

Bei der Oberfinschger Böhmischen gibt es heute gleich drei Geburtstagskinder zu feiern. Die Oberfinschger Böhmische gratuliert Rudi Wegmann aus Burgeis zu seinem 73. Geburtstag, den er am 22. September gefeiert hat. Karl Wegmann aus Burgeis zu seinem 68. Geburtstag, den er am 23. September gefeiert hat. Und Walter Kaserer aus Tschars zu seinem 69. Geburtstag, den er am 24. September gefeiert hat. Lieber Rudi, lieber Karl, lieber Walter, wir wünschen euch alles Gute, viel Glück und Gottes Segen, vor allem aber Gesundheit. Ihr seid mit Herzen bei der Oberfinschger Böhmischen dabei, was uns besonders freut. Bitte macht so weiter. Ein herzliches Vergelt's Gott für euren Einsatz und die gute Kameradschaft. Dem Walter einen besonderen Dank für seinen Dienst als Musitaxi. Er nimmt immer Musikanten zur Probe mit, die denselben Weg zum Probelokal haben. Zudem schickt er immer musikalische Grüße an jeden Musikanten, wenn diese Geburtstag haben. Für euch spielt nun die Oberfinschger Böhmische, Mir Oberfinschger, ein Marsch von Freek Mestrini.

Die nächsten Glückwünsche hier auf Reiss-Südtirol gehen jetzt ins Unterland zum Opa Ewald Bär in Kurtatsch, der morgen am 28. September seinen 84. Geburtstag feiert. Lieber Ewald, Ihre Familie schreibt: Lieber Opa Ewald, zu deinem 84. Geburtstag wünschen wir dir von Herzen alles Liebe und Gute und ganz viel Gesundheit, Glück und noch viele schöne gemeinsame Jahre. Alles Liebe zum Geburtstag. Deine Frau Brigitte, deine zwei Söhne mit Familie. Da er das Lied »Wahre Freundschaft soll nicht wanken« früher gesungen hat, würden wir uns dieses Lied für ihn wünschen. Ja, und das machen wir natürlich sehr, sehr gerne und ich wünsche viel Freude damit.

Im Seniorenheim in St. Leonhard bei Seier hat am 18. September Theresia Biechler ihren 59. Geburtstag gefeiert. Dazu gratulieren ganz herzlich der Bruder Michael, die Verwandten und Bekannten sowie die Heimbewohner und das Pflegepersonal vom Seniorenheim. Sie wünschen ihr alles, alles Gute, viel Gesundheit und Gottes Segen. Nach den Alpenoberkrainern mit Geburtstagsblumen geht es weiter nach Neustift.

Der Seniorenclub Neustift gratuliert heute Anna-Maria Grunzer, die am 24. September ihren 84. Geburtstag gefeiert hat, und Josef Bergmann, der ebenfalls am 24. September seinen 86. Geburtstag gefeiert hat. Der Seniorenclub Neustift gratuliert heute Anna-Maria Grunzer, die am 24. September ihren 84. Geburtstag gefeiert hat, und Josef Bergmann, der ebenfalls am 24. September seinen 86. Geburtstag gefeiert hat. Der Seniorenclub Neustift wünscht der Anna und dem Josef alles Gute, vor allem Gesundheit, Zufriedenheit und viel Lebensfreude für die kommenden Jahre. Engelbert und Renate Kaserer aus Lana haben am 24. September ihren Hochzeitstag gefeiert. Dazu gratuliert ganz herzlich der Kapuzinerchor und besonders Erika und Frieda. Viel Freude mit dem Kapuzinerchor Lana und geh aus mein Herz und suche Freud.

Die Seniorenvereinigung Hafling wünscht allen Seniorinnen und Senioren, die im September ihren Geburtstag gefeiert haben, von Herzen alles Gute. Die Geburtstagskinder im September sind Eschgfeller Theresia Mittelberg, Reiterer Josef Moorhäusl, Reiterer Alois, Hafner Martha, Reiterer Anna Trotter, Ecker Liesl Moser, Reiterer Robert, Gruber Walter, Werner Isabella. Ihnen allen wünscht die Seniorenvereinigung vor allem Gesundheit, viele schöne und glückliche Momente, liebe Menschen an ihrer Seite und weiterhin viel Freude. Für die Geburtstagskinder aus Hafling spielen wir Vincent und Fernando mit »Die kleinen Dinge im Leben«.

Hier auf Rhein Südtirol geht es jetzt zur Seniorenvereinigung im Bauernbund Völs am Schlern. Die Seniorenvereinigung möchte folgenden Personen, die im September Geburtstag feiern, von Herzen alles Gute wünschen. Für das neue Lebensjahr wünscht die Seniorenvereinigung vor allem Gesundheit, Wohlergehen und viele schöne Momente. Mögen Sie sich Ihren Humor und Ihre Lebensfreude bewahren, auch wenn das Leben manchmal Sorgen und schwere Tage mit sich bringt. Denn auch im Alter gibt es viele schöne Sonnenstunden, die Freude schenken und das Herz erwärmen. Gott der Herr möge Ihnen seinen Segen und die nötige Kraft schenken und Sie weiterhin auf Ihrem Lebensweg begleiten und beschützen. Die Geburtstagskinder im September sind Ottilia Kritzinger-Kompatscher, 85 Jahre. Maria Rosa Lanziner Mitterstieler Thalerhof, 85 Jahre. Paula Kompatscher, 83 Jahre. Erich Kompatscher, 83 Jahre. Franz Vötter, Keifenhof, 75 Jahre. Johanna Malverteiner Kritzinger, 73 Jahre. Richard Resch, 72 Jahre. Die Seniorenvereinigung gratuliert allen Geburtstagskindern noch einmal ganz herzlich und wünscht ihnen für das kommende Lebensjahr viele schöne und gesunde Stunden im Kreise ihrer Familien und lieben Mitmenschen. Nach den Ladinern mit Beuge dich vor grauem Haar geht es weiter zur Seniorenvereinigung Karneit.

Sänger Helmut vom Dschunkhof aus Karneit hat am 1. September seinen 84. Geburtstag gefeiert. Landschner Elisabeth vom Tschandneihof in Steineck hat am 14. September ihren 86. Geburtstag und Lunger Gertraud vom Bieseshof in Steineck hat am 25. September ihren 82. Geburtstag gefeiert. Dazu gratuliert ganz herzlich die Seniorenvereinigung Karneit und wünscht allen Geburtstagskindern alles Liebe und Gute und viel Gesundheit. Viel Freude mit der Druck zur Polka, gespielt von der Riedwinkelmusik.

Speziell für Sie das Wunschkonzert auf Reis Südtirol. Gestern am 26. September hat Helmut Stoll in Deisten seinen 75. Geburtstag gefeiert. Zu diesem besonderen Ehrentag gratulieren ihm seine Patenkinder Angelika und Martin von ganzem Herzen und schreiben: Wir wünschen dir vor allem Gesundheit, ganz viel Glück und noch viele schöne Jahre voller unvergesslicher Momente. Und natürlich hoffen wir, dass du noch viele Jahre mit Freude auf die Jagd gehen kannst. Alles Liebe und Gute zum 75. Geburtstag. Und für den Helmut sind noch weitere Glückwünsche bei uns eingetroffen. Ganz liebe Grüße nach Welsberg-Deisten und alles Gute zum 75. Geburtstag, lieber Helmut. Das wünschen Paul mit Familie aus Derlan. Für den Helmut spielen wir Gamslen, Schwarz und Braun von den Geschwister Rio mit Otto de Lago.

Jetzt geht es ins Sarntal zu einer ganz treuen Zuhörerin unserer Glückwunschsendung hier auf Reis Südtirol, und zwar zu Elisabeth Trienbacher und zu ihrem Zwillingsbruder Toni, die am 22. September ihren 70. Geburtstag gefeiert haben. Wir wünschen den Geburtstagskindern viel Glück, Gottes Segen und Gesundheit. Liebe Elisabeth, bleib weiterhin so fit und unternehmungslustig wie bisher und verliere nie deinen Humor. Das wünschen dir von Herzen deine Schwägerinnen Paula und Marianne, dein Schwager Gottfried und Karl sowie die Nichten Hedwig und Maria mit Familie. Viel Freude mit Schau das Alpenglühen von Rudi und dem Sextner-Trio.

Johanna Zischkin-Gagazon feiert morgen am 28. September ihren Geburtstag. Dazu gratuliert ihr die ganze Verwandtschaft recht herzlich und wünscht alles Gute und noch viele schöne Jahre. Liebe Johanna, Ihre Familie wünscht sich für Sie Ave Maria der Heimat von den Kastelruther Spatzen.

In Bilimbasaya hat am 15. September Luis Ennemoser, der ehemalige Briefträger von St. Leonhard und Moos, seinen 79. Geburtstag gefeiert. Es gratulieren ihm ganz herzlich seine Frau Marika und die Verwandten und Bekannten und wünschen ihm alles Gute, viel Gesundheit und Gottes Segen und weiterhin viel Freude mit seinen Bienen. Für Sie, lieber Luis, spielen wir die Bienentanz-Polka, gespielt von der Hochglockner Stubenmusik.

Das waren unsere Glückwünsche für heute hier auf Reis Südtirol beim Wunschkonzert. Wenn auch Sie uns Glückwünsche senden möchten, denken Sie bitte daran, Einsendeschluss ist wie immer am Montagabend. Ihre Glückwünsche können Sie uns auf folgenden Wegen zukommen lassen. Per E-Mail an die Adresse kontakt@rai.it mit dem Kennwort speziell für Sie. Oder telefonisch an die Nummer 0471 902359. Oder schriftlich an die Adresse Rai Südtirol, Mazziniplatz 3900 Bozen mit dem Kennwort speziell für Sie. In der Regie war heute Matthias Höglinger. Ich freue mich, wenn wir uns auch beim nächsten Mal wieder hören. Bis dahin wünsche ich Ihnen allen eine schöne und gute Woche. Zum Schluss hören wir A Walzerle für den Franz, gespielt von der Infanglermusik aus dem Pfossental. Lieben Dank fürs Zuhören, Ihre Barbara Brandl.

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1: Die Schweiz lehnt striktere Neutralitätsbestimmungen in einer Volksabstimmung ab. Das Oktoberfest meldet zur Halbzeit ein Besucherplus. Das Wetter, morgen viel Sonnenschein bei 24 bis 27 Grad. Die Schweizerinnen und Schweizer haben eine strengere Auslegung der Neutralität abgelehnt. Nach einer ersten Hochrechnung stimmten in einer Volksabstimmung mehr als 70% gegen den Vorstoß, striktere Regeln in der Verfassung zu verankern. Die Neutralität bleibt also in ihrer bisherigen Form bestehen. Somit kann die Schweiz auch weiterhin Sanktionen der EU, etwa gegen Russland, übernehmen. In der Nähe eines von der US-Luftwaffe genutzten britischen Militärstützpunkts sind 5 Männer festgenommen worden. Sie werden verdächtigt, gegen das Sprengstoffgesetz verstoßen zu haben. Anrainer des Stützpunkts mussten ihre Häuser verlassen. Die britische Antiterrorpolizei ermittelt. In Madrid sind mehrere tausend Menschen aus Empörung über die Zwangsräumung einer 87-jährigen Frau und aus Ärger über die immer größeren Wohnungsnot auf die Straße gegangen. Das Innenministerium sprach von rund 25.000 Demonstranten, die Veranstalter sprechen von 300.000. Ihre Forderungen reichen von einem besseren Schutz gegen Zwangsräumungen bis hin zu gesetzlichen Maßnahmen gegen steigende Mieten. Das Münchner Oktoberfest hat nach einer Woche Halbzeitbilanz gezogen. Die Festleitung schätzt die Besucherzahl auf rund 3,8 Millionen. Das ist im Vergleich zu 3,5 Millionen im vergangenen Jahr eine Steigerung. Im Gegensatz zum vergangenen Jahr schätzt die Besucherzahl auf rund 3,8 Millionen. Das ist im Vergleich zu 3,5 Millionen im vergangenen Jahr eine Steigerung. Im Gegensatz zum vergangenen Jahr sei es aber zu keinen

0: Derzeit gibt es noch etwa 146.000 Betriebe. Gründe für die Abnahme sind die Inflation, gestiegene Energie- und Arbeitskosten sowie die sinkende Kaufkraft vieler Haushalte. Besonders stark betroffen ist Rom. In der Hauptstadt ist fast ein Drittel der Pars verschwunden. Confesercenti warnt vor einer Verödung von Innenstädten und Wohnvierteln. Kleine Betriebe müssten unterstützt werden. Eine Aschewolke des Ätna legt den Flughafen Catania lahm. Alle für heute geplanten Starts und Landungen wurden abgesagt. Erst in der vergangenen Woche musste der Flughafen geschlossen werden. Im August war es wegen eines Vulkanausbruchs zu einer längeren Unterbrechung des Flugverkehrs gekommen. Im Rahmen der Toblacher Gespräche hat die Journalistin und Autorin Christina Nadotti gängige Maßstäbe für touristischen Erfolg in Frage gestellt. Ankünfte und Übernachtungen allein würden wenig darüber aussagen, wie es den Menschen in einer Region gehe, sagte sie. Sie forderte, die Bevölkerung an strategischen Entscheidungen zu beteiligen. Rund 2500 Besucherinnen und Besucher haben am Tag des offenen Tunnels den Brenner Basistunnel besichtigt. Es konnten Abschnitte besichtigt werden, die normalerweise ausschließlich Arbeitern und Fachleuten zugänglich sind. Der Tag bot erstmals auch einen Einblick in die Baustelle Forch, einen Teil der Südzulaufstrecke des BBT. Das Wetter. Morgen Montag scheint verbreitet die Sonne. Am Nachmittag entstehen ein paar harmlose Quellwolken. Die Temperaturen bleiben überdurchschnittlich mit Höchstwerten von 24 bis 27 Grad. Übermorgen Dienstag geht es sonnig weiter. 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
1: Aus der Landesverkehrsmeldezentrale begrüßt Sie Deborah Gärtner. Auf der Brenner Autobahn in Richtung Norden zwischen Neumarkt und Bozen Süd 2 Kilometer Stau nach einem Unfall und in Richtung Süden zwischen Drehen Süd und Affi Kolonnenverkehr wegen Überlastung. Gute Fahrt!
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3: Und dazu begrüße ich Sie ganz herzlich. Ich bin Gertrud Brenn. Bei mir zu Gast heute ist eine Filmemacherin, die, wie ich finde, ihr Leben auch verfilmen könnte, aber das muss wohl dann jemand anderes machen. Herzlich willkommen, Veronika Kasserer.
4: Hallo.
3: In dieser Stunde möchte ich herausfinden, wer Veronika Kasserer ist und wie sie zum Film gekommen ist. Veronika, wir haben beim Vorgespräch schon darüber oder ausgemacht, dass wir uns beim Gespräch heute hier duzen werden, weil du auch sagst, in deiner Branche, in der Filmbranche, duzen sich eigentlich alle.
4: Genau so ist es.
3: Das heißt, du bist gar nicht gewohnt, Leute zu sitzen?
4: Also nicht so sehr im Beruflichen, nein, und im Privaten sowieso nicht.
3: Mhm. Wen sitzt du dann eigentlich? Gar niemanden?
4: Also ich wohne ja in Berlin, da ist eh eine sehr nette, lasche Umgangsform miteinander. Und mich erstaunt es manchmal, wenn mich die Leute sitzen, und daran merke ich auch, dass ich einfach auch älter werde. Finde ich immer ganz nett.
3: Veronika, du bist 1982 in Bozen geboren, am Ritten aufgewachsen, auf dem Bergbauernhof, auf dem Astmeierhof, hast du mir gesagt, mit deinen zwei Schwestern, kleinere Schwestern. Du hast deine Mutter sehr früh verloren, da warst du gerade mal 25 Jahre alt. Bis zu diesem Alter war dein Leben eines und danach hat sich bei dir sehr vieles geändert. Darüber werden wir reden. Du hast mir erzählt, dass deine Pubertät eine sehr schwere Zeit für dich war und du früh von zu Hause weggegangen bist, eigentlich erst wiedergekommen bist, als deine Mutter krank wurde. Du hast die Matura dann später nachgeholt, hast vom Gastgewerbe bis zur Sozialbetreuerin alles Mögliche gearbeitet, warst auch viel unterwegs zwischen Schweiz, Irland, London. Eigentlich wolltest du Psychologie studieren und hast aber dann die Filmschule Zelig in Bozen gemacht und die abgeschlossen. Dann 2018 ist dein erster großer Film rausgekommen, dein Dokumentarfilm Überall, wo wir sind, hat da Weltpremiere gehabt auf der Berlinale und ist damit einem Preis ausgezeichnet worden mit dem Kompass Perspektive Preis. Du hast bei der Arte ARD High-End-Serie Mafia Jäger Jagd auf die Mafia Regie geführt. Dein zweiter Kinofilm, Simon Messner aus dem Schatten, der hat im Sommer 2026 auf dem Filmfest München die Weltpremiere gefeiert. Du persönlich lebst in Berlin mit deinem Mann, ebenfalls ein Kameramann und Filmemacher, und bist Mutter von zwei Mädchen. Ist das gut zusammengefasst so?
4: Ja, so ungefähr.
3: Es fehlt wahrscheinlich noch ganz vieles, aber wir können da nicht alles, es hat nicht alles Platz. Du bist Filmemacherin geworden. Hättest du dir das jemals als Kind vorstellen können oder war das schon irgendwo immer so ein Traumberuf bei dir?
4: Also ich sage immer,

0: Und dieser Weg, der war für mich jetzt nicht, eigentlich nicht vorgesch-, also nicht geschrieben, so wie ich ihn gegangen bin, weil ich eben aus einer Bergbauernfamilie komme. Meine Eltern haben beide ja nur, ich glaube, 7 Jahre Schule überhaupt abgeschlossen. Auch meine Mutter kommt von einem Bergbauernhof aus Laien und die hat dann, die war zwar Köchin und hatte auch einen sehr schönen Beruf, bis sie eben meinen Vater kennengelernt hat und dann eben Bäuerin am Ritten wurde. Bei uns zu Hause war das jetzt nie so, also wir hatten ja nicht mal einen Fernseher, bis ich 11 war ungefähr. Und die einzigen Male, wo wir was gesehen haben im Fernsehen, das war eben die Oma im oberen Stock, die Großeltern, die haben bei uns gewohnt. Und da habe ich anscheinend schon mit 5 oder 6 habe ich da irgendwann mal irgendwas gesehen im Fernsehen und habe halt gesagt, den Opa gefragt, wie macht man denn das, wie macht man das? Und dann hat er mir es irgendwie erklärt und dann habe ich gesagt, das werde ich machen, wenn ich groß bin. Das ist eine
1: Ohne zu wissen,
0: Erzählung.
1: wie und
0: Auch nicht was und wie und was das Film überhaupt ist. Und das ist so eine Erzählung, die in unserer Familie kursiert. Ich persönlich erinnere mich gar nicht daran, aber mir erzählen das meine Schwestern immer wieder. Die sind jünger wie ich, haben aber das bessere Gedächtnis offensichtlich, wenn es um so Kindheitsgeschichten geht.
1: Ihr
0: Genau.
1: seid drei Mädchen, wie viel
0: Ja.
1: seid ihr auseinander?
0: Wir sind wirklich 82, 83, 84 geboren.
1: Ach so, fast
0: Also
1: wie Drillinge aufgewachsen.
0: fast wie Drillinge. Meine Eltern waren relativ alt, unter Anführungszeichen, als sie eben die Familie gegründet haben. Und deswegen haben sie auch immer schon gesagt, sie mussten da Gas geben. Und das hat meine Mutter hatte 3 Kaiserschnitte tatsächlich, also jedes Jahr einen Kaiserschnitt. Und ich weiß, ich rätsle wirklich heute sehr oft, wie sie das überhaupt geschafft hat. Leider kann ich sie nicht mehr fragen, weil sie eben, wie du schon gesagt hast, gestorben ist vor vielen Jahren. Ich habe ein großes Glück gehabt, dass wir so nah aneinander sind. Wir waren eigentlich wirklich, wir hatten immer schon eine sehr nahe und innige Beziehung, würde ich sagen.
1: Wenn wir jetzt sagen, vorhin in der Zusammenfassung, dass deine Pubertät schwer war, wie war es denn bis zur Pubertät, deine Kindheit? Wie würdest du die beschreiben?
0: Eine absolut Bilderbuchkindheit,
1: In der Natur
0: also
1: draußen?
0: viel in der Natur. Wir mussten natürlich viel mitarbeiten. Das weiß jedes Bergbauernkind in Südtirol, wie das ist. Also man arbeitet natürlich Sommer, Frühling, Sommer, Herbst hauptsächlich viel mit. Wir hatten auch noch Wein selber. Wir haben einen Dörkelehof gehabt,
1: Ein
0: meine Eltern,
1: Gasthaus.
0: ein
1: Ach so.
0: Gasthaus. Es gab Tiere, da mussten wir allerdings nicht so viel mithelfen bei den Kühen im Stall. Das hat mein Vater mit seinem Bruder betrieben. Es lebten da eben 2 Onkel von mir auch auf dem Hof, die haben auch mitgearbeitet. Und wir waren halt hauptsächlich für die Heuarbeit zuständig, wir hatten viele Himbeeren, wir hatten Weintrauben, wir hatten einen sehr großen Garten und mussten da halt wirklich tatkräftig anpacken. Ich konnte mit 11 oder 12 schon den Traktor selber fahren zum Beispiel. Und es war wirklich ein sehr freies Leben. Also ich habe die meiste Zeit eigentlich eher im Wald verbracht und auf der Wiese. Ich habe dann schon auch viel angefangen zu lesen, sobald ich lesen konnte, das schon. Also, aber nichtsdestotrotz sehr viel Zeit einfach in der Natur verbracht und ohne, dass mir hier irgendjemand geschaut hätte oder das, früher wurde ja nicht aufgepasst. Die Kinder sind einfach so irgendwie groß geworden nebenbei und das war jetzt nicht so im Fokus, wie das heute ist, natürlich.
1: Und ab wann kannst du dich erinnern, dass dir alles zu eng und die Berge zu hoch waren?
0: Ja, das ist eben auch, also es hat mir der Vater mal gesagt, dass ich mit 11 Jahre alt war. Da bin ich eben zu ihm gegangen und habe gesagt, sobald ich es kann, werde ich hier ausziehen. Ich war immer schon neugierig auf die große, weite Welt. Also sobald ich angefangen habe zu lesen, das war jetzt ein Grund, aber auch durch das Dörkelen kamen sehr verschiedene Leute immer zu uns, auch teilweise sehr spannende Charaktere, also sowas wie Staatsanwälte oder auch Ärzte, eine Opernsängerin war da manchmal
1: Einfach
0: und
1: andere Lebensmodelle,
0: andere
1: dass du das findest.
0: Lebensmodelle, auch andere Sprachen, andere Hautfarben und. Und ich habe das auch sehr gerne beobachtet immer und geschaut, zugehört den Leuten und so weiter und war immer schon neugierig, wo fahren die jetzt hin, wenn sie von uns wegfahren.
1: Und was war das Schwere für dich mit in der Pubertät, dich damit abzufinden, dass du daherkommst oder dass du da nicht wegkommst? Oder was war denn das Schwere für dich?
0: Also für so einen Charakter wie mich wäre es vielleicht in der Pubertät angenehmer gewesen, in der Stadt zu wohnen, weil dann wäre ich wahrscheinlich schon zu Hause geblieben. Natürlich, ich bin mit 15 von zu Hause sozusagen abgehauen. Anders kann
1: Das
0: man das
1: klingt.
0: nicht nennen. Ich bin Schulabbrecherin, ich habe die Schule abgebrochen, meine Eltern konnten sich da nicht mehr durchsetzen. Und ich habe dann auch wirklich mein Elternhaus damals verlassen und bin dann nach Osttirol gegangen erstmal. Also es war eine kleine Stadt, Lienz, aber immerhin für ein Bergbauernkind schon groß genug, um da erstmal sich an das Erwachsenenleben ranzutasten.
1: Und du hast da niemanden eingeweiht, die Schwestern auch
0: Nein.
1: nicht?
0: Erstmal nicht. Und dann haben sie das schon peu à peu erfahren. Aber ich habe mich da wirklich viele Monate dann nicht mehr blicken lassen erstmal und kam dann irgendwann auf Besuch. Also es war schon eine sehr, aus heutiger Sicht, und ich bin jetzt selbst Mutter, kann ich das natürlich sehr gut nachvollziehen, was meine Eltern da mitgemacht haben damals. Aber für mich gab es damals keinen anderen Ausweg. Ich musste da raus. Es war mir einfach zu eng. Die Schule war mir zu autoritär. Das Elternhaus war mir zu streng. Und ich musste einfach meinen eigenen Weg schauen, zu finden.
1: Wenn man sich so die jungen Menschen heute anschaut, dann frage ich mich, wie schlägt man sich denn mit 15 Jahren selber durchs Leben? Was hast du denn da gemacht?
0: Sehr naiv
1: auch. Wo hast du denn
0: auch
1: das Geld herbekommen?
0: Ja, gearbeitet. Also ich war sehr naiv. Also das war ja auch schon, also ich habe schon mit 13 zu meiner Mutter gesagt, ich will jetzt im Sommer nicht mehr zu Hause arbeiten, weil da verdiene ich ja nichts, sondern ich möchte gern irgendwo einen Sommerjob haben. Und natürlich damals mit 13 hat man noch nicht wirklich etwas gefunden. Jetzt haben sie mir doch irgendwo auf dem Ritten, habe ich dann können irgendwo als Zimmermädchen arbeiten. Also ich konnte da einen Tag arbeiten, die haben mich dann nie wieder angerufen. Ich glaube, die Arbeit war nicht gut genug.
1: Von dir?
0: Ja, meine Arbeit, ja.
1: Betten machen, was war das?
0: Betten machen, also einfach ein Zimmer. Ich glaube, wir hatten 10 Minuten Zeit, ein ganzes Zimmer alleine hier irgendwie die Betten zu machen und die Toilette zu putzen. Das alles schaffte ich natürlich nicht. Für mich war immer schon ganz klar, ich habe Fähigkeiten, ich kann mich durchsetzen. Ich will einfach jetzt selber mich auf die eigenen Beine stellen, mein eigenes Geld verdienen. Ich habe dann als Kellnerin einfach gearbeitet. Ich habe sehr schnell Arbeit gefunden als junges Mädchen. Ich habe eine eigene Wohnung gefunden zu mieten und das war damals alles möglich. Ich weiß gar nicht, ob das heute möglich wäre.
1: Wenn man weiß ich auch nicht. Na, ich glaube nicht so einfach. Na, unter 16 oder unter 15 geht wenig. Auf jeden Fall, Veronika, du hast dich durchgeschlagen. Du hast angefangen in Lienz, bist dann weiter, glaube ich, in die Schweiz, bist dann nach Irland, nach England, weil du gesagt hast, du hattest auch das Gefühl, du willst in so einer anglophonen Gegend leben. Das hast du immer so gespürt, hat dir gefallen. Du hast die Sprache auch gelernt wahrscheinlich. Das waren einige Jahre, die du da weg warst. Hattest du da aber immer wieder Kontakt mit der Mutter zum Beispiel, dass sie nicht zu viele Sorgen sich machen musste?
0: Ich hatte absolut Kontakt mit meinen Eltern. Ich habe dann auch regelmäßig, damals war ja das Telefonieren noch recht teuer, ne, wenn man da aus Irland zu Hause angerufen hat. Aber das habe ich regelmäßig gemacht. Ich habe Postkarten geschrieben natürlich und ich habe auch die Eltern immer wieder besucht, das schon.
1: Aber warst du für dein Alter verantwortungsbewusst, weil du musstest ja auf dich auch aufpassen? Also das ist ja auch eine Zeit und ein Alter, wo man auch leicht, keine Ahnung, auf die schiefe Bahn kommen kann.
0: Also da hatte ich immer schon einen sehr starken moralischen Kompass, der in mir drinnen ist. Also für mich war immer schon klar, ich konnte Situationen sehr gut unterscheiden. Ich wusste, jetzt könnte es unangenehm oder gefährlich werden. Ich wusste auch schon sehr früh, was ist für mich persönlich eigentlich richtig, was fühlt sich richtig an und was fühlt sich falsch an.
1: Das heißt, du hast dich relativ gut kennengelernt, früh?
0: Früh, ja. Also das war, ich war schon als Kind sehr, sehr stark darin zu wissen, was will ich und was will ich eben auch nicht.
1: Du hast die Schule abgebrochen mit 15, dir war aber dann doch wichtig, die Matura nachzuholen. War das, weil du studieren gehen wolltest?
0: Mir persönlich, das ist auch interessant, in meinem Leben habe ich immer wieder Menschen getroffen, Menschen, die waren auch für mich überhaupt gar nicht so richtig wichtig, aber in Bezug auf die Matura haben mich mehrmals Leute in Restaurants oder ich habe ja dann auch in sehr guten Restaurants, in gehobenen Restaurants gearbeitet, ich habe in Diskotheken gearbeitet, ich habe in Cafés gearbeitet und ich wurde eigentlich relativ regelmäßig von Menschen angesprochen, tatsächlich mit der Frage, warum machst du nicht Abitur und warum studierst du nicht? Und mir selber war das so gar nicht so richtig bewusst, dass ich das eigentlich machen könnte in meinem Leben, weil ich war wirklich sehr auf der Suche erstmal nach dem eigenständigen, selbstständigen Leben. Und von meinen Eltern wurde mir nicht so richtig beigebracht, einen Plan, einen Lebensplan sich aufzustellen. Also es war nicht so in unserer Familie, dass hier irgendwelche... dass wir irgendwie zu Hause Diskussionen gehabt hätten, was könntet ihr jetzt machen oder und wie kommt man dann dazu, überhaupt ein bestimmtes Studium zu machen, was braucht es zum Beispiel dafür, ne? Also das waren alles so Dinge, die hatte ich jetzt nicht unbedingt in meiner Kindheit und ich musste jetzt erstmal für mich selber rausfinden, wie sind denn die Wege, also ich war eben finanziell unabhängig von zu Hause, seit ich eben weggegangen bin mit 15. Und das war jetzt erstmal der Hauptfokus, wie kann ich die Wohnung bezahlen, wie kann ich mein Leben sozusagen.
1: Das hat immer gut geklappt.
0: Das, also im Gastgewerbe, aber auch später habe ich dann eine Ausbildung gemacht zur Pflegerin für gehandicapte Menschen. Und da habe ich dann auch, also Arbeit gab es für mich eigentlich immer. Ich war dann auch zum Beispiel mal eine Zeit lang in New York. Also ich habe immer relativ leicht Arbeit gefunden. Also da, ich war nie in einer finanziell prekären Situation.
1: Das Ganze ist einige Jahre gelaufen. Du hast dann die Matura nachgeholt in Sterzing, hast du gesagt, warst du dann 2 Jahre. Hast
0: Richtig.
1: Du da dann auch gearbeitet, nehme ich mal
0: Richtig,
1: an, untertags und Abendschule gemacht.
0: Ja.
1: So. Und dann hast du die Matura gehabt und eigentlich der Plan wäre dann gewesen, zu studieren. Aber wie so man so oft ist im Leben, kommt dann alles ganz anders. Denn dann ist auf einmal die Krankheit der Mutter gekommen.
0: Genau.
1: Und dann ändert sich praktisch dein Leben.
0: Genau, ich war damals schon.
1: Und dein Plan.
0: Ich war da länger in London schon damals, schon wieder eigentlich zum zweiten Mal und hatte da mein Leben aufgebaut, hatte mich auch bei einer sehr guten Uni beworben für Studienfach Psychologie und wollte das auch sehr gerne durchziehen, weil ich damals schon wusste, okay, mein Leben, so ist es auch irgendwie langweilig auf Dauer. Also immer arbeiten und Geld verdienen und auch viel, also ich bin viel gereist, habe das Nachtleben auch sehr genossen, muss ich zugeben. Ich hatte viele Freunde, das war alles schon ein großer Spaß, aber trotzdem war das nie so eine richtig.
1: Hatte das gefehlt?
0: Der Sinn hat mir dann doch irgendwie noch gefehlt im Leben. Also ich war schon immer ein Mensch auf Sinnsuche. Ich habe, wie gesagt, viel gelesen. Ich habe mich schon mit den großen Fragen beschäftigt des Lebens. Also was mache ich hier überhaupt auf dieser Welt? Das hat mich schon immer interessiert. Und dann eines Tages bekam ich eben einen Anruf, dass meine Mutter umgefallen ist zu Hause und sie mit dem Hubschrauber dann ins Krankenhaus geflogen wurde nach Bozen. Es wäre gut, wenn ich zurückkommen würde.
1: Das war gleich schon klar.
0: Ja, weil mein Vater alleine kann das nicht alles, also der kann nicht, er tut sich schwer, mit Ärzten zum Beispiel zu kommunizieren. Er ist ein sehr zurückhaltender, eher schüchterner Mensch und von dem her wusste ich auch, jetzt werde ich hier gebraucht und das war für mich ganz klar, jetzt muss ich zurückkommen.
1: Du wurdest aber aufgefordert, zurückzukommen, oder?
0: Ja, und dann bin ich auch zurückgekommen und dann haben wir auch die Diagnose bekommen, also die Mutter hatte eben dann einen Gehirntumor, wurde auch sehr schnell operiert. Die Operation lief zwar gut, aber man hat dann doch Metastasen schon gefunden überall und sie hat dann auch Chemotherapie gemacht. Also von der Diagnose zu ihrem Tod sind fast genau 6 Monate vergangen.
1: Also unglaublich schnell.
0: Das war sehr schnell für eine Person auch, wo
1: die
0: man
1: 60
0: gar nicht,
1: Jahre alt war.
0: Sie war nur 60, sie hat nie geraucht, sie hat keinen Tropfen Alkohol getrunken, keinen Kaffee getrunken, war ja immer draußen, immer bei den Tieren, bei den Pflanzen. Und da würde man eigentlich meinen, also gesünder geht es ja fast nicht mehr, der Lebensstil. Ne?
1: Vielleicht aber die Genetik, vielleicht.
0: Genau, also das kann eben das auch sein. Und wir waren alle sehr, sehr erschrocken. Ich habe jetzt in dieser Zeit, in dieser Phase auch von mir nochmal, war sehr überrascht, welche Kräfte ich mobilisieren kann in dieser Phase, weil es war meiner Mutter sehr wichtig, dass sie auch zu Hause gepflegt wird. Wir wussten ja am Anfang ja nicht, wie lange es noch gehen würde. Und in dieser Phase habe ich mich dann sehr spontan auf der Zelig, auf der Filmhochschule in Bozen beworben, weil ich bin eigentlich davon ausgegangen, sie wird jetzt krank sein ein paar Monate und dann bin ich lieber hier in der Nähe und wer weiß, wie lange das dauert und irgendwann wird sie schon wieder genesen. Und, genau, da wurde ich genommen an der Zelig und dann ist die Mutter 2 Wochen, bevor die Zelig losging, verstorben.
1: Wie hast du denn vor der Diagnose deiner Mutter über den Tod gedacht?
0: Ja, das ist eine sehr interessante Frage. Ich habe da überhaupt nicht drüber nachgedacht.
1: In dem Alter und auch
0: Nein. Die
1: Mutter nicht im Alter, dass sie sterben sollte, könnte, müsste?
0: Nein. Und ich habe immer von mir selbst gesagt, ich bin ein eher angstfreier Mensch. Also so zumindest, ich habe das Leben einfach wirklich in den vollen Zügen gelebt.
1: Und du bist da ja wirklich am Anfang noch fast vom Leben gewesen.
0: Genau, ich war ganz am Anfang und ich wollte das Leben aufsaugen in allen Facetten und das Leben war für mich wunderbar. Also ein großes Überraschungsei, sagen wir mal so. Man wusste nie, was passiert am nächsten Tag, ja. Und so bin ich auch durchs Leben gegangen.
1: Das ist doch schön, das klingt.
0: Das war sehr, sehr schön. Für mich schon, obwohl es eben auch meiner Familie Schmerzen bereitet hat, das sehe ich auch heute. Damals habe ich das anders gesehen. Damals habe ich einfach gewusst, ich muss diesen Weg gehen, ich muss es so durchziehen, weil ich sonst anders nicht leben kann. Also ich fühlte mich wirklich gefangen und ich musste mich daraus befreien. Und dann eben mit dem Tod meiner Mutter, eben, das wollte ich nur noch mal kurz sagen, das kam für mich und meine Schwestern wieder wie der größte Schock, den man erleben kann. Und ich kann mich auch nicht mehr daran erinnern, die ersten 3 Monate erzähle ich. Also das ist alles sehr verschwommen und da kamen ja 30 neue Studenten und so auf mich zu und alles. Und ich kann mich quasi an fast gar nichts mehr erinnern.
1: Die hast du so fast nebenher gemacht, die Zelig, oder?
0: Ja, das ist dann
1: unbewusst.
0: Unbewusst hat das alles so angefangen. Und ich habe mich dann schon geöffnet meinen Kommilitonen gegenüber. Und das waren wunderbare Begegnungen, die mir auch wirklich geholfen haben, auch über diesen Verlust hinwegzukommen. Und durch die Zelig auch, also da sind eben zwei Komponenten zusammengekommen. Einmal der Verlust meiner Mutter, der für mich bis dato dahin das einschneidendste Erlebnis war. Und dann noch ein Neuanfang bezüglich meines eigenen Lebens, also die Ausbildung, einfach das Leben mehr in die Hand nehmen und in eine gewisse Richtung zu pushen. Und aus heutiger Sicht sage ich, da hat dieser Tod der Mutter, da habe ich es irgendwie geschafft, das auch in was ja für mich einfach in etwas Positives umzuwandeln. Also ich habe diese ganzen Trauerkräfte sehr essentiell ausgelebt. Also ich bin da wirklich an den Grund gegangen der negativen Gefühle, die man ja auch hat. Also auch, da fühlt man ja nicht nur, ich sage immer, Trauer ist ein Kaleidoskop der Gefühle. Ne? Also da Trauer ist ja nicht nur Trauer. Also in der Trauer kann man auch Freude empfinden, man kann in der Trauer auch Einsamkeit empfinden, Enttäuschung.
1: Melancholie,
0: man ist wütend auf die anderen.
1: Auch auf die Person, die gegangen ist.
0: Auf die Person, die stirbt, ja. Auf sich selber. Man hat Schamgefühle, man hat wirklich alle Gefühle durch die Bank und für mich war das die Rettung, dass ich diese ganzen Gefühle alle zugelassen habe.
1: 2018 ist ein Film oder dein Erstlingswerk, das wirklich bis zur Berlinale gekommen ist, herausgekommen, überall wo wir sind. Ist das ein Film, weil da geht es um einen Sterbenden, den du begleiten darfst? Und am Ende stirbt er dann auch und es ist ein sehr, sehr berührender Film, aber hat das auch damit zu tun, dass du da immer noch das Ganze von deiner Mutter verarbeiten möchtest?
0: Ja, absolut. Also ich war schon während der Zeligzeit, hatte ich schon einen Kurzfilm gemacht über das Thema Trauer und wie geht man damit um. Da habe ich schon mit einer Mutter gedreht, die hat damals, ich hoffe mich richtig zu erinnern, 3 Kinder gehabt von einem Mann, der gestorben ist. Also die Kinder waren noch klein und zusammen mit einer Palliativärztin vom Brutzner Krankenhaus und das war für mich damals habe ich schon gemerkt, das ist ein Thema, da kenne ich mich aus, da weiß ich, was ich zu erzählen habe oder was ich erzählen möchte, da habe ich eine bestimmte Sicht
1: durch deine Erfahrung,
0: durch meine eigenen Erfahrungen. Und da kann ich sehr selbstbewusst auch die richtigen Fragen stellen oder mich auf die richtige Suche begeben.
1: Veronika Kasserer, wir machen die erste Musikpause. Du bist Filmemacherin. Was hören wir uns denn an?
0: Ich habe mir einen Song gewünscht. Also das ist für mich das beste Album, was eigentlich je entstanden ist.
1: Musikgeschichte allgemein?
0: Für mich schon, in der Musikgeschichte. Also ich habe durch meinen Vater interessanterweise viel klassische Musik gehört. Der war auch bei der Musikkapelle und der hat wirklich immer sehr schöne klassische, ich bin mit klassischer Musik eigentlich aufgewachsen, was eher erstaunlich ist für einen Bergbauern. Aber ich fange jetzt nicht hier mit klassischer Musik an, sondern ich bin wirklich ein großer Fan vom Spirit of Eden Album von Talk Talk und da habe ich mir den Song I Believe in You ausgesucht.

0: Sie hören das Radio Wohnzimmer hier auf Freies Südtirol. Mein Name ist Gertrud Brenn. Mein Gast heute ist die Filmemacherin Veronika Kaserer. Und das, was wir gerade gehört haben, Talk Talk, I Believe in You, auch Musik, die sie ausgesucht hat. Veronika, du hast gesagt, Musik ist für dich schon auch ein Speicher von Erinnerungen, aber Musik begleitet dich irgendwie durchs Leben und du kannst jetzt nicht mehr sagen, hier oder da. Also
1: ich habe das große Glück, auch immer mit tollen Musikern zusammenzuarbeiten. Zum Beispiel jetzt beim aktuellen Projekt Simon Mesner aus dem Schatten. Da habe ich mit zwei Komponisten aus Bayern arbeiten dürfen. Die hatten dann im Laufe unserer Zusammenarbeit den Deutschen Fernsehpreis bekommen für ein Projekt, was sie vorher bearbeitet hatten. Und mit solch talentierten Leuten zu arbeiten, arbeiten zu dürfen, das macht mir so große Freude, das kann ich gar nicht beschreiben, wie
0: toll das ist. Aber braucht man als Filmemacherin nicht dieses Händchen auch zu wissen, welche Musik zu welcher Szene passt?
1: Ja, man arbeitet, also sobald man in Bereichen arbeitet, die an Filmen arbeitet, die sehr viel Geld kosten, da steigt natürlich auch, wie soll ich das sagen, es steigt der Druck natürlich, man arbeitet auch automatisch mit besseren Musikern zusammen. Also das alles hat auch positive Auswirkungen. Natürlich muss ich meine eigenen Vorstellungen haben, aber wenn ich mit tollen Musikern arbeite, dann bringen die natürlich auch ihre eigenen Vorstellungen mit rein. Und das Interessante ist dann, was entsteht dann in der Zusammenarbeit?
0: Wir sind jetzt erst im Alter von 25 bis 30, soweit ungefähr, gekommen im Gespräch irgendwie, endet selig und dann der Film. Aber dein Weg war alles, aber sicher nicht gerade.
1: Ich bin nicht jemand, der so in die Zukunft denkt.
0: Und plant?
1: Nee, gar nicht. Also diese Frage stelle ich mir eigentlich überhaupt nicht. Wo bin ich in 10 Jahren oder auch in 5? Also ich habe sehr viel dazu beigetragen, dass ich jetzt da bin, wo ich bin. Aber ich glaube nicht daran, dass mein Weg jetzt vorgeschrieben ist in irgendeiner Art und Weise. Das glaube ich nicht, nein. Und mein Leben kann sich auch jederzeit von einem auf den anderen Tag ändern.
0: Du hast die Selig fertig gemacht und bist dann gleich nach Berlin gegangen?
1: Dann bin ich erst mal nochmal nach London gegangen, weil eigentlich da, also mit der Selig hat sich dann ein bisschen meine Perspektive verändert. Dann dachte ich, okay, jetzt brauche ich das Gastgewerbe eigentlich nicht mehr. Jetzt möchte ich gerne in der Filmbranche Fuß fassen. Und ich war sehr interessiert an investigativen Journalismus am Anfang. Also politische Dokus hätten mich interessiert oder interessieren mich auch heute noch. Politische Themen, also natürlich auch gesellschaftliche Themen. Und dann habe ich versucht, in London Fuß zu fassen, weil ich die BBC, Channel 4 und Al Jazeera Dokus sehr schätze. Die habe ich während der Zeligzeit kennengelernt. Das ist einfach feinster Investigativjournalismus, aber auch sehr gut aufgearbeitet, dass es eben eine breite Masse eben auch anschauen kann. Also komplexe Themen auf eine spannende Art und Weise filmisch aufarbeiten, dass es wirklich ein Millionenpublikum erreicht. Ja, und dann bin ich gescheitert.
0: Was heißt gescheitert? Du bist nicht reingekommen?
1: Ich bin da nicht reingekommen, obwohl ich alles probiert habe. Ich hatte ja ein kleines Netzwerk, dann erzähle ich schon. Also einige Tutoren kamen ja aus der UK, zum Beispiel auch einer von der BBC, ein anderer von Channel 4. Ich kannte ein paar Filmproduzenten aus London tatsächlich. Die haben mir auch irgendwie alle helfen wollen und ich habe mich auch mit denen getroffen. Es ist an mehreren Dingen. Also ich denke, vielleicht war ich nicht zu jung, zu unerfahren. Es gibt genug Leute aus England, die diese Arbeit machen wollen. Da brauchen sie nicht vielleicht noch eine Südtirolerin auch noch. Und vielleicht war auch mein Atem nicht lang genug. London ist sehr teuer, also man kann da nicht monatelang leben,
0: ja,
1: ohne Geld zu verdienen. Ich habe dann natürlich wieder einen Job gemacht. Das war dann irgendwas online, habe ich dann mal eine Zeit lang gemacht. Und ja, es ist wirklich finanziell dann einfach zu Ende gegangen. Also ich wusste dann, okay, jetzt kann ich meine Miete in 2 Monaten nicht mehr bezahlen. Was mache ich jetzt? Jetzt muss ich einfach schauen, dass ich hier mein Leben ändere. Genau, und dann bin ich zurück nach Südtirol erstmal noch, eine kurze Zeit lang, und habe dann meinen zukünftigen Mann kennengelernt, zufällig, als ich in Berlin eine Freundin besucht hatte, und zu dem bin ich dann gezogen ungefähr ein halbes Jahr später, und das ist jetzt ungefähr 12 Jahre her, und seit 12 Jahren wohne ich in Berlin und habe dann da auch Fuß gefasst in der deutschen Filmbranche, was ein
0: auch
1: Glücksfall
0: nicht leicht ist, oder?
1: Ist auch nicht leicht. Es gibt einfach jedes Jahr werden unzählige Filmemacher aus den Filmhochschulen in Deutschland gespuckt, auch aus Österreich natürlich. Unfassbar viele Menschen wollen diesen Beruf machen, und es ist am Anfang, ich hatte viele Jahre, wo ich mich durchbeißen musste. Das Leben in Berlin ist Gott sei Dank nicht so teuer wie in London. da kann man, da zahlt man, zumindest vor 10 Jahren war das so, jetzt ist es auch schon wieder teurer. Ja. Ändert sich auch natürlich, auch vor 10 Jahren haben wir noch relativ wenig Miete bezahlt. Man konnte relativ günstig essen, kaufen und essen gehen und so. Und dadurch konnte ich mir diesen Beruf auch langsam aufbauen.
0: Du hattest das Glück, du bist in der Branche jetzt fest verankert. Ein High-End-Serie heißt das. Warum High-End? Ist das die Qualität?
1: High-End wird bezeichnet als, also ich nehme an, das wird deshalb so gesagt, weil es eine sehr teure Serie war, Mafia Jäger. Also die hat mehrere Millionen Euro gekostet. Es sind 5x45 Minuten und es wird mit hochwertigen Kameras gearbeitet, mit mehreren Kameras.
0: Dann ist es das vielleicht, ja.
1: Das Team ist sehr groß. Wir waren teilweise 10 Leute am Set. Also jetzt
0: worum
1: ohne
0: geht es denn da? Nur damit alle wissen, die es nicht gesehen haben, was ist das für eine Doku?
1: Also das ist eine deutsche Doku-Serie, 5x45 Minuten über den Aufstieg der Drangheta in Deutschland. Und da haben wir die größte Polizeiaktion gegen die Drangheta der Geschichte, also die größte internationale Polizeiaktion, die heißt Eureka, der Geschichte sozusagen nacherzählt. Wir hatten da unterschiedlichste Interviewpartner. Die Interviews habe allesamt ich geführt, in Deutschland und in Italien. Und wir waren auch in Belgien drehen, wir waren in Holland drehen. Und es war einfach für mich auch nochmal interessant, weil ich diese Welt, also die Mafia in Deutschland, ist jetzt nicht so bekannt, wie sie bei uns ist. Aber manchmal würde ich sogar sagen, in Südtirol ist es auch noch nicht so richtig angekommen. Also, dass die hier natürlich auch operiert, weil da, wo das Geld ist, da ist auch die Mafia.
0: Du hast mir gesagt, du hast gewisse Sozialmedien nicht und so weiter, auch aufgrund deiner Erfahrung mit dieser Mafia-Thematik.
1: Also soziale Medien hatte ich schon vorher nicht. Also das ist auch nicht, ich bewege mich null auf sozialen Medien. Also ich bekomme meine Arbeit immer über Mundwerbung oder am Anfang meiner Karriere über aktiv mich bewerben. Aber ich habe keine Homepage, ich habe kein Instagram, ich habe kein Facebook.
0: Aber das ist jetzt nicht, hat nichts mit der Mafia zu tun. Aber
1: nein,
0: du hast gesagt,
1: das hat direkt nichts mit der Mafia zu tun.
0: Aber es hat dich doch beeindruckt, mit diesen Menschen in Kontakt zu sein irgendwie, oder?
1: Es hat mich schon beeindruckt. Also ich habe auch zum Beispiel einen Kronzeugen interviewt. Der lebt ja im Untergrund in Italien. Ich weiß bis heute nicht, wo der genau wohnt.
0: Wo habt ihr euch getroffen?
1: Genau, als ich ihn kennengelernt habe. Also es wurde über einen Investigativjournalisten wurde der Kontakt hergestellt zu ihm. Dann haben wir erstmal viele Wochen lang einmal die Woche telefoniert, um uns gegenseitig irgendwie anzunähern. Und irgendwann hat er gesagt, ich soll nach Venedig fliegen und er holt mich da mit dem Auto ab. Und dann fahren wir in irgendein Gasthaus, weil das Freunde von ihm bewirtschaften. Und das habe ich dann tatsächlich alleine gemacht und das war schon eine Aufregung. Und ich muss auch sagen, ich war sehr froh, dass da seine ganze Familie im Auto saß, als er mich in Venedig abgeholt hat. Also seine Frau war mit im Auto und seine 2 erwachsenen Kinder. Und genau, dann habe ich 2 Tage mit der Familie verbracht, in diesem Albergo, mitten im Nirgendwo, irgendwo in Norditalien. Und habe sie besser kennengelernt. Wir waren dann ungefähr insgesamt 1 Jahr lang in Kontakt, bis es zu dem Interview kam. Und am Ende hat sich auch seine Frau zur Verfügung gestellt für ein Interview, was sie noch nie vorher gemacht hat. Weil das Interessante an der Geschichte dieses Kronzeugen ist ja, dass er ausgestiegen ist durch sie. Sie ist eben nicht von der Drangheta, sie hat aber einen Drangetisten geheiratet und sie hat ihn dazu gebracht, auszusteigen.
0: Aber können die ein normales Leben führen?
1: Nein. Die leben kein normales Leben, die bekommen vom Staat ein bisschen Geld monatlich. Die leben irgendwo in einer geheimen Wohnung und
0: könnten jeden Moment umgebracht werden.
1: Können jeden Moment umgebracht werden und können auch jeden Moment wieder in eine andere Region versetzt werden. Weil wenn sie irgendwo auffallen oder wenn irgendwo etwas ist, muss nur eine Polizeikontrolle sein oder so, dann wird es, also sie leben in einer sehr, also sie müssen schon viel sie bezahlen, dass sie aussteigen und da öffentlich dagegen sprechen.
0: Dieses Eureka, das ihr da nachstellt sozusagen, das ist ja erfolgreich gewesen, diese Aktion. Aber die Mafia gibt es immer noch. Also das ist ein System, ein Netz, das man nicht einfach so zerschlägt.
1: Absolut. Das stellt ja auch der deutsche Hauptkommissar fest, der diesen Fall hauptsächlich gemacht hat, Oliver Huth aus Nordrhein-Westfalen. Und er hat gesagt, das ist am Ende ist es ein Tropfen auf dem heißen Stein. In Deutschland natürlich greifen auch die Gesetze noch gar nicht. Also Deutschland ist da weit hinterher. In Italien sind die Gesetze viel besser verankert. Das hat ja auch da, historische Gründe natürlich, weil es die Mafia hier schon viel länger gibt. Und alles, was in Deutschland mit organisierter Kriminalität zu tun hat, ist da einfach noch in den Kinderschuhen. Das merke ich jetzt auch. Mein Mann arbeitet an einer Serie über die Clan-Kriminalität in Berlin. Und einfach mal das Wort organisierte Kriminalität in den Mund zu nehmen, das fällt ja schon vielen schwer. Mhm. Geschweige denn, die Gesetze dann dazu zu machen oder sie dann eben in einem weiteren Schritt auch anzuwenden.
0: Aber eine sehr erfolgreiche Serie, wo du da mitgearbeitet hast. Wir spielen noch einmal Musik. Cinnamon passt jetzt gut zu der Mafia. Nina Simone, Cinnamon, hat dir aber vorher schon gefallen.
1: Die haben mir vorher schon gefallen. Nina Simone, ich habe auch überlegt, als du gesagt hast, ich darf hier eigene Musik spielen, dann dachte ich, ja, was soll ich da spielen? Da sind mir gleich mal 100 Lieder auf einmal eingefallen. Und dann diese Cinnamon von Nina Simone, also Nina Simone überhaupt, sie ist einfach für mich eine der Größten. Also diese Person, die fasziniert mich einfach durch und durch. Sie hat so eine starke Persönlichkeit. Also ich staune immer, manchmal schaue ich auf YouTube-Videos an mit ihr und ich bin einfach nur begeistert.

0: Das war Nina Simoni hier im Radio Wohnzimmer. Musik ausgesucht von meinem heutigen Gast, die Filmemacherin Veronika Caserer. Ein Lied und eine Persönlichkeit vor allem, die dich schwer beeindruckt. Bis heute, oder?
1: Veronika? Ja, da gibt es einige davon. Mich faszinieren einfach komplexe Charaktere. Die müssen nicht unbedingt sympathisch sein, aber die müssen einfach interessante Menschen, die auch einfach ihr Leben authentisch leben, so wie sie sind. Die auch anecken, sicherlich mit Höhen und Tiefen, das aber auch offen zeigen. Und das sind schon meine Vorbilder, ja.
0: Kommen wir jetzt zu deinem aktuellen Film. Der Film heißt Aus dem Schatten. Wir haben schon einige Male auch hier auf Radio Südtirol darüber gesprochen, auch mit Simon Messner selber gesprochen. Es ist ein Film über Simon Messner, den Sohn von Reinhold Messner, Aus dem Schatten. Ja, ich habe irgendwo gelesen, der Titel sei nicht seine Idee gewesen, Aus dem Schatten. War das deine Idee?
1: Nein, das ist auch nicht meine Idee gewesen. Ich bin da ganz bei Simon. Also
0: Weil da ist die erste Assoziation natürlich aus dem Schatten des Vaters.
1: Das ist die erste Assoziation und ich verstehe auch, warum Simon mit diesem Titel nicht einverstanden ist. Das sind Dinge, die, wenn man in unserer Branche arbeitet, also der Film, der geht ganz auf meine Kappe, aber über den Titel, da hatte ich leider nicht die Entscheidungsfreiheit. Ah, okay. Das war wirklich, das kam von den Sendern der große Wunsch und von der Produktionsfirma. Und ich muss sagen, ich habe inzwischen meinen Frieden damit geschlossen und ich glaube, Simon eigentlich auch.
0: Yeah. Worum geht es denn im Film und vor allem, wie bist du denn auf dieses Thema gekommen? Hast du ihn kennengelernt zufällig oder wie ist das zustande gekommen?
1: Also ich war da das weiß noch ganz genau, ich war in Indien. Ich bin sehr gerne und oft in Indien, auch zusammen mit meiner Familie, längere Zeit. Wir waren da wieder 3 Monate da.
0: Aber auch in den Bergen?
1: Da waren wir im Süden, in Kerala, mit den Kindern. Und beide noch Kita-Kinder, deswegen geht das ja auch.
0: Du hast sie 4 und 7?
1: Genau, jetzt mittlerweile, genau.
0: Ach so, das war, damals,
1: als,
0: ja.
1: Als ich beide noch in der Kita hatte, dann kam der Anruf, ich habe hier jetzt von der Produktionsfirma, vom Produzenten Georg Tschurtschenthaler, übrigens zufällig auch ein Südtiroler.
0: Ja, Oberpustertaler oder Hochpustertaler.
1: Genau, der eben auch sehr erfolgreich in Deutschland für die Beetz Brothers, der hat für die Beetz Brothers gearbeitet, jetzt ist er Geschäftsführer geworden seit einiger Zeit. Und der hat mich angerufen und ja, Hilfe, ich habe hier einen Bergfilm und ich suche noch die Regie und hast du nicht Lust? Das Ganze spielt in Südtirol und das würde auch zu dir passen. Es ist einfach ein junger Mensch, der sehr ambitioniert ist, der will eine Erstbesteigung in Pakistan machen und du kennst dich ja aus mit diesen Ländern und genau und hin und her. Und ich war sofort Feuer und Flamme. Also
0: bist du aber ein Bergmensch?
1: Ich bin ein Berg, also ich bin ja am Ritten geboren und aufgewachsen. Ich würde
0: aber
1: mich
0: so
1: schon
0: hoch
1: als
0: ist der Astmeierhof nicht, oder?
1: Nein, der ist auf 700 irgendwas Meter, aber ich würde mich schon als Bergmenschen bezeichnen, obwohl ich Höhenangst habe. Das habe ich, das teile ich mit Simon, diesen Zustand. Der hat auch Höhenangst und ich bewundere das, wie er das irgendwie schafft, in den Griff zu kriegen, weil er hängt ja wirklich an steilen Wänden, die teilweise hunderte von Metern abfallen. Und das könnte ich zum Beispiel nicht. Aber das war für mich eine Challenge, einfach eine Herausforderung. Ich habe davor noch nie einen Bergfilm gemacht. Und diese Erstbesteigung, das hat mich schon interessiert. Ich habe dann aber schon auch festgestellt, wenn es nur das wäre, dann wäre es für mich nicht genug für einen 90 Minuten langen Film. Das wäre zu wenig Tiefe für mich. Aber die Tiefe, die habe ich schon im ersten Gespräch mit Simon auch gleich mal herausbekommen. Also er wurde ja Vater auch in dieser Phase zum ersten Mal. Und da habe ich mich dann schon gefragt, wie geht es denn einem
0: werdenden
1: Vater oder eben dann auch so neugeborenen Vater, wenn er da jetzt einen Berg erst besteigen muss in Pakistan, wo ja der Tod eigentlich immer auf der Schulter sitzt.
0: Warst du mit der Kamera mit dabei?
1: Ich persönlich war in Pakistan leider nicht dabei. Also es war alles schon geplant, die Flüge für mich alle schon gebucht. Und da musste ich leider aus gesundheitlichen Gründen von dieser Reise zurücktreten und habe dann das Regie-Zepter sozusagen dem Simon übergeben und seinem Kletterpartner Martin Sieberer, auch ein sehr talentierter Bergsteiger aus Nordtirol. und dem Kameramann Hans Hinterbrandner, der, also ich habe denen allen einen kleinen Fragebogen mitgegeben und habe sie gebeten, bitte diese Themen und diese Fragen doch in Pakistan abzuarbeiten. Und das hat sehr schön geklappt. Aha.
0: Der Film erzählt ja eben von dieser Expedition nach Pakistan, seinem Leben als Familienvater dann, wie wir gerade gesagt haben, und nach der Suche der eigenen Identität. Jetzt wissen wir alle, wir sind alle medial verbunden mit allen möglichen Netzwerken, dass diese Beziehung Vater-Sohn Reinhold und Simon auf Eis gelegt ist, auf warum auch immer. Das spielt auch eine Rolle in dem Film?
1: Dieses Thema spielt natürlich auch eine Rolle in dem Film, aber die spielt nicht so eine Rolle, wie man sich das vielleicht vorstellt. Also davon habe ich auch gleich von Anfang an Abstand nehmen wollen, dass dieser sogenannte Erbschaftsstreit, der in den Medien, finde ich, in den Boulevardmedien auf eine eher unangenehme Weise so kursiert, dass der mich eigentlich überhaupt nicht interessiert. Also als ich an dieses Projekt rangekommen bin, wusste ich auch wirklich sehr wenig über Reinhold, muss ich sagen. Also ich wusste natürlich, was er alles in seinem Leben gemacht hat. Aber weil ich schon lange aus Südtirol weg bin, habe ich jetzt vieles nicht mitbekommen und ich lese auch keine Boulevardzeitungen.
0: Hast du versucht, ihn zu kontaktieren?
1: Ich habe Reinhold natürlich kontaktiert. Ich habe ihn persönlich angesprochen. Er hatte einen Vortrag in Bremen gehabt und ich bin an ihn herangetreten. Und es war eine sehr, sehr schöne Begegnung, muss ich sagen. Er hat da Autogramme gegeben und ich habe ihn gefragt, ob er bei dem Film mitmachen möchte. Sein Sohn Simon macht auch mit. Und dann hat er das freundlich verneint und das war auch für mich in Ordnung. Muss ich akzeptieren und das war die Situation. Er hat mir allerdings versprochen, sich den Film anzuschauen, wenn er fertig ist.
0: Es geht ja im Film sehr viel natürlich um diesen unter Anführungszeichen Übervater, der alle Berge dreimal bestiegen hat, die der Simon wahrscheinlich jemals besteigen wird. Aber er hat ja da wirklich versucht, diese Erstbesteigung zu machen. Darum geht es ja da bei den Kletterern und bei den Bergsteigern.
1: Für Simon, das ist ja das Faszinierende an ihm, denn den interessiert es gar nicht, irgendwelche 8000er zu besteigen. Also er ist da ganz auf einem anderen, er hat einen ganz anderen Fokus mit seinen Kletterpartnern. Also sie interessiert es viel mehr, was sind denn die kleineren Berge, die vielleicht auch unter Anführungszeichen schwieriger zugänglichen Berge, vielleicht auch Berge, wo man überhaupt am Anfang gar nicht weiß, wie komme ich da überhaupt hin. Also ich habe es so verstanden, Simon, geht es auch sehr stark um das Abenteuer an sich, um das herauszufinden, auch wo liegt dieser Berg überhaupt. Also jetzt zum Beispiel in unserem Film, er wusste sehr wenig, es gab nur ein einziges Foto. Also die hatten ein einziges Foto im Internet gefunden und sonst gab es quasi überhaupt keine Informationen.
0: Wie kann man da planen, frage ich mich.
1: Da kann man eben gar nicht planen und darum geht es eben auch. Und das gefällt mir. Also diese Herangehensweise, mit der konnte ich auch sehr viel anfangen. Also dieses Gebiet liegt an der Grenze zu Indien und war eben 40 Jahre lang wegen Kriegssituationen gesperrt, komplett. Und deswegen waren sie die ersten Touristen, die da überhaupt reingelassen wurden. Und das war ja per se schon ein großes Abenteuer, allein schon in dieses Basecamp zu kommen, geschweige denn dann noch einen 7000er zu versuchen. Mhm. Also das ist etwas, wo ich wusste gleich, wir werden atemberaubende Bilder bekommen, natürlich, tolle Natur. Und auch diese ganze, nochmal um zum Reinhold-Thema zurückzukommen, diese Frage, diese Beziehung Vater-Sohn, die hat mich aus einem anderen Aspekt her interessiert. Wie geht ein Sohn damit um, wenn die Beziehung zu dem Vater so schwierig ist? Also ich wollte es vielmehr gerne in dieses Universelle heben. Also ich wollte gerne einen Weg finden, wie kann ich diese Geschichte auch so erzählen, dass so viele Menschen wie möglich damit etwas anfangen können. Und in Gesprächen mit Bekannten, Freunden und so weiter habe ich auch schnell festgestellt, es gibt kaum jemanden, der innerhalb der Familie eben keine komplexen Beziehungen hat.
0: Mit wem auch immer.
1: Mit wem auch immer. Genau. Und ich denke, dass dieser Film deswegen auch für ein breiteres Publikum auch interessant ist. Mhm. Es gibt eben auch noch die Frage zusätzlich eben, wie gehen Eltern damit um, wenn sie eben selbst ihr eigenes Leben so umsetzen möchten, weiterhin, wie sie es immer schon gemacht haben. Und gleichzeitig natürlich Verantwortung für ein neues Leben übernehmen müssen. Also dieses Spannungsfeld, das fand ich auch total interessant, weil ich mich da auch wiederfinde. Und ich glaube, fast alle, die selbst Kinder haben, wissen und natürlich einen Beruf weiterleben wollen, der ihnen auch etwas bedeutet. Also es gibt hier einige Fragen, die wirklich, glaube ich, sehr viele Leute ansprechen können.
0: Der Film wird auch in Südtirols Kinos gezeigt. Er hat ja in München die Weltpremiere gefeiert. Wie ist er angekommen?
1: Das war so schön und emotional. Ich bin unglaublich dankbar, dass die ganze Familie Mesner da war. Also die Mutter von Simon war da, Sabine, seine Schwester Magdalena war da, sie sind beide im Film. Hans-Peter Eisenle war da, das ist der Mentor und Freund von Simon Mesner, ein wunderbarer Bergführer aus Sterzing. Es war da Martin Sieberer, der Kletterpartner, der mit Simon zusammen in Pakistan war. Es waren Teammitglieder da und es war einfach nur emotional. Es war so schön und das Publikum hat tolle Fragen gestellt.
0: Und was erwartet ihr euch jetzt von Südtirol? Wie soll der da ankommen? Da ist es ja noch mal intimer und noch mal persönlicher.
1: Ich mache mir, so wie ich mir wenig Pläne mache, mache ich mir auch wenig Erwartungen, weil damit bin ich immer in meinem Leben besser gefahren.
0: Du bist jetzt in einer neuen Rolle, sehr gerne als Mutter. Du hast zwei Kinder, du hast gesagt, etwas, das dich noch mal bereichert in einer ganz besonderen Art und Weise.
1: Nein, das ist für mich einfach mit Abstand das Beste, was mir passieren konnte, für eine Person wie mich sowieso, so sehr auf sich fokussiert und in diesen Abgründen und suchend und Höhen und Tiefen lebend und so weiter, das Leben voll genießend und eher als Einzelgängerin würde ich mich bezeichnen. Ich habe da so viel gelernt. Also ich bin meinen Kindern unendlich dankbar, dass sie zu uns gekommen sind und mein Leben so bereichern.
0: Und gleichzeitig arbeitest du aber weiter in deinem Beruf, der dir extrem viel gibt und sehr viel Spaß macht auch. Du bist als Frau in der Filmbranche tätig, auch keine einfache Situation. Du hast gesagt, du kannst eigentlich relativ gut mit Geld und mit Geld, über Geld reden und verhandeln und so weiter, weil das sind alles Dinge, die man können muss und auch ein gewisses Auftreten haben, ein gewisses Selbstbewusstsein.
1: Also als ich Mutter wurde zum ersten Mal, da dachte ich schon, ja, ruft mich jetzt noch jemand an? Und ich hatte das große Glück, ja, das habe ich noch. Und dann nach dem zweiten Kind hatte ich wieder diese Zweifel. Ich glaube, diese Zweifel, das haben viele Mütter.
0: Aber hast du nicht dieses Netzwerk erwähnt, dass du das hattest? Und wenn man das hat, das hilft schon,
1: das kann,
0: dass man wieder reinkommt?
1: Natürlich, das hilft. Dann trotzdem hatte ich Zweifel, denn wer ruft denn, weil Kleinkinder sind ja, einfach ständig krank. Das wissen alle. Also man ist einfach
0: man hängt
1: am Anfang. Die ersten paar Jahre sind einfach schwierig. Und hätte ich jetzt dieses Netzwerk nicht, das berufliche Netzwerk nicht gehabt, das ist eine Sache, aber ich habe großes Glück. Also mein Mann ist ein sehr unterstützender Vater. In Berlin haben wir die Eltern meines Mannes, die uns unterstützen. Wir haben, die Kitas sind kostenlos. Die Kitas gehen, sind auch nicht ab 13 Uhr zu, sondern die gehen, wenn es sein muss, bis 18 Uhr sogar.
0: Nicht so wie in Südtirol,
1: nicht
0: zum
1: so
0: Teil.
1: Wie hier. Genau, das weiß ich von meinen Schwestern. Da ist die Situation ganz anders. Und ich frage mich oft, wie kann denn hier eine Frau arbeiten wirklich oder
0: sie
1: eine Karriere
0: trotzdem
1: verfolgen.
0: Ja.
1: Welchen Stress kreiert das denn bei den Frauen? Und die Schulen genauso. Also die Schulen sind da normal Ganztagsschulen. Also das ist in Berlin ganz normal. Und deswegen kann man da auch als Frau weiterhin den Weg gehen, den man möchte und muss aber auch keine Abstriche bei der Kindererziehung machen. Also es ist wirklich eine wunderbare Ausgangssituation für mich, finde ich, in Berlin.
0: Veronika Kasserer, vielen, vielen Dank für den Besuch hier bei mir im Radio Wohnzimmer. Hat mich sehr gefreut. Ich könnte noch weiter plaudern, aber die Zeit ist um. Danke nochmals und alles Gute weiterhin.
1: Danke.
0: Danke Ihnen zu Hause fürs Zuhören. Alex Holzknecht war an der Sendetechnik. Diese Sendung und dieses Gespräch können Sie gerne jederzeit nachhören, wenn Sie möchten, in unserer RAI Südtirol Radio Mediathek. Mein Name ist Gertrud Brenn. Wir freuen uns aufs nächste Mal. Auf Wiederhören.

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1: Nach dem Energiekonzern Eni kündigt auch ein zweites Unternehmen Preisdeckel für Treibstoffe an. Bei den Berufsweltmeisterschaften in Shanghai holt Südtirol einmal Gold und einmal Bronze. Das Wetter, morgen viel Sonnenschein bei 24 bis 27 Grad. Nach dem Energiekonzern Eni hat auch das Erdölunternehmen SOCAR angekündigt, die Treibstoffpreise zu begrenzen. SOCAR hat in Italien die IP-Tankstellen übernommen. Tankstellenverbände warnen vor Wettbewerbsverzerrungen und möglichen Engpässen und fordern Schutz für kleinere Anbieter. Auf den Autobahnen kostet Diesel inzwischen durchschnittlich 2,46 Euro pro Liter. Ab morgen will der Energiekonzern Eni den Preis an seinen Tankstellen auf maximal 2,19 Euro begrenzen. Ein Liter Benzin soll höchstens 1,99 Euro kosten. Das Angebot gilt vorerst für einen Monat. Papst Leo XIV. Hat jede Form aktiver Sterbehilfe verurteilt. Niemand habe das Recht, auf der Grundlage von labortechnischen Algorithmen über Leben zu entscheiden, sagte er bei einem Besuch des französischen Wallfahrtsorts Lourdes. Er appellierte an die Ärzte und alle anderen Beschäftigten im Gesundheitswesen. Der Sinn ihrer Berufung bestehe darin, sich um einen leidenden Menschen zu kümmern und nicht darin, ihn zu beseitigen, sagte der Papst wörtlich. Die französische Nationalversammlung hatte im Sommer mit großer Mehrheit ein Gesetz zur aktiven Sterbehilfe verabschiedet. In der Nähe eines von der US-Luftwaffe genutzten britischen Militärstützpunkts sind 5 Männer festgenommen worden. Sie werden verdächtigt, gegen das Sprengstoffgesetz verstoßen zu haben. Die britische Antiterrorpolizei ermittelt. Laut US-Präsident Donald Trump wurden die 5 Männer schon lange beobachtet. Sie hätten großen Schaden verursachen können. Die Schweizerinnen und Schweizer haben eine strengere Auslegung der Neutralität abgelehnt. Nach einer ersten Hochrechnung stimmten in einer Volksabstimmung mehr als 70% gegen den Vorstoß, striktere Regeln in der Verfassung zu verankern. Die Neutralität bleibt also in ihrer bisherigen Form bestehen. Somit kann die Schweiz auch weiterhin Sanktionen der EU, etwa gegen Russland, übernehmen. Das München

0: gesprochen worden war. Bei den Berufsweltmeisterschaften in Shanghai haben die Südtiroler Teilnehmer eine Gold- und eine Bronzemedaille gewonnen. Der Mediendesigner Liam Fichter aus Gasteig bei Ratschings wurde Berufsweltmeister. Jonas Wenter aus Steineck gewann bei den Tischlern Bronze. Hinter jeder Medaille würden Leidenschaft, Fleiß und die engagierte Begleitung durch Ausbildungsbetriebe, Berufsschulen sowie Expertinnen und Experten stehen, betonte Handelskammerpräsident Michel Ebner. Auf diese Leistungen könne Südtirol stolz sein. Rund 2500 Besucherinnen und Besucher haben am Tag des offenen Tunnels den Brenner Basistunnel besichtigt. Sie konnten Abschnitte besichtigen, die normalerweise nur Arbeitern und Fachleuten zugänglich sind. Der Tag bot erstmals auch einen Einblick in die Baustelle Forch, einen Teil der Südzulaufstrecke des BBT. Das Wetter. Morgen Montag scheint verbreitet die Sonne. Am Nachmittag entstehen ein paar harmlose Quellwolken. Die Temperaturen bleiben überdurchschnittlich, sie steigen auf 24 bis 27 Grad. Übermorgen Dienstag geht es sonnig weiter. 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
1: Aus der Landesverkehrsmeldezentrale begrüßt Sie Deborah Gärtner. Auf der Brenner Autobahn in Richtung Norden zwischen Neumarkt und Bozen Süd 2 Kilometer Stau nach einem Unfall und in Richtung Süden zwischen Drehen Süd und Affi Kolonnenverkehr wegen Überlastung. Gute Fahrt!
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3: Willkommen auf unserer Spielwiese. Heute machen wir einen Ausflug in die tiefe Vergangenheit des Popradios. Ja, wir öffnen sozusagen eine Schatztruhe und wir steigen ein in das Popmuseum und landen vorerst einmal im Jahr 1937 bei Guy Lombardo und dem Titel »Bei mir bist du schön«. Anschließend daran hören wir eine Version, die hier in Südtirol entstanden ist. Gute Unterhaltung auf unserer Spielwiese. Heute mit Alex Holzknecht an der Technik und Roland Leitner am Mikrofon.

Ja, geil, Lombardo, bei mir bist du schön. Das ist eine Aufnahme aus dem Jahr 1937 und wir switchen jetzt sozusagen fast in die Gegenwart. Und vor einigen Jahren hat die Gruppe Aluna Quartet das Stück noch einmal aufgenommen. Dieses Mal mit dem jiddischen Text: Bei mir bist du schön.

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Aluna Quartet musiziert bei mir, bist du schön, in etwa frei übersetzt. Ich finde dich hübsch, ein Swingstück, das eigentlich 1938 durch die Andrews Sisters bekannt gemacht wurde. Das Original wurde aber bereits 1932 für ein jiddisches Musical geschrieben. Im deutschsprachigen Raum ist das Lied auch unter dem Titel »Bei mir bist du schön« bekannt. Jetzt wechseln wir noch einmal ins Jahr 1937, ein besonderes Jahr für die Musik, auch weil da Louis Prima mit dem »Sing, Sing, Sing« Stück herausgekommen ist. Hören wir es uns gemeinsam an.

Sing, Sing, Sing, ja, ein altes New Orleans-Stück. Benny Goodman hat es auch gespielt. Brunswick Records war die erste Plattenfirma, die das Stück damals noch auf 78er Umdrehung Records herausgebracht hat. Erstmals ein Song von Louis Prima. Wir finden diese Musik prima, ich hoffe Sie auch. Und prima finden wir auch die Version, die hier ganz in der Nähe von Bozen eingespielt wurde, und zwar in Steinegg von der Gruppe Pam Stidden Kings. Hören wir mal zu, was sie daraus gemacht haben.

Das waren die Pams, Tin Kings aus dem Eisacktal, Philanders, Steinegg und Umgebung. Da kommen sie her, die sechs Musiker. Acht Instrumente spielen sie, ein Megafon haben sie meistens dabei und natürlich jede Menge Spaß. Was einst in Philanders 2005 als reine Dixieland-Band geplant war, wuchs in kurzer Zeit zu einem ausgereiften Ensemble heran, das seine Stücke selbst arrangiert und vor keinem Musikstil Halt macht. Das klassische Verständnis von Blasmusik wird gesprengt, Kompositionen in Einzelteile zerlegt und das Ganze kopfüber wieder zusammengestellt. Und wie wir gehört haben, aus Alt macht Neu. Wir haben ja vorhin Louis Prima gehört mit dem Original. Und jetzt, was die Pams Tin Kings daraus gemacht haben, das ist durchwegs zeitgemäße, ja, tolle Musik, die man gerne anhört. Und da kommt auch gerne ein bisschen das Mitwippen ins Spiel. Weiter geht's bei uns mit Sweet Georgia Brown. Hier das Original von Bing Crosby.

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2: Sweet Georgia Brown, ein Stück interpretiert hier von Bing Crosby, eine Aufnahme, die wir gefunden haben im Popmuseum, im Poparchiv sozusagen, heute auf unserer Spielwiese, ganz verschiedenartige alte, aber auch neu arrangierte und neu interpretierte Klänge. Ja, nicht ganz so neu ist das Arrangement, das wir jetzt hören werden. Allerdings entstand es im Herbst 1992 in den Recon Studios im Iran, aufgezeichnet von Konrad Pleikner damals, die Brixie-Dixie-Jazzband. Ja, was für Erinnerungen kommen denn heute auf hier auf unserer Spielwiese? Das war ein hervorragendes Ensemble. Ich darf die Gruppe ganz kurz noch namentlich auch vorstellen. Martin Ogrisek spielte Banjo, Roman Hinterrecker am Schlagzeug, Georg Burger Posaune, Luis Zöschk an der Gitarre, Andreas Elekosta Klarinette, Walter Hofer Trompete und unvergessen Paul Hornoff am Kontrabass. Das war die Brixie-Dixie-Jazzband, allseits beliebt und bekannt. Und mehr oder weniger sind sie damals zufällig zusammengekommen, die sechs Hobbymusiker, und begannen Dixieland zu spielen. Die Begeisterung für diese Art Musik zu machen, war von Anfang an bei Spielern und Zuhörern riesengroß. Und der Umstand, dass nun in Brixen Dixielandler gespielt werden, ergab auch sogleich den einprägsamen Namen dieser Formation, die wir jetzt hören.

Ja, was ganz Tolles haben sie draus gemacht. Die Brixie Dixie Jazz Band war das, die damals zu ihrem 10-jährigen Geburtstag Happy Birthday diese CD herausgebracht hat. Ja, lang, lang ist's her. Wir wollen jetzt weitermachen mit einem Song, der auch schon sehr, sehr viele Jahre auf dem Buckel hat. Ja, um zu sagen, hier lese ich nach, 87 Jahre alt ist dieser Titel. Er nennt sich Chuchu Boogie und wurde erstmals eingespielt von einem gewissen Louis Jordan.

Chuchu Boogie, Louis Jordan. Und jetzt werden Sie gespannt sein, liebe Hörerinnen und Hörer der Spielwiese auf Rai Südtirol. Welche wird wohl die Südtiroler Antwort auf diesen Song sein? Ja, wir haben tief gegraben und gewühlt in unserem Archiv und sind fündig geworden bei Diatone Records. Das ist die Plattenfirma bzw. auch das Aufnahmestudio eines gewissen Herrn Marco Diana aus dem Finchgau. Sehr bekannt auch in der volkstümlichen Szene und in der Schlagerszene. Aber vor allem auch als Musiker erfolgreich, früher mit vielen Bands unterwegs, unter anderem Bergfeuer, aber auch Rieser Ferner, wenn mich nicht alles täuscht. Marco Diana hat diese Aufnahme betreut und produziert, aufgenommen, und zwar gemeinsam mit super Musikerinnen und Musikern aus Südtirol. Allen voran die Gesangsgruppe, die Vokalgruppe The Other mit Judith Pixner und natürlich auch Andrea Weger, Daniela Pircher und Kriemhild Brucker, die da mit dabei waren. Am Piano wurden sie unterstützt von Michele Giro, am Bass von Marco Diana himself und am Schlagzeug von Roman Hinterecker. Wir hören ihre Version von Chu Chu Boo.

Das war er, Hank Williams, Hey Good Looking. Und damit sind wir in der Country Music definitiv gelandet. Denn Hank King Williams, also Hiram, eigentlich sein richtiger Name, Vorname Hiram, Hank, Übername King Williams Senior, war ein US-amerikanischer Country-Musiker und Songwriter. Er hat zahlreiche Musiker, beispielsweise Johnny Cash, Merle Haggard, Bob Dylan oder David Allan Coe, sehr stark mit seiner Musik beeinflusst. Seine Schaffensperiode war eine sehr kurze, denn er ist bereits 1953 verstorben, aber in dieser kurzen Zeit seines Lebens, Jahrgang 1923, hat er wirklich Meisterwerke veröffentlicht und sein musikalisches Werk lebt in verschiedenen anderen Künstlern weiter, so eben auch in Südtirol hier gespielt wurden seine Songs, auch von der Band The Allbirds. Viele erinnern sich jetzt, eine Band aus dem Pustertal, die sporadisch ab und zu noch auftritt, aber die Musiker sind natürlich in anderen Formationen immer noch unterwegs. Ich darf sie auch namentlich hier nennen. Adrian Kirchler, Schlagzeug und Perkussion, Alan Dunn, Gitarre und Stimme, Alberto Pippo Filippin, elektrische, akustische und Lap-Steel-Gitarre, Peppino Adamo am Bass und Stimme und Klaus Kneider, Gitarre, Stimme und Harmonika, werden wir jetzt hören mit ihrer Version von Hank Williams, Hey, Good Looking. Ja, was wirst du heute Abend wohl kochen? Gute Unterhaltung.

Hey, good looking, The Alberts. Grüße an die Musiker ins Pustertal. Und damit kommen wir jetzt zu Roy Acuff und hören das Original I Saw the Light, ein alter Spiritual Gospel Song.

I Saw the Light. Übrigens, es gibt auch eine gleichnamige US-amerikanische Filmbiografie aus dem Jahr 2015, die eben Hank Williams gewidmet ist. Das geht da um sein Leben, um die schwierigen Zeiten des Country-Sängers Hank Williams, der im Laufe seines kurzen Lebens zu einem der einflussreichsten Songwriter und zu einem der beliebtesten Musiker in den Vereinigten Staaten wurde. Ja, auch hier gibt es eine Antwort aus unserem Land und da wollen wir uns jetzt ins Auditorium Rai begeben. Am 11. März 2009 entstand diese Aufnahme und ich muss sagen, es kommt irgendwie doch eine Gänsehaut bei mir auf, denn hier war natürlich mein guter Freund und unser langjähriger Radiomitarbeiter George McAnthony mit im Spiel. Er hat ja die Sendung Country Time damals gestaltet. 18 Jahre lang hat er diese Sendung moderiert für Rai Sender Bozen damals noch. Und er hatte die Initiative, er war überhaupt irgendwo ein Visionär, der nach vorne geschaut hat, auch was Technik, Musik und Instrumente anbelangt. Und so hatte er eines Tages die Idee, mach mal eine Session. Ja, mach mal eine Session, hat er gesagt, der George, und hat Helmut Helle-Bircher eingeladen, Alex Lex Palauro, zwei gute Freunde aus dem Überedge und mich hat er auch gefragt, ja, mach mit, Roli, mach mal eine Session. Und dann haben wir am 11. März 2009 den folgenden Titel, eben I Saw the Light, mit ihm gemeinsam eingesungen. Damals am Mischpult an der Technik Thomas Rabanza. Hören wir zu I Saw the Light.

I saw the light. Immer wenn ich den Inspektor Columbo in der Folge Swan Song sehe, muss ich auch an dieses Lied denken, denn in dieser Folge der legendären US-amerikanischen Krimiserie kommt auch dieses Lied vor, gesungen vom unvergessenen Johnny Cash. Hier haben wir den unvergessenen George MacAnthony gehört und wir durften ihn begleiten. Helmut Helle-Bircher, Alex Lex Blaurer und ich, Roland Leitner. Es war ein schönes musikalisches Erlebnis. Ja, und damit kommen wir zu einer Formation, die natürlich Musikgeschichte geschrieben hat, aber eben auch noch in vergangenen Zeiten. Deshalb greifen wir noch einmal ins tiefe Popmuseum und hören dann eine Version auch einer Südtiroler Gruppe.

Ja, das war jetzt noch ein Abstecher ins Jahr 1933. Die Comedian Harmonists natürlich mit Veronika. Der Lenz ist da allerdings in einer französischsprachigen Version, selten gehört auf Freies Südtirol. Jetzt aber die Südtiroler Antwort, und zwar natürlich vom Ensemble Harmonisch-Komisch vom Ritten und Bozen. Günther Osemer, Dieter Fink, Karl Heidenberger, Andreas Unterhofer, Roland Kont und Dietmar Oberauch werden wir hören. Mit Veronika, der Lenz ist da.

Das war das Südtiroler Vokalensemble Harmonisch-Komisch mit Veronika, der Lenz ist da. Und das war auch unsere Spielwiese. Wir hoffen, es hat Ihnen Spaß gemacht, genauso viel wie uns. Wir hatten einen riesen Gaudi hier im Studio, diese alten Schinken einmal wieder ins Radio zu bringen. Ja, Musik, die man sonst eigentlich so gut wie nie oder sehr, sehr selten nur mehr im Radio hört. Das war's. An der Technik war Alex Holzknecht, am Mikrofon Roland Leitner. Wir beide wünschen Ihnen noch jetzt einen feinen Abend.

0: Es ist 19.30 Uhr. 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
1: Nach dem Energiekonzern Eni kündigt auch ein zweites Unternehmen Preisdeckel für Treibstoffe an. Bei den Berufsweltmeisterschaften in Shanghai holt Südtirol einmal Gold und einmal Bronze. Das Wetter, morgen viel Sonnenschein bei 24 bis 27 Grad. Nach dem Energiekonzern Eni hat auch das Erdölunternehmen SOCAR angekündigt, die Treibstoffpreise zu begrenzen. SOCAR hat in Italien die IP-Tankstellen übernommen. Auf den Autobahnen kostet Diesel inzwischen durchschnittlich 2,46 Euro pro Liter. Ab morgen will der Energiekonzern Eni den Preis an seinen Tankstellen auf maximal 2,19 Euro begrenzen. Ein Liter Benzin soll höchstens 1,99 Euro kosten. Das Angebot gilt vorerst für einen Monat. Tankstellenverbände warnen vor Wettbewerbsverzerrungen und möglichen Engpässen. Sie fordern Schutz für kleinere Anbieter. Papst Leo XIV. Hat jede Form aktiver Sterbehilfe verurteilt. Niemand habe das Recht, auf der Grundlage von labortechnischen Algorithmen über Leben zu entscheiden, sagte er beim Besuch im französischen Wallfahrtsort Lourdes. Er appellierte an die Ärzte und alle anderen Beschäftigten im Gesundheitswesen. Der Sinn ihrer Berufung bestehe darin, sich um einen leidenden Menschen zu kümmern, sagte er, und nicht darin, ihn zu beseitigen. Die französische Nationalversammlung hatte im Sommer mit großer Mehrheit ein Gesetz zur aktiven Sterbehilfe verabschiedet. In der EU gelten seit heute zwei neue Verbraucherrechte. Darüber informieren Etiketten. Das eine Etikett weist darauf hin, dass für 2 Jahre der Anspruch auf kostenlose Reparatur oder Ersatz von Konsumgütern besteht. Das andere Etikett weist auf eine freiwillige Garantie eines Herstellers hin. Diese Garantie muss mehr als 2 Jahre gelten und die gesamte Ware abdecken. Für Verbraucher darf sie nichts kosten. In der Nähe eines von der US-Luftwaffe genutzten britischen Militärstützpunkts sind 5 Männer festgenommen worden. Sie werden verdächtigt, gegen das Sprengstoffgesetz verstoßen zu haben. Die britische Antiterrorpolizei ermittelt. Laut US-Präsident Donald Trump wurden die 5 Männer schon lange beobachtet. Sie hätten großen Schaden verursachen können. Die Schweizerinnen und Schweizer haben eine strengere Auslegung der Neutralität abgelehnt. In einer Volksabstimmung stimmten mehr als 70% gegen den Vorstoß, striktere Regeln in der Verfassung zu verankern. Die Neutralität bleibt also in ihrer bisherigen Form bestehen. Somit kann die Schweiz auch weiterhin Sanktionen der EU, etwa gegen Russland, übernehmen. Das Münchner Oktoberfest hat nach einer Woche Halbzeitbilanz gezogen. Die Festleitung schätzte die Besucherzahl auf rund 3,8 Millionen. Das ist im Vergleich zu 3,5 Millionen im vergangenen Jahr eine deutliche Steigerung. Im Gegensatz zum vergangenen Jahr sei es aber zu keinen gefährlichen Auslastungsspitzen gekommen. Überschattet wurde das Fest von einem tödlichen Unfall. Ein Sicherheitsmitarbeiter eines Fahrgeschäfts starb, nachdem er von einer Gondel getroffen worden war. In Italien sperren immer mehr Bars zu. In den vergangenen 6 Jahren sank ihre Zahl laut dem Handelsverband Confesercenti um 11 pro Tag. Derzeit gibt es noch etwa 146.000 Betriebe. Gründe für die Abnahme sind die Inflation, gestiegene Energie- und Arbeitskosten sowie die sinkende Kaufkraft vieler Haushalte. Besonders stark betroffen ist Rom. In der Hauptstadt ist fast ein Drittel der Bars verschwunden. Confesercenti warnt vor einer Verödung von Innenstädten und Wohnvierteln. Kleine Betriebe müssten unterstützt werden. Eine Aschewolke des Ätna legt den Flughafen Catania lahm. Alle für heute geplanten Starts und Landungen wurden abgesagt. Viele Flüge wurden umgeleitet. Erst in der vergangenen Woche musste der Flughafen geschlossen werden. Im August war es wegen eines Vulkanausbruchs zu einer längeren Unterbrechung des Flugverkehrs gekommen. Bei den Berufsweltmeisterschaften in Shanghai haben die Südtiroler Teilnehmer eine Gold- und eine Bronzemedaille gewonnen. Der Mediendesigner Liam Fichter aus Gasteig bei Ratschings wurde Berufsweltmeister. Jonas Wenter aus Steinegg gewann bei den Tischlern Bronze. Hinter jeder Medaille würden Leidenschaft, Fleiß und die engagierte Begleitung durch Ausbildungsbetriebe, Berufsschulen sowie Expertinnen und Experten stehen, betonte Handelskammerpräsident Michel Ebner. Auf diese Leistungen könne Südtirol stolz sein. Im Rahmen der Toblacher Gespräche hat die Journalistin und Autorin Christina Nadotti gängige Maßstäbe für touristischen Erfolg in Frage gestellt. Ankünfte und Übernachtungen allein würden wenig darüber aussagen, wie es den Menschen in einer Region gehe, sagte sie. Sie forderte die Bevölkerung an strategischen Entscheidungen zu beteiligen. Rund 2500 Besucherinnen und Besucher haben am Tag des offenen Tunnels den Brenner Basistunnel besichtigt. Es konnten Abschnitte besichtigt werden, die normalerweise ausschließlich Arbeitern und Fachleuten zugänglich sind. Der Tag bot erstmals auch einen Einblick in die Baustelle Forch, einen Teil der Südzulaufstrecke des BBT. In Südtirol sind in den vergangenen 4 Jahren 26 Bau- und Kunstdenkmäler mit Mitteln aus dem staatlichen Wiederaufbaufonds restauriert worden. Eingesetzt wurden dafür fast 3,5 Millionen Euro. Am heutigen Europäischen Tag des Denkmals waren 14 dieser Objekte für die Allgemeinheit geöffnet. Der Verband der Kirchenmusik ist auf Chorwallfahrt in Maria Weißenstein gewesen. Eine 600-köpfige Gruppe von Sängerinnen und Sängern ging von Petersberg den Besinnungsweg bis Weißenstein. Bischof Ivo Muser leitete eine Messfeier unter freiem Himmel. Ein musikalischer Höhepunkt war die Messe in F von Heinrich Walder, die eigens für diesen Anlass komponiert wurde. Das Wetter. Morgen Montag scheint verbreitet die Sonne. Das Hoch bleibt bestehen und sorgt zusammen mit warmen Luftmassen für spätsommerliche Verhältnisse. Am Nachmittag entstehen ein paar harmlose Quellwolken. Die Temperaturen bleiben überdurchschnittlich, sie steigen auf 24 bis 27 Grad. Auch übermorgen Dienstag ist es sonnig. Die Tageshöchsttemperaturen von heute: Bozen 26 Grad, Meran 25, Brixen und Bruneck 24 Grad, Sterzing 22 Grad, Schlanders 23, Reschen 17, Toblach 22 und auf der Blose auf 2500 Metern Meereshöhe 11 Grad. 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

0: Ja, wir grüßen Sie sehr herzlich in diesem Liederabend, Gotthard Bonnell und Renate Gamper Mikrofon, mit einem Rückblick heute auf bestimmte Höhepunkte im Ebbaner Liedsommer. Er ist vor kurzem zu Ende gegangen. Und vielleicht, Gotthard, blicken wir kurz auch so ein bisschen theoretisch in Erinnerung zurück auf ein paar Höhepunkte dieses Liedsommers, um dann auch ganz konkret über das Programm heute zu sprechen.
1: Ja, es war der, glaube ich, der 24. Liedkurs in Ebbern. Also Liedkurs mit Brigitte Fassbender. Sodass wir im nächsten Jahr haben wir dann 25 Jahre, das ist ein Jubiläumsjahr. Und das soll auch besonders gefeiert werden, wie vom Bildungszentrum aus mitgeteilt wurde. Wir hatten einen Liedsommer, der schon Höhepunkte hatte. Also wir hatten zuerst einmal zwei wichtige junge Sängerinnen, die bereits eine große Karriere
0: gestartet haben.
1: In erster Linie Patricia Knowles. Knowles, eine Österreicherin, beide übrigens Österreicherinnen, beide Mezzosoprane. Und Knowles singt ja bereits in der ganzen Welt und in den großen Häusern, besonders verbunden mit der Wiener Staatsoper, wo sie immer wieder auftritt, also in der Hochzeit des Figaro, Cherubino. Dann hat sie jetzt zur Zeit, singt sie Clemenza di Tito, den Anio, in der Staatsoper ebenfalls. Sie wird wieder, also zum zweiten Mal schon, Neujahrsfledermaus in der Staatsoper singen. Dort wird sie den Prinz Orlowski singen. Eine wichtige Rolle, die damals Brigitte Fassbender gesungen hat, mit Kleiber und anderen noch. Und der hat tatsächlich eine große Karriere vor sich. Bereits seit dem Liedsommer Ebbern, das sind wenige Wochen jetzt, hat sie weitere Preise erhalten, wichtige Preise. Und dann haben wir eine ganz junge Mezzosopranistin, ebenfalls Österreicherin, das ist Anja Mittermüller, die war bereits auch im Vorjahr in Ebbern, die, glaube ich, ist 22, also unglaublich jung, aber unglaublich reif, sei es stimmlich wie auch interpretatorisch. Und Anja Mittermüller war heuer bei den Salzburger Festspielen dabei, ebenfalls eine große Karriere. Und es war auch ein großer Erfolg in Ebbern mit dieser jungen Sopranistin. Dann hatten wir eine Matinee mit einem Bariton, Jared Porter, ein Amerikaner, mit Anne Larley Klavier. Und da gab es heuer ein Problem, übrigens von wegen Klavier, das fällt mir jetzt ein, weil ich kontaktiert worden bin. Und die waren ziemlich verzweifelt, weil die Pianistin, die beim Fassbinder-Kurs immer begleitet, die hatte plötzlich ein Problem mit der Hand. Die ist in der Nacht irgendwo von irgendetwas gestochen worden und konnte nicht mehr, musste ins Krankenhaus, konnte nicht mehr spielen. Und man hat verzweifelt einen Pianisten oder eine Pianistin gesucht, wurde dann fündig. Und somit konnte der Kurs auch stattfinden. Die Ersatzpianistin war die Anne Larley. Die war bereits in Ebbern auch und die haben sie von Frankfurt eingeflogen und die hat dann auch den letzten Liederabend, diesen Schwanengesang, begleitet.
0: Unglaublich, du nimmst uns schon genau mitten hinein in auch manchmal dramatische Abläufe dieses Liedsommers.
1: Ja, das passiert aber immer wieder. Beim Liedsommer passieren immer wieder solche Sachen und mit denen muss man natürlich rechnen.
0: Und es muss natürlich auch weitergehen und durchgezogen werden, weil es kommen ja von der ganzen Welt junge Sängerinnen und Sänger nach Ebbern, um mit Brigitte Fassbender dort in den Meisterkursen zu arbeiten. Und das ist schon wichtig, dass das auch gewährleistet ist. Wir heute halten uns aber bei Patricia Knowles auf, die eine junge Österreicherin ist, wie du gesagt hast, eine sehr großartige Sängerin mit sehr großem Renommee bereits, singt große Opernrollen, singt an vielen Häusern, gehört auch zum Staatsopernensemble in Wien und da feiert sie derzeit große Erfolge, auch eine junge Sängerin noch mit einer sehr markanten Stimme.
1: Wir haben gerade Gustav Mahler gehört, sie hat mit diesem Lied begonnen, den Liederabend. Das war Wer hat dies Liedlein erdacht aus des Knaben Wunderhorn. Im Programm war dann Alma Mahler, Laue Sommernacht, Gustav Mahler, Wieder Frühlingsmorgen, Blicke mir nicht in die Lieder, Alma Mahler. Dann war ein Teil mit Brahms Liedern, Und dann Zemlinski. Zemlinski hat sie übrigens im Vorjahr, vor 2 Jahren war sie auch im Konzertverein in Bozen zu hören. Und dort hat sie auch Zemlinski gesungen. Also das ist anscheinend auch ein Lieblingskomponist von ihr, den sie gerne singt. Das ist auch ein sehr interessantes Programm, also Zemlinski. Aber wir wollen uns vielleicht eher heute auf den zweiten Teil konzentrieren. Und das war Robert Schumann, der Liederkreis Opus 39 mit den Texten von Josef von Eichendorff. Ein wunderbarer Zyklus, der sehr viel gesungen wird. Es sind 12 Lieder, die von Eichendorff nicht als Zyklus konzipiert waren, auch nicht von Schumann zuerst. Also Schumann hat das später dann gereiht, das Ganze. Also zum Beispiel das erste Lied in der Fremde, das war einmal ganz anders konzipiert, das war irgendwo mittendrin, hat er dann aber zum Schluss doch an die erste Stelle gesetzt. Es sind 2 Teile, der Zyklus besteht aus 2 Teilen. Es ist ein erster Teil mit 6 Liedern, die eher ins Positive, also gehen vom Ausdruck her. Und dann haben wir den zweiten Teil, der dann eher ins Tragische geht. Das ist eigentlich ein autobiografischer Zyklus von Schumann, auch von Eichendorff. Weil Schumann spielt da die Liebe mit seiner späteren Frau, Clara Schumann, Clara Wieck. Und das Problem auch, dass der Vater so dagegen war, gegen diese Ehe und so weiter. Ja, das werden wir aber dann vielleicht später noch vertiefen.
0: Ich würde vorschlagen, wir lassen jetzt einmal die Musik sprechen, genau. Müssen aber noch erwähnen, dass Patricia Nolz einen wunderbaren Begleiter am Klavier hatte, nämlich genau. Malcolm Martineau, der mit allen großen Sängern unserer Zeit konzertiert, weltweit. Und den in Eppan zu haben, das war schon ein großes Erlebnis. Ja. Robert Schumann nun, Liederkreis Opus 39 nach Texten von Josef von Eichendorff mit Patricia Nolz, Mezzosopran und Malcolm Martineau am Klavier, übrigens eine Aufnahme von Rai Südtirol.

0: Ja, Sie hören den Lieder- und Opernabend heute mit einem Rückblick auf den Epperner Liedsommer 2026. Anfang September wurde er in Eppern ausgetragen. Und heute konzentrieren wir uns auf den Mitschnitt des Liederabends mit Patricia Nolz, Mezzosopran, ein junger Mezzosopran aus Österreich. Begleitet wurde sie beim Eröffnungsabend von Malcolm Martineau am Klavier, und gerade verklungen ist aus dem Zyklus Robert Schumann Liederkreis Opus 39 nach Texten von Josef von Eichendorff die Mondnacht, eines der schönsten, der wichtigen Lieder auch.
1: Renate, vielleicht kannst du uns die Mondnacht, das Eichendorff-Gedicht lesen, bevor wir dann doch einen Vergleich wagen, der zwar sehr gewagt ist heute, aber wir haben einen der bedeutendsten Sänger hier und eine der schönsten Interpretationen von dieser Mondnacht mit Peter Schreier und Norman Schettler. Ich glaube, ich kenne nichts Vergleichbares, aber doch, ich möchte doch irgendwo diesen Vergleich wagen, um zu sehen, wir reden dann darüber, ob wir einen Unterschied, ob irgendetwas anders ist oder wie man es machen könnte und so weiter. Aber vielleicht liest du uns jetzt das Gedicht Mondnacht von Josef von Eichendorff.
0: Es war, als hätte der Himmel die Erde still geküsst, dass sie im Blütenschimmer von ihm nur träumen müsst. Die Luft ging durch die Felder, die Ähren wogten sacht, es rauschten leis die Wälder, so sternklar war die Nacht. Und meine Seele spannte weit ihre Flügel aus, flog durch die stillen Lande, als flöge sie nach Haus.
1: Ja, das Interessante, dir ist sicher auch aufgefallen, ist, dass in diesem Gedicht der Mond eigentlich nicht einmal vorkommt.
0: Das stimmt.
1: Es ist aber eine unglaubliche Stimmung da. Und Schumann hat das natürlich verstärkt mit seiner Musik, mit dem kurzen Klaviervorspiel. Und dann, wie diese Stimme dann zart einsetzt, die wogenden Felder, Ähren und so weiter. Und dann das übersetzt alles, als flöge sie nach Haus. Also es ist das Gedicht der Romantik. Die Sehnsucht kann man nicht besser ausdrücken als in diesem Gedicht. Hören wir vielleicht jetzt Norman Schettler mit Peter Schreier.

0: Ja, Peter Schreier, Norman Schettler mit der Mondnacht von Robert Schumann. Und vielen Dank an Matthias Höglinger, unseren Techniker, der es möglich macht, dass wir hier immer wieder auch so kreuz und quer hören können. Ganz ungewöhnlich in einem Zyklus, den wir mit Patricia Nolz und mit Malcolm Martineau begonnen haben. Jetzt sind wir schon ein bisschen ratlos im Moment.
1: Na, wie ich sagte, also ich glaube, es gibt nichts Besseres.
0: Ja, das finde ich auch.
1: Ich habe mir aufgeschrieben, ein silberiger Zauber. Also das Mondlicht, also diese Stimmung, wie ich sage, der Mond kommt nie vor in diesem Gedicht, in dieser Vertonung, aber dieser Zauber, dieser Nacht, dieser Traumwelt, es ist eine Traumwelt, die geschildert wird. Und das ist unglaublich, wie bereits in den ersten Anschlägen vom Klavier, wie das bereits da ist. Mhm. Und Peter Schreier steigt dann ein auf diese Linie, Klavierlinie, mit dieser unglaublich zarten Stimme. Und das ist fantastisch. Er hat eine wunderbare Linie dann in diesem Gedicht, in dieser vertonten Lied. Es ist ziemlich langsamer, als Patricia Nolz das nimmt. Ich glaube, es braucht diese Langsamkeit, dieses Lied. Und dann auch, was noch dazu kommt beim Peter Schreier, diese Klarheit in der Diktion. Absolut jede Silbe, jeden Buchstaben, alles versteht man, alles ist klar. Es ist klar wie der Vollmond in einer klaren Nacht. Ich finde es wunderbar.
0: Ja, schön, dass du dieses Lied mitgebracht hast, auch in dieser Version und mit diesen Interpreten. Das heißt aber nicht, dass wir die Leistung von Patricia Nolz schmälern wollen. Sie hat einen wunderbaren Live-Abend gegeben in Lanzerhaus in Eppan. Und es ist für eine junge Sängerin schon eine Herausforderung, ja, so einen ganzen Liederabend in einem kleinen Saal, der zwar schon geeignet ist auch für das Lied, aber es ist auch nicht ganz einfach, dort zu singen, glaube ich. Ja. Und mit dem Publikum, es ist sehr trocken. Und da einen ganzen Abend so durchzustehen mit der Stimme und diese schwierigsten Lieder, die sie sich auch noch ausgesucht hat, das war schon eine große Leistung.
1: Ja, das ist absolut. Also ich finde, ich sage, das ist ein gewagter Vergleich, aber ich wollte doch diesen Vergleich bringen. Es ist einfach Schreier, es gibt nichts Besseres.
0: Eine andere Sehnsucht, also, könnte man sagen. Ja, oder eine anders gefühlte Sehnsucht, genau, die vielleicht auch ein bisschen diese Reife dieses Sängers ausdrückt, genau. Aber auch Norman Schettler, der einfach ein Begleiter war wie ein Traum irgendwo, ja, wenn man ihm zuhört. Er kann den Sänger wirklich wunderbar führen. Ja, vielleicht setzen wir den Liederkreis jetzt fort mit Patricia Nolz und Malcolm Martineau. Und du hast uns ja schon schön eingeführt. Du hast gesagt, es geht am Anfang ein bisschen hoffnungsvoll in diesen Zyklus hinein. Schöne Fremde gehört auch noch dazu, das nächste Lied, das wir hören werden. Und dann beginnt so ein bisschen das Dramatischere, das Dunklere.
1: Das ist wahr. Wie ich sagte, es ist autobiografisch zu sehen. Der Zyklus heißt von Eichendorff wie auch von Schumann. Und das spielt diese schwierige Beziehung mit seinem Schwiegervater die große Rolle. Der wollte absolut nichts wissen von dieser Ehe. Die haben dann heimlich geheiratet. Und wie er das erfasste, war vollkommen dagegen. Und nur zum Schluss in diesem Zyklus, also wenn wir dann die Frühlingsnacht haben zum Schluss, da wo er sagt, sie ist mein. Und da hält sich das Ganze wieder auf. Also

0: Da ist sie tatsächlich seine Geliebte, seine Frau praktisch. Und das spielt sich alles in diesem Zyklus wieder.
1: Dann wollen wir hineinhören jetzt mit der schönen Fremden. Patricia Nolz, Malcolm Martineau, Liederkreis Opus 39, die Fortsetzung jetzt, Robert Schumann.

0: Ja, wir sind ganz vertieft in diesen Zyklus Robert Schumann, der Liederkreis, Opus 39 nach Texten von Josef von Eichendorff. Gehört haben wir jetzt Patricia Nolz, Mezzosopran, mit Malcolm Martineau am Klavier in einer Aufnahme von Rai Südtirol des letzten Liedsommers in Eppan.
1: Ja, und da hätte ich ganz gerne einen Vergleich wieder.
0: Wieder.
1: Ja, wieder. Wieder.
0: Du forderst uns heraus.
1: Ja, ich glaube eben, es gibt gerade beim Lied mehrere Möglichkeiten der Interpretation, der Stimmen auch. Und insofern ist, glaube ich, ganz interessant, wenn wir da diesen Vergleich wieder anstellen. Diesmal nicht mehr Peter Schreier, also kein Mann, sondern eine Frau, eine Altistin, und zwar Nathalie Stutzmann, das ist ein Contralto, also eine ganz tiefe Stimme, und die hat viel Lieder gesungen. In der letzten Zeit singt sie weniger oder kaum, weil sie dirigiert.
0: Das habe ich gelesen.
1: Ja, sie dirigiert sehr viel, sehr viel. Aber ich bin selber sehr gespannt auf diesen Vergleich mit Nathalie Stutzmann und mit Inga Södergren am Piano.

0: Ja, eine unheimlich tiefe Stimme, eine, auch fantastisch finde ich. Also diese Klangmöglichkeiten in der Tiefe, da kann man nochmal neu interpretieren. Das hat noch viel mehr Kraft und zieht einen richtig runter oder hinein in diesen Wald.
1: Das stimmt. Aber was mich besonders, was mir besonders auffällt in dieser Interpretation, ist die Freiheit, die sie sich nimmt mit den verschiedenen Rhythmen. Also die lässt sich Zeit. Ganz egal, wahrscheinlich, wie es geschieht, also die lässt sich tatsächlich Zeit und interpretiert. Und das ist faszinierend bei der Stutzmann. Also vielleicht ist sie deshalb auch Dirigentin dann geworden. die sieht das ganz anders. Die sieht, die empfindet das ganz anders.
0: Große Interpretin eigentlich.
1: Patricia Nolz hält sich wunderbar in diesem Lied, finde ich. Also tatsächlich sehr gut. Stutzmann, ja, die Stimme ist unglaublich faszinierend. Es ist eine seltene Stimme, tatsächlich seltene Stimme. Diese Tiefe auch. Und es gibt ja auch selten diese Stimmgattung, Contralto, nicht? Also da sind tatsächlich ganz tiefe Stimmen, die in bestimmten Rollen dann eingesetzt werden und beim Lied selten zu hören sind, tatsächlich selten.
0: Ja, jedenfalls sehr interessant. Ich frage mich, Gotthard, du hast immer so viele Vergleiche. Du hast diese Lieder in den verschiedenen Interpretationen zigmal gehört. Ich weiß das, du hörst sehr viel. Da hat man immer wieder was im Ohr. Wie schaffst du es, dich da immer wieder auch zu distanzieren und dich einzustellen auf das neue Hören, wenn jemand auftritt, wie Sänger wie Patricia Nolz zum Beispiel, die junge Generation, die auch wieder einen neuen Zugang hat zu dieser Literatur?
1: Also ich gehe davon immer aus, ob mich etwas anspricht, und zwar ob ich etwas neu höre. Dass mir plötzlich etwas, dass es nicht Routine wird, sondern dass ich plötzlich etwas höre, was ich vorher nicht gehört habe. Und das ist schon eher selten, muss ich sagen. Also es ist sehr selten, weil gerade durch die ganze Plattenindustrie oder durch die Aufnahmen, die wir alle kennen, und es sind ja zig Aufnahmen, gerade von diesem Zyklus auch da, wie auch bei den Schubert-Zyklen. Und da etwas Neues zu hören, also die meisten jungen Sänger machen ja das, was schon die frühere Generation gemacht hat, ein bisschen anders, aber immerhin nicht viel anders. Also es fehlt meistens die persönliche Interpretation, das persönliche Hineinleben, Hineinhören, hineininterpretieren in einem Zyklus. Da braucht es natürlich Reife, das ist klar. Und das ist, ich finde es, wenn ich oft eine Winterreise höre von einem Tenor oder Bariton oder was es auch ist, der mit 20 Jahren diese Winterreise singt, dann bin ich schon sehr skeptisch, das muss ich schon sagen, weil rein diese Texte selber, auch bei diesem Zyklus, bei diesem Liederkreis Opus 39 ist es sehr schwer, eben mit 20 diese Reife schon zu haben, also diese Gedichte zu interpretieren, diese Musik zu interpretieren. Das ist sehr schwierig, weil es braucht das ganze Wissen dahinter, und dann das Loslassen, das Vergessen, was alles schon bis jetzt gemacht worden ist, das sich getrauen, an einen Stoff heranzugehen, zu wagen, etwas Neues zu wagen, also mich selber nackt auf die Bühne zu stellen. Das ist ja das Wichtigste, dass man alles vergisst, alles, was man im Hinterkopf bereits weiß, und man muss vieles wissen, um so einen großen Zyklus zu interpretieren. Man muss vieles wissen, aber man muss imstande sein, das Ganze zu vergessen.
0: Sich loszulösen von all dem und ganz bei sich
1: zu sein. Es muss singen, nicht ich singe, sondern es singt allein.
0: Fällt dir jemand ein, wo dir das bei jüngeren Generationen nahegekommen ist, wo du sagst, das hat mich überrascht?
1: Krimmel. Krimmel, natürlich. Ja. Mhm. Das ist der Sänger, der kann das und der macht das ganz einfach, auf eine ganz einfache Art. Wenn der singt, dann hört man ihn. Dann hört man ihn. Das ist nicht, der will nicht die große Stimme machen, weil viele sind ja, hängen ja, bleiben ja nur bei der Form, bei der Stimme hängen. Also die Stimme selber, die wollen eine Stimme entwickeln, die wollen sich selber hören, aber das ist es nicht. Es geht um eine Interpretation eines großen Werkes, einer besonderen Komposition. Und um das geht es. Nicht um das Produzieren, sich selber produzieren, sich selber darstellen wollen. Das muss man vergessen. Und zwar in jeglicher Kunstrichtung. Ob es jetzt die Malerei ist oder das Theater ist, das ist ganz egal. Das ist ganz egal. Ich muss mir vergessen können. Ich muss aber allerdings mit dieser Reife, mit diesem Wissen, ich muss das Werk kennen.
0: Es muss ganz aus mir selber kommen.
1: Ich muss
0: oder?
1: Es absolut kennen, das Werk, und dann vergessen das Ganze.
0: Schön, wie du uns da hineinnimmst in diese Kunst, aber auch in dieses Hören und worauf es für dich ankommt und vielleicht auch für Sie, liebe Hörerinnen und Hörer. Wir haben noch ein Lied ausgespart aus diesem Zyklus, die Frühlingsnacht, ein wunderbares Lied, Robert Schumann, Liederkreis, Opus 39. Patricia Nolz noch einmal, Mezzosopran mit Malcolm Martineau am Klavier.

0: Fantastic. Ja, verdienter Applaus für Patricia Knowles, Mezzosopran und Malcolm Martineau am Klavier nach dem Liederkreis Opus 39 von Robert Schumann. Frühlingsnacht haben wir gerade gehört und wir haben hier ein bisschen Diskussion gehabt im Studio. Wie sollen wir jetzt weitermachen? Was sollen wir Sie noch hören lassen aus diesem außergewöhnlichen Programm? Wir haben uns für Gustav und Alma Mahler entschieden.
1: Ja, da können wir gleich weitergehen. Also die Frühlingsnacht hatten wir und jetzt beginnen wir wieder morgen, also Frühlingsmorgen. Das ist ein Text von Richard von Volkmann und die Musik ist von Gustav Mahler.

0: Ja, das war jetzt zweimal Gustav Mahler, der Frühlingsmorgen mit einem Text von Richard von Volkmann und Blicke mir nicht in die Lieder, Friedrich Rückert, der Text. Die Sängerin Patricia Knowles mit Malcolm Martineau am Klavier, wie heute den ganzen Liederabend lang schon eine Aufnahme aus Eppan, dem Liedsommer, eine Aufnahme unseres Senders.
1: Ja, was fällt dir ein, wenn du das gehört hast jetzt? Erinnert dich die Stimme an jemand?
0: Ja, natürlich. Das ist mein Thema. Im Hintergrund schon den ganzen Liederabend lang. Das ist eine zweite Brigitte Fassbender, die ich höre.
1: Schon, ja. Ich habe sie vor drei Jahren, glaube ich, zwei oder drei Jahren gehört in Bozen. Und bereits damals hat mich das sehr erinnert an Brigitte Fassbender.
0: Stimmen
1: die Stimme
0: sind
1: ist
0: schon
1: sehr
0: ähnlich,
1: ja. Was sie vielleicht... Vielleicht, wenn ich es sagen darf, nicht tun sollte, ist dieses Schwung nehmen und dann abbremsen. So. Das hat Brigitte Fassbender viel gemacht, natürlich auf einer ganz anderen Weise und vielleicht auch in einer anderen Zeit, muss man sagen. Mhm. Und das ist keine Kritik jetzt am Ganzen, aber... Ja, vielleicht.
0: Eine Art der Interpretation.
1: Auch eine Art der Interpretation.
0: Ich wäre ja gespannt, jetzt, weil wir schon in einem Diskurs sind von Für und Wider, was Gustav Mahler gesagt hätte, wenn er die Lieder seiner Frau in diesem Programm vorgefunden hätte, wie es Patricia Knowles geplant hat. Also sie hat Gustav Mahler und Alma Mahler einander sozusagen fast gegenübergestellt. Das wäre für ihn unmöglich gewesen. Er, der von seiner Frau ja verlangt hat, dass sie ihres aufgeben muss, ihre Komposition, weil seine war natürlich besser. Ich habe mir da einen Satz notiert, den ich heute gelesen habe in der Vorbereitung. Und da schreibt sie in ihr Tagebuch, er hält von meiner Kunst gar nichts, von seiner viel. Ich von seiner gar nichts und meiner viel.
1: Das ist unglaublich. Das ist unglaublich. Also von beiden, muss ich sagen.
0: Ja,
1: das ist
0: allerdings. Und das so ein Ehepaar.
1: Aber also. Deshalb hat auch die Ehe nicht funktioniert. Das ist ganz klar. Das kann nicht funktionieren. Weil die haben sich einfach nicht akzeptiert. Nicht? Da war wahrscheinlich der Neid da oder was
0: sie
1: weiß ich
0: was. Sie hat ihn nicht verstanden, hat sie gesagt.
1: Sie hat ihn nicht verstanden.
0: Sie hat seine Musik nicht verstanden und er hat ihre einfach minder bewertet. Er hat gesagt, das ist meine Kunst ist einfach viel größer und deshalb musst du verzichten. Und beide zusammen, das geht nicht. Da sind wir Konkurrenten. Und
1: das ist sehr schwierig. Das ist sehr
0: war auch schwierig, aber ist auch so schwierig gewesen. Sie hat es ja aufgegeben, aber...
1: Es waren beide, das Problem war Problem. Also die Tatsache war, dass beide große Persönlichkeiten waren. Auch die Alma war eine große Persönlichkeit auf ihre Art. Die, das kann man auch hier mit dem Leben abmessen oder halt feststellen, was sie alles gemacht hat. Und es war eine große Persönlichkeit. Er war natürlich eine große Persönlichkeit, eine schwierige, äußerst schwierige Persönlichkeit. Und das konnte nicht funktionieren, dass beide komponieren. Und natürlich, er hat es ihr verboten. Das wäre heute undenkbar in unserer Zeit.
0: Aber er hat es ihr vorher gesagt und sie hat ihn trotzdem geheiratet.
1: Naja, schon. Ich meine, die hat halt gehofft. Oder vielleicht hat sie sich mehreres verhofft für sich, den Gustav Mahler zu heiraten.
0: Ja,
1: das ist auch klar. Das kann auch sein. Aber ich sage ihm, das war eine vollkommen andere Zeit. Das wäre undenkbar. Stell dir das vor in unserer Zeit, dass der Ehemann der Frau verbietet, etwas zu tun. Das kannst du dir das vorstellen, wie das wäre? Wäre ein Aufschrei.
0: Kannst mir schon vorstellen.
1: Das ging auf keinen Fall.
0: Jetzt wollen wir dieser Alma Mahler aber auch zuhören. Ja. Und wir wollen sehen, wie sie komponiert hat in meines Vaters Garten. Wieder mit Patricia Knowles und Malcolm Martineau.

0: Ja, das war Alma Mahler in meines Vaters Garten nach einem Text von Otto Erich Hartleben mit Patricia Nolz und Malcolm Martineau. Du lachst. Warum lachst du bei
1: Ja,
0: diesem Lied?
1: ich finde das Lied
0: Entschuldige.
1: tatsächlich nicht sehr inspiriert. Das muss ich schon sagen.
0: Ich fand es gar nicht schlecht.
1: Ja gut, ich meine, es geht. Aber wahrscheinlich hat er schon recht, dass er hier irgendwo...
0: Also das ist jetzt schon die Höhe. Jetzt reden wir immer von Gleichberechtigung.
1: Ja,
0: also das ist jetzt die Höhe.
1: Na, vielleicht hätte sie auch ganz anders komponiert, wenn sie nicht Gustav Mahler geheiratet hätte. Das ist vielleicht auch, da hätte sie ihre Sprache gefunden, weil natürlich, sie war nicht untalentiert. Das ist ganz
0: und,
1: sicher.
0: Und Zemlinski war ja auch ihr Kompositionslehrer und auch ihr Geliebter.
1: Auch ihr Geliebter war er,
0: mhm.
1: Ja, eben. Also die war, wahrscheinlich hat sie sich halt überall ein bisschen genommen. Nicht? Aber ich weiß nicht, wie weit sie selber inspiriert war oder wie weit sie fähig war. Das weiß ich nicht. Aber immerhin, ja, gut. Der Vergleich. Kann bestimmt, ja, ist in Ordnung. Wir haben heute mehrere Vergleiche gehört und der gehört auch dazu jetzt. Aber ich wäre dafür, dass wir doch noch einmal die Mondnacht hören, zum Schluss unserer Sendung, und zwar wieder eine ganz andere Interpretation, und zwar mit einem großen Bariton, der auch in Eppan war, übrigens auch einen Liederabend hatte und nicht nur einen Liederabend, sondern dort auch unterrichtet hat, einmal zweiter Kurs von Brigitte Fassbinder, und zwar Olaf Bär. Olaf Bär mit einem großen Begleiter, Jeffrey Parsons, der nicht mehr lebt. Olaf Bär ist noch aktiv, singt noch, ist hauptsächlich als Liedsänger bekannt, war tatsächlich einer der Liedsänger, der das Lied wieder auf eine ganz normale, ganz einfache Art hervorgebracht hat. Also ich kann mich gut erinnern an die schöne Müllerin in damals bei der Schubertiade, wo alle plötzlich hingehört haben, weil das anders war. Das war anders, das war ganz ein natürliches Singen. Und ich bin gespannt jetzt auf diese Mondnacht mit Olaf Bär.
0: Das ist auch der Abschluss unseres Liederabends heute, der uns in den Eppaner Liedsommer zurückgeführt hat in eine Erinnerung, in das Nachhören des Eppaner Liedsommers, heute besonders mit der Mezzosopranistin Patricia Nolz und Malcolm Martineau. Ich habe unseren Techniker bewundert, wie er unsere spontanen Entscheidungen heute hier mitgespielt hat. Matthias Höglinger, vielen, vielen Dank dafür. Und dass wir jetzt auch noch einmal diese Mondnacht hören dürfen, dafür bin ich dankbar. Ich danke Ihnen, verehrte Hörerinnen und Hörer, dass Sie mit uns dieses, ja, herumspazieren und in den Programmen mitgemacht haben. Auch die Vergleiche, danke Gotthard, es war wirklich sehr, sehr interessant, hier einmal dieses vergleichende Hören, auch innerhalb eines Zyklus. Und ja, wir freuen uns, wenn Sie auch beim nächsten Liederabend wieder mit dabei sind, unsere Gäste. Und wir verabschieden uns von Ihnen ganz herzlich mit Olaf Bär, Bariton, Geoffrey Parsons am Klavier, noch einmal die Mondnacht und der große Robert Schumann. Auf Wiederhören und guten Abend.
1: Auf Wiederhören.

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